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4: Aus dem Nachrichtenstudio begrüßt dich die Shady. Hallihallo! In vielen Teilen Österreichs hat die Badesaison begonnen. Und auch wenn das Wetter noch ein bisschen macht, was es will, haben zumindest ganz viele Strand- und Freibäder im ganzen Land eröffnet. Der 1. Mai ist nämlich für viele Menschen der Beginn der Badezeit. Schon seit Wochen sind die Becken geputzt und die Liegewiesen gepflegt worden. Auch heuer gibt es in vielen Teilen Österreichs wieder ein großes Programm, wie zum Beispiel Schwimmkurse oder Volleyballtraining. In den österreichischen Bädern ist jetzt also alles bereit. Jetzt fehlen nur noch die hohen Temperaturen, die auch wirklich zum Schwimmen einladen. Es ist gelb, es schwimmt und für ein paar Menschen in unserem Nachbarland Deutschland ist es eine wichtige Verbindung zur Außenwelt. Der Spreewald in der Nähe von der deutschen Hauptstadt Berlin ist ein wenig wie ein Labyrinth aus Wasserwegen aufgebaut. Viele Häuser stehen auf kleinen Inseln und sind schwer über Straßen oder Brücken erreichbar. Deshalb nutzt die Post dort seit über 125 Jahren ein ganz besonderes System, den Postkahn. Das ist ein flaches, gelbes Boot, das eine Postbotin mit einer langen Holzstange durch das Wasser schiebt. Das erfordert viel Kraft und Geschicklichkeit. Diese besondere Art der Zustellung gibt es aber nur von April bis Oktober. In der restlichen Zeit ist es im Spreewald oft zu kalt und die Wasserwege können zufrieren. Wenn Eis auf den Kanälen ist, kommt das Boot nicht mehr durch. Dann müssen die Postboten die Briefe zu Fuß über schmale Pfade oder kleine Brücken zu den Häusern bringen. Die Rückkehr des gelben Kahns im Frühling ist für die Bewohner deshalb jedes Jahr ein wichtiges Zeichen, dass die warme Jahreszeit beginnt. So bleibt eine uralte Tradition lebendig. Wer in gewissen Regionen im Bundesland Tirol den Pool neu füllt, bekommt Ärger mit der Gemeinde. Und der Grund dafür ist, dass die Quellen in den Bergen momentan nicht genug Wasser liefern. Das führt gerade zu einer Wasserknappheit in den Orten Reit und Iselsberg. Normalerweise schmilzt im Frühling der Schnee und füllt die Wasserspeicher im Boden wieder auf. In diesem Jahr war der Winter aber sehr trocken und es hat zu wenig Regen gegeben. In manchen Gegenden sogar nur ungefähr halb so viel wie in den Jahren davor. Deshalb sind die Wasserspeicher jetzt fast leer. Damit das Wasser zum Trinken, Kochen und Duschen für alle reicht, haben die Bürgermeister strenge Regeln aufgestellt. Wer im Garten den Rasen gießt oder seinen Pool füllt, riskiert sogar eine hohe Geldstrafe. Alle müssen versuchen, Wasser zu sparen, zum Beispiel beim Zähneputzen oder indem sie duschen, statt zu baden. Die Gemeinden beobachten die Lage jeden Tag ganz genau. Erst wenn es längere Zeit kräftig regnet, kann die Entwarnung gegeben werden. Bis dahin müssen alle Bewohnerinnen und Bewohner und auch die Urlauber dabei helfen, so viel Wasser wie möglich zu sparen.
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7: Was hast du denn da für einen Schatz, Konrad? Wow, das ist ja eine schöne Münze.
8: Ja, aber da steht 5 Euro drauf.
7: Und? Das passt dir nicht?
8: Es gibt doch keine 5-Euro-Münzen, habe ich gedacht. Und jetzt habe ich von Oma die hier bekommen.
7: Eine silberne noch dazu. 5-Euro-Münzen gibt es nämlich sogar in 2 Farben, also aus 2 verschiedenen Metallen. Es gibt sie aus Kupfer, das sind dann rötliche Münzen oder die silbernen, so wie deine hier.
8: Meine Münze ist gar nicht ganz rund. Sie hat 9 Ecken.
7: Das ist eine Besonderheit der 5-Euro-Münzen. Alle sind 9-eckig. Sie haben auch die verschiedensten Bilder drauf.
8: Dann könnte ich sie ja sammeln, bis ich alle Bilder habe.
7: Das machen sogar viele Leute. Die 5-Euro-Münzen sind sogar sehr beliebt bei Münzensammlern. Zum Einkaufen gehen nimmt man sie eher nicht, obwohl das möglich wäre.
8: Wäre auch schade um die schöne Münze.
7: Ja, da hast du recht. Deshalb haben manche Münzensammler auch ein eigenes Buch, worin sie die Münzen mit den unterschiedlichsten Motiven sammeln.
8: Aber wo kriegen die Sammler diese Münzen her?
7: Sie kaufen sie. Zum Beispiel bei Banken. Oder man bekommt sie geschenkt, so wie du. Du kannst sie aber auch selbst wieder verkaufen und bekommst dafür Geld.
8: Das werde ich aber nicht machen. Meine 5-Euro-Münze bleibt mein Silberschatz.
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0: Guten Morgen, Mama.
1: Guten Morgen, mein Schatz. Na, hast du gut geschlafen?
0: Oh ja, aber viel zu kurz.
1: Naja, das Tolle ist ja, dass man am Abend wieder ins Bettchen kuscheln kann. Und jetzt gibt's den ganzen Tag über so viel zu erleben hier bei uns auf Mein Kinderradio.
0: Ja, und ich gehe jetzt mal die Oma aufwecken.
1: Aber warum denn?
0: Na, die soll ja nichts versäumen.
1: Weißt du was, Radino? Lass die Oma einfach ausschlafen und wir erzählen ihr dann, was alles inzwischen passiert ist. Hm? Was meinst du?
0: Na gut, dann spiele ich jetzt aber gleich ein Lied. Ein ganz ein tolles.
1: Sehr gut.

0: Er hat 17 Burger mit extra Käse gegessen. Und nun kann er sie nicht bezahlen.
1: Aber Mr. Krabs, vielleicht kann er seine Schuld ja abarbeiten.
0: Abarbeiten? Der?
1: Warum denn nicht?
0: Er ist der eine, der schlimmer macht. Der schlimmer macht, der schlimmer macht, der schlimmer macht.
2: Was? Ich?
0: Oh, der schlimmer macht. Also gut, Kerl, du putzt jetzt mal das Klo. Schrubbe raus und dann so, so, so.
1: Patrick!
0: Siehst du, wie er meine Seife frisst? Denn er ist der eine.
1: Also wirklich.
0: Der eine.

0: Geh mal zu dem Eisschrank, nimm die Eiswürfel raus und die füllst du dann da in das Fass.
1: Ich geh zu dem Eisschrank, nimm die Eiswürfel raus und die füll ich dann da in das Fass.
0: Patrick, nein!

0: Macht.
1: Mama, schau, ich sag dir was. Buon Martino.
2: Ja, aber hallo Radino, lernst du jetzt schon Fremdsprachen?
1: Das hat mir der Marco gesagt. Von dem kommen die Eltern nämlich aus Italien. Und da heißt das Guten Morgen.
2: Genau, Buon Martino. Und die Franzosen, die sagen Bonjour. Ja, und die Engländer, Good Morning.
1: Boah, das ist ja

0: viel zu viel. Ich sag guten Morgen und buon mattino.
1: Na, das ist ja eh schon toll für den Anfang. Wird noch ein richtiger kleiner Italiener aus dir.
0: Oh ja, ein Radio-Italiener, Dino. Ich kann ja eh schon voll viel. Spaghetti, Pizza, Cannelloni, Tortellini.
1: Na, da kannst du dich dann beim Sommerurlaub in Italien schon richtig gut unterhalten. Komm, spiel uns ein Lied, mein Schatz, bitte.
2: Einschneiden.

Ein tolles Lied war das. So klingt mein Kinderradio am Morgen. Ganz egal, ob du ein Frühaufsteher oder doch eher ein Langschläfer bist, ob du in der Früh so lachst wie die Sonne oder ob du ein Gesicht machst wie 3 Tage Regenwetter. Bei uns bist du richtig. Hier gibt's immer fröhliche Lieder und spannende Geschichten, den ganzen Tag über. Und wenn du uns mal erzählen magst, was du in der Früh so machst, wie dein Tag so beginnt, dann schreib uns doch. Zum Beispiel an radino@meinkinderradio.at. Radino würde sich wirklich total darüber freuen, das kann ich dir versprechen. Wo ist er denn eigentlich gerade, mein kleiner Frechdachs-Dino? Wahrscheinlich kämpft er im Badezimmer gerade wieder mit der Zahnpastatube. Naja, jetzt spiele ich halt mal das nächste Lied für dich.

0: Da.
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3: Häschen geht zum Bäcker. Hast du ein so großes Brot? Der Bäcker schüttelt bedauernd den Kopf. Nein, solch große Brote haben wir leider nicht. Am nächsten Tag kommt Häschen wieder. Hast du ein so großes Brot? Der Bäcker schüttelt wieder bedauernd den Kopf. So geht das Tag für Tag. 2 Wochen lang. Schließlich wird es dem Bäcker zu dumm und er backt extra für Häschen ein riesengroßes Brot. Als Häschen am nächsten Tag wieder in die Bäckerei kommt, zeigt der Bäcker ihm freudestrahlend das Brot. Sieh mal, heute habe ich ein so großes Brot für dich. Da sagt Häschen, kannst du mir bitte 3 Scheiben davon abschneiden?
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0: No.
1: Radino, wir hören dich. Apropos, gleich heißt es wieder, hör mir zu hier auf mein Kinderradio. Weißt du, was das heißt?
0: Geschichte, Geschichte, Geschichte.
1: Genau. Jetzt noch zwei Lieder, dann gibt's wieder eine spannende Geschichte.

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0: Ein paar Tage später hat Manni in seiner Werkstatt etwas ganz Besonderes zusammengebaut.
1: Oh je!
2: Hab keine Angst, Rosti. Das ist ein Roboterhund. Pass auf!
0: Der wird mit einer Fernsteuerung gelenkt, kann richtig schnell hin und her rollen, hat süße, flauschige Ohren und eine weiche Zunge, mit der er Fuxi von oben bis unten abschleckt.
1: Hör auf, das kitzelt!
0: Die Säge ist ziemlich kitzlig und biegt sich vor Lachen. Alle haben den kleinen Kerl sofort in ihr Herz geschlossen. Nur Schrauber meckert mal wieder.
3: Ach toll, das hat uns gerade noch gefehlt. Noch jemand, der ständig Krach macht.
0: Senti drückt auf die Fernbedienung und lässt den Hund auf Schrauber zusausen.
3: Hör auf, das ist ja eklig.
2: Jetzt brauchen wir nur noch einen Namen für ihn. Bin gleich wieder da.
0: Meister Manni geht ans Telefon.
2: Hola, Meister Mannis Werkstatt. Wir reparieren alles. Hier ist Manni.
4: Hallo Manni, ich bin Senor Sanchez. Ich bin erst kürzlich hierher gezogen.
2: Willkommen in Sheetrock Hills, Senor Sanchez. Was kann ich für Sie tun?
4: Ja, die Lampe im Schrankraum meiner Enkelin ist kaputt und sie hat Angst, hineinzugehen. Sie denkt, da ist ein Monster drin, aber wenn du eine neue Lampe anbringst, wird ihr das helfen.
2: Das ist unser Spezialgebiet. Wir sind gleich bei Ihnen. Kommt schon, Freunde, hört auf rumzuspielen.
0: Meister Manni klemmt sich seinen Bleistift hinters Ohr, zieht seine Arbeitshandschuhe an und holt seine Werkzeugkiste.
2: Es wartet Arbeit auf uns.
0: Die 7 Werkzeuge und Meister Manni machen sich bereit.
5: Uno, dos, tres, cuatro, cinco, seis, siete, ocho.
0: Das Team ist startklar.

0: Die acht verlassen die Werkstatt. Draußen begegnen sie Mr. Lopard.
1: Guten Morgen, Mr. Lopard.
2: Oh, Manny, guten Morgen.
0: Der Nachbar rollt eine große Mülltonne zum Rand des Bürgersteiges.
1: Kann ich Ihnen vielleicht helfen?
2: Nein, ich schaff das schon. Die Mülltonne ist nicht schwer.
1: Na gut, Mr. Lopard, einen schönen Tag noch.
2: Ja, dir auch, Manny.
0: Er schaut Manny hinterher und lehnt sich dabei an die Tonne.
2: Ich kann alles selber machen. Überhaupt kein Problem.
0: Oh nein, die Tonne ist umgekippt und Mr. Lopard sitzt zwischen all dem Müll auf dem Po. Manny hat davon nichts mitbekommen. Er ist schon auf dem Weg zu Kellys Eisenwarenladen.
1: Hola, Kelly.
3: Hola, Manny. Hi, Leute. Womit kann ich euch helfen?
4: Tja,
5: es gibt einen neuen Nachbarn.
6: Und der hat eine kaputte Lampe.
3: Deshalb müssen wir eine neue kaufen. Oh, eine neue Lampe für einen neuen Nachbarn.
0: Kelly holt einen Scheinwerfer aus dem Regal.
3: Wie wär's mit der hier?
0: Und schaltet ihn an.
1: Oh, Kelly, die ist ein bisschen zu hell.
3: Tut mir leid. Wie wär's mit der hier?
0: Kelly drückt auf den nächsten Schalter. Eine große Disco-Leuchte strahlt von der Decke und wirft helle Lichtsterne an die Wand.
1: Zu verrückt. Wir brauchen nur eine einfache Lampe für einen Schrank.
3: Meinst du so eine?
0: Kelly hält eine ganz normale Lampenfassung mit einer ganz normalen Glühbirne in der Hand.
1: Du hast immer genau das, was wir brauchen, Kelly.
3: Ach, du machst mich ja ganz verlegen, Manny.
7: Ich wette, du hast keine verzinkten Sechskantschrauben mit Unterlegscheiben.
3: Lange oder kurze?
0: Gut gelaunt fahren Manny und seine Werkzeuge zum Haus von Mr. Sanchez. Die Lampe haben sie natürlich dabei und sind bestens vorbereitet.
1: Wir sind da, Freunde. Das ist das Haus von unserem neuen Nachbarn. Also dem werden wir zeigen, dass Meister Mannys Werkstatt die beste in der ganzen Stadt ist.
8: Ich komme schon. Du musst Manny sein.
1: Sie, ich bin Manny und das sind meine Freunde. Philippe, Schrauber, Fuchsi, Zenti, Pat, Quetschi und Rosti.
9: Hey!
6: Hallo!
1: Hola!
8: Freut mich, Sie kennenzulernen.
4: Ich bin ein Hammer.
8: Hallo, Hammer. Hallo, Leute. Freut mich, euch alle kennenzulernen.
0: Oben auf der Treppe taucht ein Mädchen auf und verschwindet schnell wieder.
8: Das ist meine Enkelin Giulietta. Sie hat ein eigenes Zimmer, wenn sie hier zu Besuch ist. Aber sie hat Angst, da drin zu schlafen. Sie glaubt, ein Monster steckt im Schrank.
9: Ein Monster im Schrank?
0: Rosti ist eine sehr ängstliche Rohrzange. Schon springt er aus der Werkzeugkiste, um sich zu verstecken.
9: Also gut, ich verdrück mich.
1: Warte! Wir müssen die Lampe reparieren, damit Giulietta sich nicht mehr fürchtet.
9: Aber was ist, wenn das Monster kein Licht in dem Schrank haben will?
1: Rosti, ich glaube nicht, dass da wirklich ein Monster drin ist.
9: Du glaubst nicht?
1: Nein, komm mit. Wir sehen zusammen nach.
9: In Ordnung, aber du guckst als Erster, bitte.
0: Gemeinsam gehen sie in Giuliettas Zimmer. Von dort gelangt man ins Schrankzimmer. Das ist ein kleiner, fensterloser Raum mit Regalen und Kleiderstangen. Mr. Sanchez schaltet das Deckenlicht an. Es flackert.
1: Kein Problem. Das haben wir im Nu repariert.
8: Ausgezeichnet. Also wo ist denn bloß meine Giulietta geblieben?
0: Mr. Sanchez macht sich auf die Suche nach ihr, während Manny mit der Reparatur beginnt.
1: Okay. Zuerst müssen wir das Licht wieder ausschalten. Dann wird die alte Lampe abmontiert.
0: Philippe hüpft zu ihm.
10: Bin schon unterwegs.
7: Augenblick mal, Mr. Spitzkopf. Wo willst du denn auf einmal hin? Manny braucht einen Schraubendreher, wie ich es bin, um die Schrauben zu lösen.
1: Vergesst nicht, was ich über Zusammenarbeit gesagt habe. Ich brauche euch alle, um mir zu helfen.
0: Im Flur huscht eine Gestalt vorbei. Die Säge Fuchsi erschrickt.
6: Hey, Leute, habt ihr das gesehen?
9: Das war das Monster. Es ist raus aus dem Schrank.
0: Jetzt haben alle Werkzeuge Angst.
6: Oh nein.
0: Aber Manny behält einen kühlen Kopf.
1: Jemand muss da hinten sein.
0: Er geht zur Tür des Kinderzimmers, späht hinaus auf den Flur.
9: Das Monster. Schnell verstecken.
0: Und entdeckt ein kleines Mädchen.
1: Hola, ich bin Manny. Du musst Giulietta sein.
6: Aha.
1: Rat mal, was wir machen.
6: Eine neue Lampe für meinen Schrank?
1: Das ist richtig.
6: Das braucht ihr nicht zu tun. Ich werde nämlich niemals wieder da reingehen. Da drin ist ein Monster und das wohnt da.
1: Vielleicht sollten wir alle mal einen Blick hineinwerfen, nur um sicher zu gehen.
0: Vorsichtig folgt Giulietta Manni ins Zimmer. Sie wagt sich an seiner Seite sogar bis dicht an die Tür des Schranks heran.
9: Oh nein!
0: Rosti ist nicht so tapfer. Er versteckt sich schnell hinter einem Sofakissen.
1: Also, wo genau hast du das Monster gesehen?
6: Das ist da oben.
0: Tatsächlich. An der Wand neben dem obersten Regal ist ein Schatten. Ein fürchterlicher, unheimlicher Schatten. Manni geht direkt darauf zu.
6: War schön, dich gekannt zu haben, Manni.
0: Keine Sorge, da ist er ja schon wieder. Und er hat einen Teddybären auf dem Arm.
1: Ich glaube, das war unser Monstro.
6: Das ist kein Monster. Das ist nur mein Teddybär.
4: Sieh!
0: Das Mädchen schaut noch mal in den Schrank, aber der unheimliche Schatten ist fort. Es war also wirklich nur ihr Teddybär.
6: Ich glaube, der hat nur im Dunkeln gruselig ausgesehen.
3: Oh, was war das?
0: Das Sofakissen wackelt. Mutig geht Manni darauf zu und nimmt es zur Seite.
1: Das war nur Rosti.
6: Der Angsthase ist nicht gruselig.
1: Hey, willst du uns helfen, die neue Lampe anzubringen?
6: Ja, gern.
1: Vorwärts, Leute. Zeigen wir Giulietta, wie wir zusammenarbeiten.
5: Lasst uns gleich an die Arbeit gehen.
10: Schrauben und...

0: Schon ist die kaputte Lampe abmontiert und die neue sicher an der Decke festgeschraubt. Da kommt Giuliettas Opa ins Kinderzimmer.
1: Giulietta, da bist du ja.
2: Sie hat uns bei der Arbeit geholfen.
3: Aber keine Angst, Opi, da ist gar kein Monster drin. Jetzt habe ich keine Angst mehr hineinzugehen.
2: Also Giulietta, probieren wir es aus.
0: Giulietta geht zum Lichtschalter.
2: Prende la luz, Licht an. Apaga la luz, Licht aus.
0: Die neue Lampe funktioniert perfekt und Senor Sanchez ist sehr zufrieden.
1: Muchas gracias, Manny. Und euch danke ich auch, meine Freunde.
4: Nichts zu danken.
2: De nada. War schön, einen neuen Nachbarn kennenzulernen. Eigentlich zwei neue Nachbarn.
0: Manny und seine Werkzeuge fahren zur Werkstatt zurück. Als sie aus dem Auto aussteigen, begegnet ihnen Kelly.
5: Oh, hi, Manny. Hi, Leute. Wie hat's mit der Lampe geklappt?
2: Sie war perfekt, Kelly.
6: Ja, und jetzt hat unsere neue Nachbarin Giulietta keine Angst mehr.
7: Und Rusty auch nicht mehr.
8: Ja, das stimmt. Na gut, nur noch ein kleines bisschen.
5: Hört sich an, als hättet ihr alle heute tadellose Arbeit geleistet.
2: Und wir haben einen neuen Nachbarn kennengelernt. Also, adios, Kelly. Auf uns wartet noch eine Menge Arbeit.
5: Adios, Manny. Tschüss, Leute.
4: Wir sehen uns.
6: Tschüss, Kelly.
0: Aber jetzt haben es die Freunde wirklich eilig, zurück in die Werkstatt zu kommen. Wisst ihr warum? Richtig, der neue süße Roboterhund wartet doch dort.
2: Wir müssen noch einen Namen finden für unseren neuen Hund.
8: Wie wär's mit Wuffi?
4: Wie schrecklich.
8: Oh, warte, ich hab's, Stürmer.
7: Er ist ein Hund, Rosti, kein Fußballspieler.
8: Aber er könnte vielleicht Fußball spielen.
9: Ich habe den perfekten Namen. Felipe!
7: Das ist dein Name, Felipe.
9: Exaktamente. Und ich würde ihn mit Freuden teilen.
2: Ich glaube, er sollte einen eigenen Namen bekommen. Während wir alle darüber nachdenken, justiere ich ihn fix.
9: Wie wär's damit?
7: Ja!
2: Womit?
6: Fixi. Wir nennen ihn einfach Fixi.
7: Ja! Fixi!
2: Fixi. Fixi. Fixi, das ist ein toller Vorschlag. Willkommen in der Familie, Fixi.
0: Centi drückt auf die Fernbedienung.
8: Fixi. Ich bin ein Hammer.
0: Fixi rollt zu Manny und schlägt ihn freundlich ab. Mit dem niedlichen Kerlchen werden die Freunde bestimmt noch eine Menge Spaß haben. Und wir auch, denn wir bleiben noch in Sheet Rock Hills bei Manny und seinen Freunden.
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4: Und am Mikrofon ist die Shady. Servus! Die Wiener Chormädchen sind zu ihrer ersten großen Konzertreise ins Land China aufgebrochen. Dabei stehen für die Gruppe insgesamt 10 Auftritte auf dem Programm, unter anderem in großen Städten wie Peking und Shanghai. Die Mädchen sind zwischen 10 und 15 Jahre alt und haben sich monatelang auf diese Konzerte vorbereitet. Neben ihren Konzerten lernen sie auf der Reise aber auch die chinesische Kultur und das Land kennen. Das alles ist deshalb so besonders, weil die Wiener Sängerknaben, also die Buben, schon seit über 500 Jahren berühmt sind. Die Mädchengruppe aber erst vor 20 Jahren gegründet wurde. Lange Zeit durften in diesem berühmten Chor nämlich nur Buben mitsingen. Auf ihrer Reise durch China singen die Mädchen nicht nur österreichische Lieder, sondern haben extra auch Lieder in der chinesischen Landessprache gelernt. Das ist eine große Herausforderung, da die Aussprache sehr schwierig ist. In China sind die Konzerte bereits ausverkauft, weil die Menschen dort die Musik aus Wien sehr schätzen. Die großen Abschlussprüfungen haben begonnen. In Österreich nennen wir es die Reifeprüfung oder Matura. Tausende Jugendliche schreiben in diesen Tagen gleichzeitig Arbeiten in verschiedenen Fächern. In allen Schulen bekommen die Prüflinge die gleichen Fragen gestellt, damit es für alle gleich schwierig oder gleich einfach ist. Das ist schon seit einigen Jahren so und heißt Zentralmatura. In dieser Woche finden schriftliche Prüfungen in Mathematik, Deutsch und in verschiedenen Sprachen statt. In einem Monat geht es dann mit den mündlichen Prüfungen weiter. Wer die Matura geschafft hat, der ist dann reif für die Universität oder für eine andere Berufsausbildung. Die Schulzeit ist damit vorbei. Aufgepasst, im Frühling sind die Zecken los. Die kleinen Tiere leben auf Grashalmen am Waldrand, in Gärten, auf dem Spielplatz und sie haben wieder Saison. Die Winzlinge können für Menschen sehr gefährlich werden, weil sie Krankheiten übertragen können. Wenn dich ein Zeck sticht oder beißt, dann merkst du das am Jucken. Deine Eltern werden einen Zeck schnell erkennen können und ihn mit einer Pinzette entfernen. Dann muss die Stelle desinfiziert werden. Nach einem Waldbesuch oder dem Herumtollen auf der Wiese solltest du immer genau nachschauen, ob nicht irgendwo ein Zeck sitzt. Gegen die Krankheiten, die ein Zecke auslösen kann, gibt es übrigens auch eine Impfung.
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5: Hallöle, hier ist der André und heute kümmern wir uns um den Buchstaben K, wie Kettenbrief. Was ein Brief ist, ist klar. Aber was hat es eigentlich mit dem Kettenbrief auf sich? Mit einem Smartphone und dem Internet kannst du spielend leicht Bilder, Videos und Textnachrichten verschicken. Das Wort Kettenbrief stammt übrigens noch aus der Zeit, wo man sich Nachrichten auf dem Papier geschrieben hat. Bei einem Kettenbrief bekommt man eine Nachricht, in der zum Beispiel drinnen steht, dass man die Nachricht unbedingt in der nächsten halben Stunde an mindestens 7 Freunde weiterschicken muss. Und sonst hat man 7 Jahre lang Pech. Ja, solche Nachrichten hat es schon immer gegeben. Vor langer Zeit halt noch auf dem Papier als Brief. Mittlerweile werden solche Nachrichten mit dem Handy oder dem Computer verschickt. Aber zwei Dinge haben sich überhaupt nicht verändert. Erstens, der Name. Die Nachrichten haben schon immer Kettenbriefe geheißen. Und zweitens, die Nachrichten waren damals und sind es heute immer noch völliger Blödsinn. Sie können lustig sein oder eben auch Angst machen. Aber Angst musst du nicht haben, wenn du den Kettenbrief einfach löscht. Den Blödsinn sollte man überhaupt nicht weiterschicken.
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0: Hallo? Ist da noch gar keiner da? Schlafen die alle noch?
10: Radino, nicht so laut, du weißt ja, die Oma schläft noch. Und überhaupt, klar sind schon einige Kinder wach, sonst könnten sie dir ja gar nicht zuhören. Aber einige schlafen noch. Ja, es müssen ja nicht alle so früh aufstehen.
0: Aber dann versäumen die ja alle Lieder und Geschichten.
10: Es gibt ja den ganzen Tag über Lieder und Geschichten, bis zum Abend, wenn dann die Entspannungszone für die Eltern beginnt.
0: Na gut, dann lassen wir sie halt noch schlafen. Ich bin auf jeden Fall schon munter und bereit für eine tolle Stunde mit Liedern, Geschichten und jeder Menge Spaß.

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0: Radino, guten Morgen Österreich, hier ist mein Kinderradio.
1: Das wünsche ich dir auch, Radino. Und ich, seine Mama, wir sind schon jetzt mittendrin in der Sendung Aufstehen mit Radino. Du, jetzt erklär mal, wieso heißt die Sendung eigentlich so?
0: Ganz einfach, damit die Kinder uns schon hören können, sobald sie in der Früh aufwachen.
1: Genau, so ist es. Und mal ganz ehrlich, Geschichten, spannende Nachrichten und dino-tastische Musik, das ist doch besser als ein nerviger Wecker, oder?
0: Also ich sag immer, Alexa, Wecker stellen für 6 Uhr in der Früh. Weckton, Radino, Kinderradio.

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0: Und jetzt? Weißt du, was jetzt kommt?
1: Coole Musik für coole Kids!
0: Genau! Für alle unsere Geburtstagskinder ein tolles Lied zum Geburtstag! Yeah! Na dann, alles Gute, liebe Freunde!

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Weil Kinder Geschichten und Abenteuer lieben und gar nicht genug davon hören können. Wenn du Zeit hast, dann bleib jetzt einfach dran. Gleich kommt nämlich wieder

0: Meister Eder.
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0: Am nächsten Tag haben Manni und seine Werkzeuge einen interessanten, aber auch sehr schwierigen Auftrag. Sie sollen ein Schaukelpferd reparieren. Sie haben schon viele Stunden daran gearbeitet. Draußen wird es langsam dämmerig. Aber unsere Freunde sind immer noch fleißig.
1: Hey, gut gemacht, Pat. Schlag die neuen Nägel rein, wenn du die alten rausgezogen hast.
2: Kein Problem, Manni.
1: Veggie und Fixie, ihr könnt das Schaukelpferd festhalten, während Pat die Nägel rauszieht.
3: Wird gemacht, Manni.
1: Was macht das neue Brett, Fuxi?
4: Das wird perfekt, Manni.
5: Beinahe perfekt.
1: Santi, du musst die beiden Kufen abmessen, damit Rosti sie zusammenklemmen kann.
5: Wird erledigt.
1: Gut, Schrauber, jetzt müssen wir nur noch eine Kerbe für die Bolzen rausstemmen.
0: Alle sind beschäftigt und dürfen helfen. Nur einer nicht.
2: Oh je, Manni. Was ist mit mir?
1: Oh, Felipe. Für dich gibt es im Moment nichts zu tun.
2: Oh, vielleicht könnte ich irgendwo Löcher reinbohren.
1: Nein, ich glaube, wir brauchen keine Löcher.
2: Aber bestimmt eine Kreuzschlitzschraube zum Reindrehen, hä?
1: Nein, diesmal haben wir es nicht mit solchen Schrauben zu tun.
2: Oh, ich verstehe. Dann, werde ich mal da drüben warten, falls du mich später brauchst, hä?
6: Ja, wir brauchen jemanden, der die Limonade umrührt, wenn die richtige Arbeit getan ist.
1: Schrauber?
6: Hey, ist doch nicht meine Schuld, wenn er nichts zu tun hat.
1: Schrauber, Felipe ist ein sehr wichtiges Werkzeug.
2: Nein, ist schon gut. Er hat recht, Manni, es stimmt. Ich tauge nur dazu, um Schrauben reinzudrehen oder rauszudrehen.
0: Felipe ist sehr traurig und Manni will ihn trösten.
1: Felipe!
0: Aber ausgerechnet jetzt muss er ans Telefon gehen.
1: Hola, Meister Mannis Werkstatt, wir reparieren alles. Hier ist Manni.
7: Manni, Larry Loeffler, Loeffler Spielzeugwaren, du weißt doch, wer ich bin.
1: Natürlich, Mr. Loeffler. Wir lieben Ihr Spielzeug. Wie können wir Ihnen helfen?
7: Tja, also ich weiß, es ist schon ein bisschen spät, Manni, aber das Schloss von meiner Eingangstür ist kaputt und ich kann nicht nach Hause, wenn die Fabrik nicht verschlossen ist.
1: Keine Sorge, Mr. Loeffler. Es ist nie zu spät, einem Freund zu helfen. Wir holen ein neues Schloss und sind gleich da.
7: Oh, vielen Dank, Manni. Ich wusste, ich kann mich auf dich verlassen.
1: Wisst ihr was, Leute?
0: Die Werkzeuge hüpfen neugierig näher.
1: Wir müssen eine wichtige Reparatur durchführen.
8: Eine Reparatur? Aber draußen wird's schon dunkel, Manni.
0: Rosti ist eine ziemlich ängstliche Rohrzange. Sie fürchtet sich sogar im Dunkeln.
1: Das stimmt, Rosti. Deshalb ist es so wichtig. Wir müssen das Türschloss von Mr. Loeffler's Fabrik reparieren, damit er nachts abschließen kann.
0: Oh! Manni klemmt seinen Bleistift hinters Ohr, zieht die Arbeitshandschuhe an und holt die Werkzeugkiste.
1: Komm schon, hüpft rein! Uno, dos, tres, cuatro, cinco, seis, siete, ocho.
0: Das Team macht sich startklar.

0: Draußen begegnen sie Mr. Lopard mit seiner Katze Fluffy.
1: Buenas noches, Mr. Lopard.
2: Ja, dir auch einen schönen Abend, Manny.
0: Der will Feierabend machen und das Rollo an der Ladentür herunterziehen, aber es rollt sich immer wieder auf.
1: Haben Sie ein Problem damit?
2: Oh nein, es gibt nichts, was ich nicht selbst reparieren kann. Ich bin nämlich äußerst geschickt, weißt du, Manny.
1: Also, schönen Abend noch.
0: Mit Schwung zieht Mr. Lopard das Rollo nach unten.
2: Lopard, den Bastler nennt man mich.
0: Und genauso schwungvoll saust das Rollo hoch. Erwischt Mr. Lopards Kopf. Und Mr. Lopard landet wieder einmal auf dem Po. Manny hat das nicht gesehen. Er steht schon vor dem Eisenwarenladen. Kelly hat auch schon Feierabend und will gerade zuschließen.
1: Hola, Kelly.
3: Hi, Manny. Mann, ihr seid ja noch spät unterwegs.
1: Ja, ein Notfall. Wir müssen noch ein Türschloss reparieren. Hast du schon geschlossen?
3: Aber natürlich nicht, Manny. Komm doch rein.
1: Dauert nur eine Minute, Kelly.
0: Manny geht zu dem Regal mit den Türschlössern und kommt schon bald mit einem zurück.
1: Das ist das Richtige. Danke, Kelly.
3: Nicht zu danken, Manny.
0: Mit dem Auto fahren die Freunde zur Spielzeugfabrik. Dort wartet Mr. Laffler vor der kaputten Eingangstür.
4: Oh, danke, dass du so schnell gekommen bist, Manny.
1: Kein Problem, Mr. Laffler.
4: Ich weiß nicht, wieso. Man kann einfach nicht mehr abschließen.
5: Wir werden das pronto hinkriegen.
1: Philippa hat recht, Mr. Laffler. Wir haben hier ein neues Schloss.
4: Ist ja großartig. Sag mal, kannst du abschließen, wenn du fertig bist?
1: Überhaupt kein Problem.
4: Danke, Manny. Einen schönen Abend noch.
0: Mr. Laffler geht erleichtert nach Hause und Manny trägt die Werkzeuge ins Innere der Fabrik. Überall stehen Kisten mit Bällen, Autos, Quietscheentchen und anderen Plastikspielsachen.
6: Und ich habe gedacht, Spielzeug bringt nur der Weihnachtsmann.
0: Alle stehen staunend da. Nur Manny nicht. Der untersucht bereits das Türschloss.
5: Was machen wir zuerst, Manny?
1: Oh, Philippe, warum bist du nicht bei den anderen?
5: Ich dachte, du brauchst meine Hilfe.
1: Nein, ich glaube, hierfür brauche ich Schrauber.
7: Aber natürlich.
5: Ei, na klar. Wer braucht schon einen Kreuzschlitzschraubendreher, wenn man so viele andere Werkzeuge nehmen kann? Ich werde ein hübsches, nettes Plätzchen suchen und vor mich hin rosten. Ei.
0: Philippe schleicht traurig davon. Manny bemerkt das nicht. Er ist mit dem kaputten Schloss beschäftigt.
1: Das dauert nur ein paar Minuten, Amigos. Also bleibt alle hier. Eine Fabrik ist ein sehr gefährlicher Ort.
8: Okay.
6: Machen wir, Manny.
0: Aber diese Fabrik ist auch ein sehr interessanter Ort. Hier gibt es nämlich eine riesige Maschine mit einem richtigen Fließband. Die wollen sich Quetschi, Pat und Fuxi die Säge unbedingt ansehen.
8: Habt ihr nicht gehört, was er gesagt hat? Die Fabrik ist ein gefährlicher Ort. Wartet auf mich.
9: Wow, das ist das größte Spielzeug, das ich jemals gesehen habe.
6: Schaut nur mal, all diese hübschen Knöpfe.
0: Quetschi stolpert.
6: Upsi.
0: Fällt auf einen der Knöpfe und die Maschine startet.
8: Pass auf, Quetschi.
0: Hässliche graue Plastikkugeln laufen auf dem Fließband, verschwinden im Inneren der Maschine und purzeln am anderen Ende als leuchtend bunte Bälle in einen Sack. Aber der Sack ist ganz schnell voll und bald hüpfen die Bälle über den Boden. Die Werkzeuge springen hinter ihnen her und fangen sie mit den Schachteln auf.
1: Was ist hier los?
0: Endlich kommt Manny.
6: Tut uns leid, Manny. Wir wollten uns nur das Spielzeug ansehen.
1: Welchen Knopf hast du gedrückt?
5: Den roten da oben.
0: Da oben gibt es aber viele rote Knöpfe. Manny drückt auf einen und... Oh je, die Maschine wird schneller.
1: Ich kann die Maschine nicht stoppen. Alle weiterarbeiten. Ich muss versuchen, den Strom abzuschalten.
0: Manny flitzt zum Stromkasten.
1: Verschlossen. Vielleicht können wir ihn aufschrauben.
7: Ich passe nicht in die Schraube rein.
1: Ha, wir brauchen Philippe. Nur er kann diese Schrauben rausdrehen. Wo ist er?
7: Keine Ahnung.
1: Philippe? Philippe?
0: Felipe hat sich traurig in der hintersten Ecke der Fabrik verkrochen.
5: Ei, ich armes Häuflein Elend. Vielleicht sollte mich Manni zum Altmetall tun und einschmelzen. Ich bin vollkommen nutzlos und zu nicht zu gebrauchen. Und allen ist es egal.
10: Felipe! Felipe!
5: Ei, ja. Ich armer Felipe.
10: Felipe, donde ist das, Felipe? Wo bist du?
5: Warte. Felipe? Das bin ich. Estoy aquí. Ich bin hier.
0: Felipe hüpft Manni entgegen.
10: Felipe, wir brauchen dich sofort.
5: Mich? Du brauchst mich?
10: Seh, du bist das einzige Werkzeug, das helfen kann, die Maschine zu stoppen.
5: Gut, worauf warten wir noch? Vámonos, ab die Post!
0: In 0, nix hat Felipe die Kreuzschlitzschrauben rausgedreht. Der Sicherungskasten ist offen und Manni kann die Maschine endlich abstellen.
10: Klasse Arbeit, Felipe! Mann, bin ich froh, so ein besonderes Werkzeug zu haben.
5: Gracias, Manni. Ich bin froh, dass ich helfen konnte.
0: Und Felipes Freunde sind froh, dass sie keine Bälle mehr einsammeln müssen.
10: Tja, Leute, Felipe war der Retter in der Not. Und das nächste Mal bleiben wir alle zusammen, klar? Besonders an so einem großen Ort wie dieser Fabrik. Los, vorwärts, Leute, wir müssen noch das Schloss einbauen.
11: Ja!

0: Na, das ging ja ratzfatz. Das neue Schloss ist eingebaut, die Reparatur ist erledigt und ganz viele Schachteln sind mit bunten Bällen gefüllt. Das Team verlässt die Fabrik und Manni schließt die Fabriktür von außen zu.
1: Gut gemacht, Leute. Jetzt können wir sicher sein, dass niemand da drin Probleme kriegt.
0: Müde fahren sie nach Hause, schlafen sofort ein und erleben am nächsten Morgen eine Überraschung. Der Postbote bringt ihnen ein Paket mit einem Brief.
1: Gracias. Dankeschön. Ein Paket für uns. Was ist da wohl drin?
0: Manni liest zuerst den Brief.
1: Lieber Manni, liebe Freunde, vielen Dank, dass ihr das Türschloss repariert und die vielen Bälle gemacht habt. Ihr könnt jederzeit bei mir arbeiten. Euer Mr. Lovler.
0: Neugierig springen die Werkzeuge um Manni herum, als er das Paket öffnet. Na, was denkt ihr, was da drin ist? Genau, Spielsachen. Ganz viele Spielsachen. Natürlich fangen die Freunde gleich an, damit zu spielen, denn der nächste Auftrag kommt bestimmt.

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1: Mama?
2: Ja, Radino?
1: Warum heiße ich eigentlich Radino?
2: Na, weil Papa und mir der Name gut gefallen hat.
1: Aber ihr hättet mir auch einen anderen Namen geben können.
2: Ja klar, aber wir haben uns eben für Radino entschieden. Gefällt er dir nicht?
1: Doch, eh. Aber ich kenne sonst niemanden, der so heißt.
2: Ja, das macht dir nix. Du bist ja auch ein Dinosaurier und die haben nun mal andere Namen als Menschen. Aber weißt du, bei den Menschen, da gibt's wirklich ein paar ganz eigenartige Namen. Es gibt zum Beispiel Kinder, die wurden Blaubeere genannt oder Schokominzer. Ja, es gibt auch Kinder, die heißen Sonne oder Fanta. Kannst du dir das vorstellen?
1: Echt? Ist ja Urdino lustig.
2: Ja, auch Schneewittchen und Rapunzel gibt's, Pumuckl, Tarzan und Winnetou. Ja, das sind erlaubte Namen, zumindest in Deutschland. In Österreich ist man da strenger.
1: Schade, ein Winnetou wäre ich auch gern. Ein wilder, mutiger Winnetou.
2: Du bist eben ein wilder, mutiger Radino. So, und jetzt starte mal das nächste Lied, du möchtest gern Indianer.

0: Hallo, schön, dass du mein Kinderradio hörst. Ich war gerade drüben bei unseren Freunden aus der Redaktion und die waren ganz fleißig dabei, die besten Tipps für deine Freizeit rauszusuchen. Ja, und ich glaube, gleich ist es soweit und du bekommst sie präsentiert. Warte. Ich glaube, ja, jetzt geht's los.
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2: Und da habe ich jetzt einige Neuigkeiten für dich. Hallihallo, hier ist die Shady. Der Kaschball kommt ins Max Center Wels im Bundesland Oberösterreich. Jeden ersten und dritten Dienstag im Monat ist er dort. Das nächste Mal am 5. Mai und dann nochmal am 19. Mai. Los geht's, immer um 4 am Nachmittag. Am Basteltisch vor der Karlskirche in unserer Bundeshauptstadt Wien wird jeden Freitag und Sonntag gemeinsam gebastelt, gezeichnet und gebaut. Aus recycelten Materialien gestaltest du eigene Modelle für den öffentlichen Raum. So entstehen individuelle Kunstwerke jeden Freitag und Sonntag von 2 bis 4 am Nachmittag. Einfach vorbeikommen. Ton besteht aus Erde und Wasser, eigentlich genauso wie die Donauinsel. Wir erforschen das Material Ton und lassen neue Inseln in der Donau wachsen. Welche wird deine Lieblingsinsel? Komm ins Wien-Museum am Karlsplatz und mach mit beim offenen Atelier. Am 16. Mai zu jeder vollen Stunde von 11 bis 3 am Nachmittag. Für Kids ab 6 Jahren, der Eintritt ist frei. 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
4: Wie möchtest du deinen Geburtstag feiern? In einem Shopping- und Entertainment-Park mit Karussell, Go-Karts und Wasserattraktionen? In einer Dino-Welt? Oder auf einer Farm mit echten Tieren zum Streicheln? 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
4: Hallihallo, am Mikrofon begrüßt dich die Shady. Im Mai besuchen uns die Eisheiligen. Auch wenn es da oft schon schön warm ist und du dich auf den Sommer freust, meistens kommt im Mai noch einmal kurz die Kälte zu uns. Das haben Wetterforscher schon über hunderte Jahre beobachtet. Besonders oft wird es zwischen 11. und 15. Mai kalt. Jeder dieser Tage ist einem Heiligen gewidmet. Sie heißen Mamertus, Pankratius, Servatius, Bonifatius und zum Schluss noch die heilige Sophie, die auch die kalte Sofferl genannt wird. Diese Tage nennt man daher die Eisheiligen. Die Bauern, denen der Frost in dieser Zeit viele Probleme macht, haben Sprichwörter zu diesen Tagen gedichtet. Zum Beispiel: Vor Nachtfrost du nicht sicher bist, bis Sophie vorüber ist. Die Maibäume stehen wieder. Die kahlen Stämme mit der buschigen Baumkrone sind am 1. Mai, also vor wenigen Tagen, meist bei einem fröhlichen Fest aufgestellt worden. Maibäume sind mit Kränzen und Bändern geschmückt und sie haben besonders in den Dörfern eine viele hundert Jahre alte Geschichte. Sie stehen für den Beginn der warmen Jahreszeit, für Licht und Fruchtbarkeit. Auch viel Brauchtum gibt es rund um den Maibaum. So versuchen zum Beispiel junge Männer, am glatten Stamm hinaufzuklettern, oder sie stehlen den Baum des Nachbardorfs. Der Maibaum bleibt mindestens bis Monatsende stehen, manchmal aber auch bis zum Herbst. Wer besser kreischt, gewinnt. Das ist das Motto bei der Europäischen Meisterschaft im Möwenkreischen, die jetzt wieder in Belgien stattgefunden hat. Dort imitieren ganz viele Teilnehmerinnen und Teilnehmer Möwen. Das bedeutet, sie machen die Geräusche nach, die diese Vögel ebenso machen. Das klingt dann also laut, schrill und sieht auch sehr speziell aus. Manche schnattern, andere gackern, manche flattern sogar mit den Armen. Das Ganze ist natürlich nicht total ernst gemeint, sondern soll in erster Linie einfach mal Spaß machen.
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5: Ja, wir sind wieder hier in Radinos Werkstatt. Ich bin der Moritz und das nächste Projekt macht nicht nur Spaß, sondern ist auch noch dino-praktisch. Es ist eine Garderobe. Wenn du jetzt denkst, dass das fad klingt, dann warte lieber mal die Bauanleitung ab. Wir brauchen dafür ein quadratisches Holzbrett, Kotflügelscheiben, Schrauben, einen Akkuschrauber, Nägel, Pinsel, Schraubhaken, Kombizange, Schlosserhammer und jede Menge Farbe. Merken muss man sich das aber eh nicht. Das steht alles in der Bauanleitung. Die gibt's wie immer auf der Mein Kinderradio Webseite. meinkinderradio.at. So, und David ist natürlich auch schon wieder bereit.
6: Also geht's los?
5: Jawohl, los geht's!
6: Kannst du bitte mal beschreiben, wie die Garderobe am Ende ausschauen soll?
5: Voll gern. Es werden Gesichter, also wir brauchen pro Gesicht eine Holzplatte.
6: Aber wir machen mal ein Gesicht. Und wenn das gut funktioniert hat, können wir gerne ja noch mehr machen.
5: Okay, fangen wir mal mit den Farben an. Die füllen wir alle in kleine Gefäße.
6: Und ich leg mal alle Materialien für das Gesicht zurecht. 2 große Kotflügelscheiben für die Augen, 6 bis 7 kleine für den Mund und passende Schrauben und einen Schraubhaken.
5: Ich bin schon dabei, das Gesicht auf das Brett zu malen. Ich denke, es wird ein Pirat. Ja, das klingt gut. Ich male einen Piraten.
6: Das schaut ja schon richtig gut aus. So, jetzt müssen wir aber die Farbe trocknen lassen.
5: Das ist aber blöd. Dann können wir gar nicht weitermachen.
6: Doch, ich habe vorhin schon ein Gesicht auf meine Garderobenplatte gezeichnet. Damit können wir jetzt mal weitermachen, bis dein Pirat trocken ist.
5: Ei, ei, Captain.
6: Mir gefällt deine Begeisterung.
5: Ist ja auch ein dinotastisches Projekt.
6: Na, dann kannst du ja vielleicht gleich die Nase reindrehen. Damit das leichter geht, schraube ich mal eine normale Schraube rein und wieder raus. So.
5: Jetzt geht das mit der Hakennase gleich viel leichter.
6: Und ich werde jetzt mit dem Akkubohrer die Augen und den Mund befestigen. Das ist aber auch kein Hexenwerk. Einfach die Kotflügelscheiben mit den Schrauben festschrauben.
5: Manchmal muss ein Projekt nicht kompliziert sein.
6: Finde ich auch. Oft sind es die einfachen Dinge, die dann besonders gut aussehen.
5: Und auch praktisch sind.
6: Ich muss sagen, ich bin echt sehr zufrieden mit meiner Kindergarderobe.
5: Aber du bist doch kein Kind mehr.
6: Das macht ja nichts. Meine Jacke hängt darauf sicher genauso gut wie deine. Aber apropos, dein Gesicht ist mittlerweile sicher auch schon trocken. Bist du bereit, es fertig zu machen?
5: Ich war noch nie mehr bereit.
6: Sehr gut. Aber bevor wir das machen, kommt wie immer der Hinweis, wo man die Bauanleitung findet.
5: Und zwar auf der Mein Kinderradio Webseite.
6: www.meinkinderradio.at.
5: Genau so ist es. Da findet man nicht nur die Bauanleitung zur Kindergarderobe, sondern zu allen Projekten, die wir hier bei Radinos Werkstatt schon gebaut haben.
6: Und da waren echt viele coole Sachen dabei.
5: Und wir sind ja auch noch sicher nicht am Ende.
6: Nein, noch lange nicht.
5: Sehr gut, dann sagen wir mal Baba und bis zum nächsten Mal.
6: Und wie immer auch wieder der Aufruf an alle Kinder, uns gerne Fotos von ihren Werkstücken zu schicken. Am einfachsten geht's über das Formular bei der Galerie auf der Mein Kinderradio Webseite meinkinderradio.at. Wir sind schon sehr gespannt. Ciao.
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0: Du bist schon wach? Ja, schon seit Stunden. Gefällt es dir?
1: Oh ja.
0: Wunderschön.
2: Oh, trinke es aus, das ist besser als jede Medizin.
0: Die Milch ist ganz frisch, die hat er gestern Abend gemolken. Hoffentlich ist das nicht alles.
1: Ich habe gewonnen, ich war schneller fertig.
0: Ich habe gewonnen, ich war schneller. Wir sind fertig.
2: Kein Käsebrot mehr?
1: Beim besten Willen nicht.
0: Wollen wir rausgehen und spielen?
1: Ja, natürlich. Dürfen wir vom Tisch aufstehen?
2: Selbstverständlich. Aber versprecht mir, dass ihr nicht in die Nähe des Abhangs fahrt.
1: Ja, versprochen.
0: Das ist lustig. Was ist das?
1: Nur ein Grashüpfer.
0: Aha. Und das da? Komm. Schau,
1: ein Marienkäfer, ja?
0: Ja.
1: Und jetzt?
0: Ja, flieg.
3: Ich glaube, es ist was passiert.
1: Was?
3: Peter müsste schon längst da sein. Ich verstehe das nicht.
0: Da! Endlich!
1: Es wird nur wirklich Zeit.
4: Peter, wo bleibst du denn so lang?
5: Was fragst du denn mich? Frag doch eure Tante aus Frankfurt.
4: Was für eine Tante?
5: Na, welche schon?
0: Von den Rottenmeier?
1: Hast du sie heute Morgen schon getroffen?
3: Ja, leider habe ich das.
1: Ja, und?
6: Fräulein Clara! Um Himmels Willen, das können Sie doch nicht!
0: Was?
6: Och, ich habe es gewusst. Kaum lasse ich sie aus den Augen, geschieht etwas. Sie können doch unmöglich auf dem nassen Boden sitzen.
1: Aber er ist doch gar nicht nass.
6: Das können Sie nicht beurteilen. Ach, Gras ist immer nass, sonst wäre es ja nicht grün.
1: Nö.
6: Mit Ihnen muss ich ein ernstes Wort reden.
1: Warum denn? Was habe ich denn falsch gemacht?
0: Psst. Sag nichts, ich hol den Großvater her.
6: Nein, das ist nicht nötig. Bleib hier. Ich brauche keine Hilfe.
1: Ich bin viel zu schwer für Sie.
6: Das werden wir ja sehen.
0: Vorsicht, Sie lassen sie fallen.
6: Danke, Peter. Du scheinst dir geistesgegenwärtig zu sein.
3: Wie die habe ich noch nie gesehen. Ich weiß einfach nicht, warum sie sich nur immer so aufregt.
0: Ach, vergiss es. Tust du mir einen Gefallen? Hm? Kannst du Schwänli und Bärli an den Platz bringen, auf dem die frischen, guten Kräuter wachsen? Weißt du, ich meine die, mit denen wir Schnucki damals großgezogen haben. Ich möchte, dass die beiden besonders gute Milch geben.
3: Ich habe schon verstanden. Du gehst heute auch wieder nicht mit.
6: So.
1: Bin ich so schwer?
2: Guten Morgen.
6: Wie bitte? Ja, guten Morgen.
2: Warum haben Sie heute Morgen das Pferd nicht gemietet?
6: Das kann ich Ihnen sagen, Almöhi. Gestern Abend hatte ich auf meiner Bettdecke einen Floh.
2: Wir leben hier nun mal auf dem Land.
6: Ich muss mit Ihnen sprechen. Wenn Sie Fräulein Clara das nächste Mal aus dem Stuhl nehmen, dann setzen Sie sie nicht direkt auf den Boden. Nehmen Sie eine Decke oder sowas. Ich möchte nicht, dass sie sich verkühlt.
2: Clara, wie hat es dir gefallen, auf dem Gras zu sitzen?
1: Oh, das war wirklich wunderschön. Ich habe Schmetterlinge gesehen und Grashüpfer und sogar einen Marienkäfer.
6: Sind das Insekten?
1: Aber ja, natürlich.
6: Erbarmung. Insekten können Krankheiten übertragen.
2: Meinen Sie? Haben Sie das irgendwo gelesen?
6: Wie?
2: Clara braucht keine Decke. Es ist Sommer und es ist warm. Sie erkältet sich nicht.
6: Unverschämtheit.
1: Wie lange leben Sie schon hier oben?
2: Oh, schon so lange, dass ich gar nicht mehr weiß, wie viele Jahre.
1: Ach, schön. Wirklich schön. Es ist so ruhig hier. Ich wünschte, ich könnte auch hier leben.
7: Fräulein Clara, es ist Zeit für Ihr Studium.
1: Bitte nein. Muss ich denn auch in den Ferien lernen?
7: Sie haben in Frankfurt versprochen, dass Sie Ihren Stundenplan einhalten werden.
2: Clara ist gerade dabei zu lernen.
6: Wie bitte? Nach meiner Meinung starrt sie Löcher in die Luft.
2: Sie sieht gerade, wie jemand Käse herstellt. So was würde ich zum Beispiel auch lernen nennen.
1: Ich habe das noch nie gesehen.
6: Na gut. Wenn Clara sich dafür interessiert.
7: Ich ziehe es allerdings vor, mich draußen aufzuhalten. Ich kann diesen Gestank einfach nicht aushalten. Entschuldigen Sie mich.

0: nicht, es war nur sehr schwer.
1: Ich habe die gleichen gepflückt wie du.
0: Stimmt, ja.
1: Weißt du was, wir pflücken noch mehr und dann machen wir einen Kranz draus. Einen großen für dich und einen kleinen für mich.
0: Nein, zwei gleich große.
1: Nein, ich weiß was Besseres. Ich kenne nämlich einen Platz, wo es viel schönere Blumen gibt. Rote und blaue und gelbe.
0: Gehen wir da mal hin? Ach, könnte ich doch laufen. Einen Riesenstrauß pflücken. Das macht bestimmt viel Spaß.
2: Am nächsten Morgen wollte Heidi den Plan, Clara die Weide zu zeigen, endlich in die Tat umsetzen. So schnell sie konnte, lief sie hinunter zu Brigitte, um für Clara ein paar alte Hosen von Peter zu leihen, in denen sie sich wohlfühlen sollte. Brigitte fand Heidis Idee im ersten Moment äußerst merkwürdig. Aber dann gab sie Heidi das Gewünschte. Clara genierte sich allerdings ein bisschen. Aber es dauerte nicht lange, dann hatte Heidi sie überredet. Und Peter konnte sein Versprechen, Clara zur Weide zu tragen, wahrmachen.
1: Ausgerechnet heute kommt er so spät. Man kann sich nicht auf ihn verlassen. Wenn man es mal eilig hat, dann kommt ihm was dazwischen. So ist er.
0: Wer hat es denn eilig? Wir haben den ganzen Tag.
1: Nein, ich habe doch etwas vor. Da, er kommt! Endlich, jetzt geht es los, Clara!
3: Morgen!
1: Es wird aber Zeit.
0: Guten Morgen.
1: Wo ist Fräulein Rottenmeier?
3: Unten in Dörfli und sie meckert.
1: Warum?
3: Ich habe keine Ahnung. Sie ist unheimlich schlecht gelaunt.
1: Wunderbar, dann ist sie also heute nicht dabei und alles klappt auch noch wie geplant.
0: Weißt du, was sie heute hat?
3: Was hast du heute, Heidi?
1: Du weißt es doch.
3: Ja, stimmt ja. Ich weiß auch nicht, was sie heute hat.
1: Und jetzt sag ihr, dass sie deine Hosen anziehen soll.
0: Nein, das kann ich nicht machen. Ich bin ein Mädchen, es gehört sich einfach nicht und es sieht unmöglich aus.
1: Sag ihr sofort, dass es nicht unmöglich aussieht. Los, bitte.
3: Du, Clara, Heidi meint, nein, ich meine, ja, weißt du, ja, genau so.
1: Clara, ich hab dir doch gestern gesagt, dass wir auf die Blumenwiese gehen wollen.
0: Ach, deshalb. Wie denn?
1: Genauso, wie ich es dir gesagt habe. Peter trägt dich hochgepackt.
0: Ja, das hast du gesagt, aber ich bin doch viel zu schwer.
3: Es wird schon gehen.
0: Bin ich dir nicht zu schwer, Peter? Oh, wenn ihr mich mitnehmen könntet, das wäre wunderbar.
1: Ja, das wäre es.
0: Ich mache mich auch ganz leicht. Danke, Peter, das ist lieb von dir.
1: Und jetzt wird die Hose angezogen.

0: kann losgehen.
1: Ja, sieht komisch aus.
0: Es sieht euch ja keiner. Und Fräulein Rottenmeier halte ich hier fest.
1: Mhm.
0: Hoffentlich hast du dir nicht zu viel vorgenommen.
1: Ach, es wird schon gehen. Ich werde schon schaffen. Komm, Clara.
0: Halt sie gut fest.
2: Nicht fallen lassen.
0: Geht es?
2: Ja, besser als ich dachte.
1: Na komm schon.
3: Wird es gehen, Clara? Fühlst du dich sicher?
4: Ja, es ist sehr bequem.
0: Viel Spaß, Kinder. Peter, pass gut auf, wo du hintrittst. Und komm nicht allzu spät nach Hause heute, ja?
2: Ja, ich weiß schon.
3: Auf Wiedersehen.
0: Komm, Heidi, trag du den Rucksack.
2: Ja.
0: Es wird alles aufgegessen, hörst du?
1: Das schaffe ich leicht.
0: Von dir habe ich das auch keinen Moment anders erwartet. Lass den anderen bitte auch was übrig. Besonders Clara muss essen.
1: Mach ich doch. Was denken Sie denn von mir?
0: Und du, Clara, sperr deine Augen ganz weit auf und schau dir alles gründlich an.
4: Ja, natürlich. Das muss man mir doch nicht sagen.
0: Auf, Josef. Geh mit den Kindern mit und hilf dem Peter auf die Ziegen aufzupacken. Überanstrengt euch nicht.
2: Bestimmt nicht.

0: Das ist also eure Weide. So hast du es beschrieben. Oh, schaut mal, da drüben.
1: Das sind Murmeltiere.
0: So sehen die also aus, niedlich.
2: Die bleiben heute da aber lange sitzen.
3: Du hast Glück, sonst sind sie immer viel schneller wieder verschwunden.
2: Da, weg, wie vom Erdboden verschluckt. Lasst uns hier bleiben, ja? Hier sind genug Blumen für uns.
3: Ach was, Peter trägt dich noch erst stark.
1: Ach was, wir wollen schon noch ein Stück höher. Wir sind ja auch bald da.
2: Naja, viel Glück.
3: Das braucht er auch.

0: Wir sind da. Einfach wunderhübsch.
1: Ja.

0: Baum wie in einem Märchen.
1: Ja. Wir sind endlich da.
2: Millionen von Blumen.
0: Ja.
2: Soweit man sehen kann.
0: Es ist so herrlich, dass ich es einfach nicht glauben kann. Einfach fantastisch.
1: Ich pflücke meinen Blumenstrauß da hinten am Felsen. Du kannst ja hier pflücken.
2: Wenn sie nicht wiederkommt, ja, was dann, wenn sie mich vergisst?
0: Ach was, Heidi doch nicht. Sie wird schon ganz bestimmt irgendwann wiederkommen.
2: Ach, wenn ich doch laufen könnte und springen und tanzen wie Heidi. Das muss schön sein.
3: Ich finde das unverantwortlich von Ihnen. Wie kann man die Kinder nur alleine auf die Blumenwiese lassen? Wer weiß schon, wo diese merkwürdige Blumenwiese sich überhaupt befindet? Wer garantiert mir, dass die Kinder sich nicht verlaufen?
4: Sagen Sie, ist Ihnen schon jemals der Gedanke gekommen, dass Sie mit Ihrem dauernden Gemeckere den Leuten auf die Nerven gehen könnten?
3: Nein, noch nicht. Und ich bin auch überzeugt davon, dass intelligente Menschen meine Warnungen ernst nehmen. Ich befürchte für Clara das Schlimmste.
4: Sehen Sie, das ist der Unterschied. Ich bin der Meinung, es ist gut für Sie.
3: Oh. Ich weiß nicht, ob Sie Claras Situation richtig einschätzen. Clara ist anders. Man kann sie nicht mit anderen Kindern vergleichen. Aber Sie wollen ja nicht auf mich hören. Sie wollen es ja nicht einsehen.
4: Warum machen Sie sich nicht eine Tasse Kaffee?
3: Nicht zu fassen.
4: Es ist auch noch frische Milch da.
3: Ich mag keine Ziegenmilch.
4: Clara ist hier, damit sie den Wunsch verspürt, endlich auf eigenen Beinen zu stehen. Darauf setzen der Geheimrat und auch ich große Hoffnungen.
3: Schlagen Sie sich das aus dem Kopf. Clara wird nie laufen können.
4: Und ich sage Ihnen, sie wird. Clara war von morgens bis abends von Ihnen und von den Dienstboten umgeben. Jeden Tag wurde ihr erzählt, dass sie krank ist und nicht laufen kann. Haben Sie ihr jemals Mut gemacht?
3: Oh, ich weiß nicht, ich weiß nicht. Ich mache mir solche Vorwürfe. Dabei müsste man eigentlich Ihnen die Vorwürfe machen.
4: Noch hat keiner von uns Grund, überhaupt nur an Vorwürfe zu denken.

0: Fräulein Clara, wie geht es Ihnen?
1: Gut, warum soll es mir denn nicht gut gehen? Es war ein herrlicher Tag, wunderschön.
0: Aber Sie hätten es mir doch sagen müssen.
2: Was hat Fräulein Rottenmeier vorhin gesagt, Clara?
1: Noch nicht viel, aber das wird schon noch kommen. Man sieht es ihrem Gesicht an, dass sie vor Wut platzt.
3: Falls ihr zufällig von mir redet, dann habt ihr recht. Und ich habe auch allen Grund. Es ist die Höhe. Es ist der Gipfel der Unverschämtheit.
0: Ich bin ganz krank vor Angst.
4: Halten Sie endlich den Mund. Sehen Sie denn nicht, dass Sie beeindruckt sind von dem, was Sie heute gesehen haben? Lassen Sie die Kinder endlich in Ruhe.
5: Auf Wiedersehen.
1: Dankeschön, Peter.
5: Nicht zu danken.
3: Hat Ihnen niemand gesagt, dass man die Hand gibt?
1: Wird es nicht Zeit, dass Sie nach Hause gehen?
3: Oh ja, das hatte ich ja ganz vergessen.
0: Peter, Heidi, wartet! Peter!
4: Clara, warum weinst du?
1: Es war so schön heute auf der Blumenwiese. Aber es war so schwer für Peter. Es ist so schlimm, dass ich nicht laufen kann. Immer muss mir jemand helfen.
4: Beruhige dich.
6: Es war genau das eingetreten, was der Almöhi erhofft hatte. Zum ersten Mal wünschte sich Clara nichts sehnlicher, als laufen zu können.
7: In ein freundliches Städtchen trete ich ein. In den Straßen liegt roter Abendschein. Aus einem offenen Fenster eben über den reichsten Blumenflor hinweg hört man Glockentöne schweben. Im Nebel ruht noch die Welt, noch träumen Wald und Wiesen. Bald siehst du, wenn der Schleier fällt, den blauen Himmel unverstellt, herbstkräftig die gedämpfte Welt in warmem Golde fließen.
8: Ich weiß, was du vorgelesen hast. Beide Gedichte sind von Eduard Mörike und ich habe sie wiedererkannt. Das eine war der Anfang von Auf einer Wanderung. Und das andere heißt Septembermorgen. Ich habe früher nämlich viele Gedichte auswendig gelernt.
2: Ja, wirklich? Hast du für jedes auswendig gelernte Gedicht eine Belohnung bekommen?
8: Nein, dafür hatten wir gar kein Geld. Es hat mir Spaß gemacht und in der Schule habe ich sie dann aufgesagt. Du liest gut vor, Clara. Du bist bestimmt eine fleißige Schülerin, mit der alle sehr zufrieden sind.
1: Nein, ich kann nicht so gut rechnen.
8: Ich auch nicht. Zusammenzählen ging ganz gut, aber ich konnte nicht mal nehmen. Ich musste immer bei den anderen abschreiben.
2: Clara, was hast du auf einmal?
1: Hast du das vorhin ehrlich gemeint, als du gesagt hast, dass dir mein Vorlesen gefallen hat?
8: Ja, natürlich.
1: Weißt du was? Ich lese dir jetzt oft vor. Natürlich nur, wenn du willst.
8: Darüber würde ich mich freuen, aber strengt es dich nicht zu sehr an?
1: Überhaupt nicht. Es hat mir zum ersten Mal Spaß gemacht. Dir vorzulesen ist viel schöner. Du redest nicht dauernd dazwischen wie mein Lehrer.
8: Ich muss dich nicht verbessern.
1: Ich kann ja mal versuchen, auch eins auswendig zu lernen.
8: Versuch mal. Vielleicht macht es dir genauso viel Spaß wie mir.
1: Du, Heidi. Sag mal, ist es dir eigentlich auch aufgefallen? Heute habe ich was gekonnt, was andere nicht können.
2: Also ich würde an deiner Stelle lachen, wenn ich mich freue und nicht weinen.

0: Dürfen wir morgen wieder auf die Weide, wenn es so schön bleibt?
1: Da, der Peter!

0: schnell wie deine. Dieses ungezogene Wesen lässt mich einfach in der Landschaft stehen.
1: Ein Brief für Clara, einer für dich und einer für dich.
2: Mein Brief ist von der Großmama.
3: Stell dir vor, meine auch.
2: Das sieht dir ähnlich, dass sie jedem einzeln schreibt.
3: Ich möchte wissen, was drinsteht.
2: Mach auf.
3: Ja.
4: Ich mal wieder nicht.
2: Stell dir vor, Heidi, sie will herkommen.
4: Lest wenigstens laut.
3: Claras Großmutter schreibt, dass sie herkommen will, um uns zu besuchen. Du weißt doch, die Nette aus Frankfurt.
1: Ist das die, von der du das dicke Märchenbuch hast?
3: Genau die. Großvater, hast du gehört, Claras Großmutter kommt?
5: Nicht nur gehört, sogar selbst gelesen. In meinem Brief steht es auch.
3: Glaubst du, es stimmt?
2: Wenn Großmutter etwas schreibt, dann stimmt es immer.
3: Herrlich, wunderbar.
0: Adelheid, hör auf! Ich sagte aufhören! Auf der Stelle Schluss!
2: Oh.
0: Was machst du damit, Fräulein Clara? Soll ihr schwindlig werden?
2: Mir wird nicht schwindlig. Wir freuen uns nur ein bisschen. Das ist alles.
0: Wie nennen Sie Ihr Verhalten? Ich nenne es Affentheater und nicht freuen. Eine Dame, Fräulein Clara, hat sich immer zurückhaltend zu benehmen. Selbst übermäßige Freude zeigt man nicht.
5: Liebes Fräulein Rottenmeier, wissen Sie, dass Sie anfangen, mir leid zu tun?
0: Darauf kann ich lebend gern verzichten. Ich weiß, was Sie damit meinen, aber Fräulein Clara ist nun einmal anders als die anderen. Aber warum sollten Sie das verstehen? Sie ist immerhin eine Sesemann. Und eine Sesemann ist nun mal keine Bergbäuerin.
4: Dabei sieht sie genauso aus wie normale Menschen. Mann.
0: Irgendwann wirst auch du begreifen, dass man sich nicht ungestraft über mich lustig macht.
4: Ist die mal wieder wütend? Habe ich denn vorhin was Falsches gesagt?
2: Nein, das hast du nicht. Sie wird es wohl schon wissen. Und da sie sich mit meiner Großmutter nicht versteht, ist sie jetzt wütend. Großmutter kann Fräulein Rottenmeier nicht ausstehen, gell, Heidi?
3: Sie hat immer gesagt, dass Fräulein Rottenmeier viel zu streng ist.

0: Kannst du sie entdecken?
1: Sie muss jeden Moment kommen.
0: Ja? Da kommt jemand, schau mal!
1: Sein, oder?
0: Großmutter! Großmutter!
2: Ich höre die Kinder rufen. Wir sind bald oben.
1: Hü, hopp!
0: Oh, oh. Hilf mir.
3: Bleib stehen! Anhalten!
0: Das Pferd ein.
3: Vorsicht! Oh. Ziehen Sie die Zügel an! Oh. Halten Sie es zurück!
0: Oh. Großmutter, Hilfe! Großmutter!
3: So.
1: Das wäre jetzt beinahe schiefgegangen.
2: Oh, Heidi, grüß Gott, mein Kind.
4: Immerhin scheine ich noch zu leben und nicht im Himmel zu sein, da du vor mir stehst. Wenigstens etwas Erfreuliches.
1: Grüß Gott, Großmutter.
4: Bitte seien Sie so lieb und helfen Sie mir von diesem Elefanten herunter.
5: Ja, natürlich.
4: Danke. Wie lange haben wir uns nicht gesehen?
1: Unheimlich lange.
4: Du bist gewachsen, mein Kind. Und kräftig geworden. Du siehst gut aus, Heidi. Ich freue mich so sehr.
6: Ich bin auch noch da.
4: Clara.
6: Warum kommt ihr denn nicht endlich her?
4: Clara sitzt nicht in ihrem Rollstuhl. Wie schön.
6: Nun kommt sie endlich, lass
7: mich warten. Das ist wirklich unverschämt von uns.
6: Herzlich willkommen. Es ist so schön, dass du gekommen bist.
4: Ich freue mich auch darüber, Clara, mein Kind. Mein kleiner Spatz. Wie gut du aussiehst. Sag mal, bist du wirklich meine Enkeltochter Clara? Ich kann es kaum glauben. Du siehst aus wie ein gesundes Bergmädchen. Du hast hier oben bestimmt ein paar wunderschöne Ferientage erlebt. Man sieht es dir an. Na, hoffentlich erhole ich mich auch so gut wie du.
6: Ja, bestimmt.
4: Nicht zu glauben. Braun gebrannt und strahlend. Ein ganz anderes Mädchen. Kugelrund und gesund.
1: Nein, dicker geworden bin ich nicht. Aber wir sind den ganzen Tag draußen und es schmeckt alles so gut. Du weißt ja gar nicht, wie lieb ihr alle zu mir sind, Großmama.
4: Ich kann es mir vorstellen. Sehr gut sogar. Lass uns den Almöhi begrüßen gehen, ja?
1: Ich scheine wohl doch etwas zugenommen zu haben.
2: Etwas zugenommen? Das muss mindestens ein Zentner sein. Du bist so schwer wie ein Kartoffelsack, mein Kind.
1: Ach, du übertreibst. So viel kann es doch nicht sein. Der Peter kann mich jedenfalls noch gut tragen.
2: Peter, der Ziegenhirte? Peter hieß doch der Junge, von dem Heidi in Frankfurt immer erzählt hat. Hoffentlich lerne ich ihn auch bald kennen.
4: Ich bin so neugierig auf deine Freunde, Clara.
1: Du wirst sie schon alle sehen.
2: Ja? Auch die Ziegen und den Hund und die Murmeltiere?
1: Mhm. Und wenn wir Glück haben, sogar einen Adler.
2: Kinder, das klingt ja alles sehr vielversprechend. Gut, dass ich da bin.
1: Oh, und da drüben in der Hütte, da wohnen wir.
8: Aber nein, Frau Sesemann, Sie können unmöglich direkt auf dem Gras sitzen.
2: Heißt das etwa, dass Sie die ganze Zeit, die Sie schon hier sind, kein einziges Mal direkt auf dem Gras gesessen haben?
8: Natürlich nicht. Erstens ist es ungesund und zweitens für eine Dame äußerst unschicklich, gnädige Frau.
4: Sie ändern sich wohl nie, Fräulein Rottenmeier.
9: Willkommen, Frau Sesemann. Ich freue mich, dass Sie Ihr Versprechen wahrgemacht haben. Heidi hat mir viel von Ihnen erzählt, als ich zurückkam.
4: Ich kann nur hoffen, dass nicht allzu viel Schlechtes dabei war. Von Ihnen hat sie jedenfalls auch sehr viel gesprochen. Und jetzt, wo ich Sie sehe? Weißt du, woran ich denke, Clara? Heidi hat Sie mit einem Bild verwechselt.
9: Entschuldigen Sie bitte, ich weiß nicht, was Sie meinen. Bei den Sachen, die Heidi aus Frankfurt mitgebracht hat, war kein Bild dabei.
4: Um Himmels Willen, so war es doch nicht gemeint. Wir haben zu Hause in Frankfurt einen alten Ölschinken. Oh, entschuldigen Sie, ein altes Ölgemälde hängen, das die Kinder sehr gern mochten. Das Bild stellt den heiligen Josef dar und der sieht Ihnen ähnlich.
9: So war das gemeint, ach so. Entschuldigen Sie bitte, dass ich so merkwürdig reagiert habe, aber ich dachte, Sie meinten, Heidi hätte etwas mitgenommen, das ihr nicht gehört.
4: Heidi? Um Gottes Willen, wie kommen Sie denn auf die Idee, dass ich so etwas denken könnte? Anscheinend lerne ich wohl nie, mich richtig auszudrücken.
1: Sag mal, Großvater, wollt ihr hier ewig stehen? Warum gehen wir nicht mal und setzen uns hin?
9: Du hast recht. Wir stehen hier und reden und dabei müssen Sie müde von der anstrengenden Reise sein.
1: Soll ich dir gleich eine frische Milch holen?
4: Ja, bitte, Heidi. Das wäre lieb. Jetzt werde ich endlich die Ziegenmilch probieren, von der du mir immer geschrieben hast. Ich bin ja schon so neugierig.
9: Gut, gehen wir.
1: Warum gehst du nicht, Großmutter? Was hast du denn?
4: Ach, Heidi.
2: Ich habe nur für einen Moment etwas gedacht.
1: Komm, ich zeig dir alles.

0: Gefällt sie mich auch so gut wie mir?
1: Ich finde sie köstlich. Ich finde alles wunderbar. Ich kann es doch gar nicht glauben. Da sitze ich nun hier in dieser wunderbaren Landschaft, trinke Milch und war vor ein paar Tagen noch in der Großstadt. Ich glaube, ich träume. Es kann doch gar nicht Wirklichkeit sein.
2: Ich kann verstehen, wie Sie empfinden. Aber entschuldigen Sie mich bitte, ich muss...
3: Schade.
4: Frau Sesemann, ich muss mit Ihnen sprechen.
5: Fräulein Clara weigert sich, mir zu gehorchen. Sie macht keinen Mittagsschlaf, nimmt ihre Medizin nicht und vernachlässigt die vorgeschriebenen Hausaufgaben.
1: Ist das so? Was für ein ungezogenes Kind. Ich muss schon sagen, wenn ich mir unsere Clara so ansehe, dann scheint sie überhaupt keine Medizin nötig zu haben, oder? Und wozu Bücher? Sie soll die Augen aufhalten und sich umschauen.
5: Wie bitte? Ich befürchte, ich verstehe Sie nicht.
1: Auch Clara hat einmal Ferien verdient und ich freue mich von ganzem Herzen, dass es so schöne Ferien sind.
6: In leuchtenden Farben beschrieben Clara und Heidi der Großmutter, was sie in den vergangenen Ferientagen hier oben alles zusammen erlebten. Frau Sesemann verstand die Begeisterung der Kinder nur zu gut. Sie freute sich, ihre Enkeltochter so glücklich und unbeschwert zu sehen.
1: Es muss ein herrliches Erlebnis für die Kinder gewesen sein, Fräulein Rottenmeier. Ich verstehe nur nicht, dass der Almöhi sie hat alleine gehen lassen.
5: Das ist ganz genau meine Meinung, Frau Sesemann, aber er war ja taub gegen meine Argumente.
2: Ich habe Clara in den letzten Wochen eingehend beobachtet, wie sie sich bewegt, was sie macht, wie sie reagiert. Sie wird eines Tages wieder laufen können.
1: Nein, Sie können nicht sicher sein.
2: Ich bin aber sicher und deshalb möchte ich Sie bitten, sie länger hier zu lassen, als Sie ursprünglich geplant haben. Man muss es dem Zufall überlassen. Es kann sehr schnell gehen. Es kann aber auch eine Ewigkeit dauern, denn bedauerlicherweise traut sie es sich selbst nicht zu. Noch hat sie leider nicht begriffen, wie wundervoll es ist, mit anderen Kindern herumzutollen und zu toben. Sie hat zwar mal den Wunsch verspürt, aber nicht intensiv genug. Und dazu müssen wir sie bringen. Sie darf an nichts anderes mehr denken, als an den Wunsch, endlich laufen zu können.
1: Ich verstehe. Deshalb haben Sie sie also ohne Hilfe mit den Kindern allein hinauf auf die Weide gelassen. Sie werden von mir jede Unterstützung bekommen, die Sie brauchen, um Clara zu helfen. Und ich bin sicher, wenn es einer fertig bringt, ihr Selbstvertrauen zu geben, dann Sie, Almöhi. Ich bin ganz durcheinander vor Aufregung. Ich kann es noch gar nicht begreifen. Behalten Sie Clara hier, solange Sie es für richtig halten, ja?
7: Wir sind fertig, Großmutter. Wir haben heute Vatertag nur mit einer halben Stunde angefangen. Ach, da bist du. Spielst du jetzt mit uns? Wir sind fertig.
1: Leider nein. Es geht nicht. Ich muss dringend mit Fräulein Rottenmeier sprechen.
7: Liebst du jetzt? Du übertreibst mal wieder.
1: Vielleicht übertreibe ich ein bisschen. Vielleicht lüge ich auch ein bisschen.
8: Verstehst du, was mit dir los ist? Hm?
7: Irgendetwas müssen die beiden beredet haben.
8: Ja, was kann das nur sein?
7: Ich könnte platzen vor Neugierde. Lieber nicht.
1: Es tut mir leid, ich muss etwas mit Ihnen besprechen.
5: Was denn?
1: Ich möchte Sie herzlich bitten, mit dem nächstmöglichen Zug wieder nach Frankfurt zurückzufahren.
5: So aus heiterem Himmel?
1: Ich kann verstehen, dass Sie überrascht sind, aber ich brauche Sie in Frankfurt und ich möchte, dass meine Enkelin noch eine Weile hier bleibt.
5: Sie werden sie doch nicht Mutterseelen allein hier in dieser Wildnis lassen.
1: Doch. Und ich habe Clara noch nie so gut aufgehoben gewusst wie im Moment. Hier bekommt sie alles, was sie braucht, verstehen Sie? Liebe, Verständnis, Freundschaft und Geborgenheit. Ist Ihnen eigentlich noch nicht aufgefallen, wie glücklich sie hier ist?
5: Oh, Sie wollen sie mir wegnehmen. Sie tun gerade so, als ob sie das alles von mir nicht bekommt. Dieses Kind ist mein Ein und alles,
1: aber,
5: mein Lebensinhalt.
1: Beruhigen Sie sich doch.
5: Verzeihen Sie bitte, ich sollte mich nicht gehen lassen. Ich weiß, es wird nie wieder vorkommen. Pass auf dich auf, Clara, und komme kräftig und gesund nach Hause. Bitte seien Sie nett zu ihr, Almöhi. Sie ist so zart und hilflos. Bitte, Kinder, übertreibt nicht.
8: Mensch, Heidi, Fräulein Rottenmeier weint.
5: Ja, ich weine. Auch eine Erzieherin hat menschliche Gefühle, aber das interessiert euch ja nicht.
7: Ja, das hat man ja auch nie gesehen.
5: Bei einer guten Erziehung hätte sie sich diese Antwort gespart.
2: Ich werde nachher mit ihr drüber reden.
3: Ach, der Peter kommt.
1: Dann werde ich ihn ja jetzt endlich kennenlernen. Dieser Peter muss ein ganz entzückender Junge sein. Er hat so viel für Clara getan.
7: Na, ihr beiden. Peter, stell dir vor, die Großmutter ist da.
1: Guten Tag, Peter. Du weißt gar nicht, wie ich mich freue, dich zu sehen. Ich bin die Großmutter.
9: Abend.
1: Ich hätte dich überall erkannt. Genauso hat die Heidi dich beschrieben.
7: Du bist eben einmalig.
1: Clara hat geschrieben, dass du so gut schnitzen kannst. Deshalb habe ich dir was mitgebracht.
9: Ein Taschenmesser.
1: Ich möchte mich damit bei dir bedanken, dass du so nett zu meiner Clara warst.
9: Ich war wirklich immer nett. Einfach herrlich. Sowas habe ich mir immer schon gewünscht. Wir hatten das ausgesucht.
1: Ich?
9: Gut gemacht.
7: Damit musst du ihr jetzt was schnitzen.
9: Mach ich gern. Weißt du doch.
3: Auf Wiedersehen in Frankfurt, Fräulein Rottenmeier.
7: Auf Wiedersehen, Großmutter. Bis morgen. Hast du gewusst, dass Fräulein Rottenmeier weinen kann?
3: Das hätte ich ihr nie zugetraut.
7: Sah komisch aus.

Meer umbrandet von gierigen Wogen, einsam ausgesetzt der urweltlichen Wildheit der Schöpfung. So nahmen sich in alten, längst vergangenen Zeiten die wenigen menschlichen Siedlungen aus. Sie waren umgeben von unbebautem, teils unwirtlichem Land, von Sümpfen, Urwäldern, Meeren und Gebirgen.

0: Clara! Clara! Clara! Kind! Kind, komm zu dir! Liebes Clara, du bist aufgesprungen, du hast gestanden, ich hab's gesehen. Es stimmt also, du kannst gehen. Er hat recht, Clara. Hoffentlich war das nicht nur eine Einbildung. Oh, Clara.
1: Nein, das war es nicht.
2: Was ist dieser Mann, um Himmels Willen? Was ist geschehen?
0: Clara kann gehen. Sie hatte Angst vor der Kuh und ist auf einmal aufgesprungen. Clara, sag doch etwas.
1: Was soll ich denn sagen? Ich weiß ja noch nicht mal, was ich denken soll.
2: Ich habe es gewusst. Siehst du, ich habe es die ganze Zeit gewusst. Ich freue mich. Ist das nicht wunderschön, Clara?
1: Meinst du, ich kann aufstehen?
2: Ja.
0: Ich kann es immer noch nicht fassen. Erst gestern haben wir beide darüber gesprochen. Zeig es uns noch einmal. Versuch aufzustehen, mein Kind, bitte. So was Dummes. Wie sollst du, armes Ding, denn aufstehen können, wenn ich dich die ganze Zeit festhalte?
1: Ich kann gar nicht aufstehen.
0: Oh doch, du kannst. Du musst es nur versuchen. Bitte hab Mut. Versuch's nur ein einziges Mal nochmal, ja?
3: Versuchen, richtig fest versuchen. Du musst es wollen.
1: Ich will, ja, aber ich kann nicht.
2: Jetzt, Clara.
1: Bitte glaub mir doch, es geht nicht. Lass mich allein.
0: Clara, noch einmal, du konntest doch schon stehen.
1: Nein, es geht nicht. Nein, nein, nein, ich kann es nicht. Ich habe Angst.
2: So geht es nicht. Sie muss es von allein wollen.
0: Na
2: komm,
0: gut.
2: Clara.
0: Es tut mir leid, Clara. Ich dachte, es wäre jetzt ganz einfach.
2: Ruh dich aus. Das war sehr anstrengend für dich. Später versuchen wir es dann wieder.
4: Oh. Großmutter, ich hab dir etwas mitgebracht. Großmutter! Clara, Großvater! Da seid ihr ja!
0: Heidi!
4: Ich hab euch etwas mitgebracht, da!
1: Ja, was? Was habt ihr? Da stimmt doch was nicht. Ist Clara krank?
0: Nein. Sie ist aufgestanden.
1: Oh, oh. Auf ihre Füße? Die lügen mich doch an.
4: Nein, sie lügen nicht. Vorhin ging's, aber jetzt geht's nicht mehr.
2: Doch, es würde auch jetzt gehen. Sie getraut sich nur nicht.
1: Was?
4: Ja, also, warum wird sie denn noch getragen? Clara wird irgendwann laufen.
1: Willst du es mir nicht einmal zeigen? Ich möchte es so gern sehen, Clara.
5: Ich weiß nicht, Heidi.
2: Zwingen Sie nicht. Irgendwann wird sie es von allein versuchen. Wir haben gesehen, dass du es kannst. Hab Selbstvertrauen, mein Kind. Es geht.
4: Freust du dich denn gar nicht, Clara? Sie kann laufen. Eines Tages wird sie mit uns laufen. Eines Tages wird sie laufen. So schön, um wahr zu sein.
0: Wollen Sie nicht mal einen Moment aufhören zu arbeiten? Sie haben auch einmal ein paar Tage Ruhe verdient. Sie arbeiten von morgens bis abends. Ach, was rede ich da? Sie werden selbst wissen, was Sie tun. Entschuldigen Sie bitte, aber ich bin so durcheinander. Es ist genau das eingetroffen, was Sie gesagt haben. Und ich habe Ihnen nicht geglaubt. Ich weiß nicht mehr, was ich denken soll. Was ist, wenn ich mir das alles nur eingebildet habe? Aber nein! Ich habe es doch mit eigenen Augen gesehen. Ich kann es mir nicht eingebildet haben. Plötzlich stand sie.
2: Sie wird gesund.
0: Entschuldigen Sie bitte, dass ich mich so aufrege, aber ich kann es nicht fassen. Am liebsten würde ich schreien.
2: Tun Sie es.
0: Wenn ich nur wüsste, wie ich ihr Selbstvertrauen geben könnte. Wenn sie es doch nur einmal noch versuchen würde. Noch einmal, dann würde auch sie es glauben und wäre geheilt. Vielleicht sollte ich mit den Kindern einen Ausflug machen. Vielleicht ergibt sich dann eine Gelegenheit. Oh, wenn mein Sohn doch auch dabei gewesen wäre. Jetzt kann ich es ihm nur schreiben und er wird es wohl kaum glauben können. Und Ihnen haben wir das alles zu verdanken und einer Kuh.

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2: Hier ist wieder das kleine 1x1. Jetzt mit den Zahlen 5 und 6. Seid ihr bereit?

0: mal 5 ist 25. 6 mal 5 ist 30. Das machst du so toll.
1: Das weiß ich.
0: 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Geschafft und alles richtig.
2: Und jetzt singen wir gemeinsam.
3: 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Hört mal, was ich kann. Das Einmaleins ist dran.
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0: Ganze nochmal mit Tempo. 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
1: Heute üben wir das Gleiche.

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1: Alle Neuigkeiten dazu gibt's von mir. Hallihallo, hier ist die Shady. Von 5. bis 27. Mai verwandelt sich das Jugendhaus Weiz in deine persönliche Erlebniszone. Wenn du zwischen 9 und 12 Jahre alt bist, warten bei den Kiddie Days jeden Dienstag und Mittwoch im Mai abwechslungsreiche Nachmittage auf dich. Von Muttertagsbasteln über Quizstunden bis hin zum fast perfekten Dinner ist alles dabei. Los geht's dann immer um 12.30 Uhr im Jugendhaus Weiz. Komm einfach vorbei, spiel mit und werde kreativ. Der Kasperl kommt ins Max Center Wels im Bundesland Oberösterreich. Jeden ersten und dritten Dienstag im Monat ist er dort. Das nächste Mal am 2. Juni und dann nochmal am 16. Juni. Los geht's immer um 4 am Nachmittag. Spielen im Freien ist endlich wieder möglich. Bei den Donauinselspielen kannst du verschiedene alte und neue Spiele für die Zeit auf deiner Lieblingsinsel ausprobieren. Von Fidschi-Gurgeln bis Schiffe versenken. Auch Seemannsknoten kannst du lernen und ein Fallschirm ist auch dabei. Am 6. Juni von 11 Uhr bis 4 am Nachmittag. 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

Hallo zu Hause, schön, dass du mein Kinderradio hörst. Sag mal, hast du eigentlich ein Haustier? Also wir haben hier ja eine Katze, sie heißt Mimi. Sie kommt immer wieder und holt sich ihre Streicheleinheiten. Ja, und dann geht sie wieder ihre eigenen Wege. So sind Katzen. Also nicht alle, aber viele sind so. Hast du vielleicht auch eine Katze? Oder einen Hund? Vielleicht aber auch ein Meerschweinchen oder einen Hasen? Vielleicht magst du ja mal ein Bild von deinem Haustier zeichnen und es uns schicken. Das wäre schön. Einfach ein Foto davon machen und an radino@meinkinderradio.at mailen. So kannst du dein Bild selbst zu Hause aufhängen und wir haben auch eine Kopie davon und können es uns anschauen. Apropos Katze, Mimi wird sicher schon hungrig sein. Ich werde sie mal füttern gehen. Bis später!

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12: Servus, ich bin's die Shady und jetzt kommen wieder die Nachrichten von dieser Stunde. Wer in gewissen Regionen im Bundesland Tirol den Pool neu füllt, bekommt Ärger mit der Gemeinde. Und der Grund dafür ist, dass die Quellen in den Bergen momentan nicht genug Wasser liefern. Das führt gerade zu einer Wasserknappheit in den Orten Reit und Iselsberg. Normalerweise schmilzt im Frühling der Schnee und füllt die Wasserspeicher im Boden wieder auf. In diesem Jahr war der Winter aber sehr trocken und es hat zu wenig Regen gegeben. In manchen Gegenden sogar nur ungefähr halb so viel wie in den Jahren davor. Deshalb sind die Wasserspeicher jetzt fast leer. Damit das Wasser zum Trinken, Kochen und Duschen für alle reicht, haben die Bürgermeister strenge Regeln aufgestellt. Wer im Garten den Rasen gießt oder seinen Pool füllt, riskiert sogar eine hohe Geldstrafe. Alle müssen versuchen, Wasser zu sparen, zum Beispiel beim Zähneputzen oder indem sie duschen, statt zu baden. Die Gemeinden beobachten die Lage jeden Tag ganz genau. Erst wenn es längere Zeit kräftig regnet, kann die Entwarnung gegeben werden. Bis dahin müssen alle Bewohnerinnen und Bewohner und auch die Urlauber dabei helfen, so viel Wasser wie möglich zu sparen. In vielen Teilen Österreichs hat die Badesaison begonnen. Und auch wenn das Wetter noch ein bisschen macht, was es will, haben zumindest ganz viele Strand- und Freibäder im ganzen Land eröffnet. Der 1. Mai ist nämlich für viele Menschen der Beginn der Badezeit. Schon seit Wochen sind die Becken geputzt und die Liegewiesen gepflegt worden. Auch heuer gibt es in vielen Teilen Österreichs wieder ein großes Programm, wie zum Beispiel Schwimmkurse oder Volleyballtraining. In den österreichischen Bädern ist jetzt also alles bereit. Jetzt fehlen nur noch die hohen Temperaturen Temperaturen, die auch wirklich zum Schwimmen einladen. Im Mai besuchen uns die Eisheiligen. Auch wenn es da oft schon schön warm ist und du dich auf den Sommer freust, meistens kommt im Mai noch einmal kurz die Kälte zu uns. Das haben Wetterforscher schon über hunderte Jahre beobachtet. Besonders oft wird es zwischen 11. und 15. Mai kalt. Jeder dieser Tage ist einem Heiligen gewidmet. Sie heißen Mamertus, Pankratius, Servatius, Bonifatius und zum Schluss noch die heilige Sophie, die auch die kalte Sofferl genannt wird. Diese Tage nennt man daher die Eisheiligen. Die Bauern, denen der Frost in dieser Zeit viele Probleme macht, haben Sprichwörter zu diesen Tagen gedichtet. Zum Beispiel, vor Nachtfrost du nicht sicher bist, bis Sophie vorüber ist.
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1: Schönen Vormittag! Ich darf dich aus meinem Kinderzimmer begrüßen. Meine Geschwister sind in der Schule oder im Kindergarten. Meine Mama ist mit der restlichen Familie einkaufen. Und ich mach mir jetzt mal einen dino-starken Vormittag.
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1: Oh yeah!
0: Das ist der Vormittag bei uns auf mein Kinderradio. Schön, dass du uns besuchst. Zu Hause bei Radino. Wir haben wieder eine Menge für dich vorbereitet. Viel Spaß!

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0: So, jetzt gibt's mal ein Lied nur für Oma und Opa. Und danach geht's gleich wieder weiter mit richtig guter Kindermusik.
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0: Und wieder ist ein dinotastisches Lied vorbei und es kommt auch gleich das nächste. Und Radino, wir zwei, wir hören uns jetzt mal wieder ein paar Sprachnachrichten an, die dir deine Freunde, die dir aus der ganzen Welt zuhören, geschickt haben, oder? Was meinst?
1: Mama, ich habe jetzt überhaupt gar keine Zeit, weil ich muss nämlich ganz, ganz schnell der Oma helfen. Das mit den Sprachnachrichten, das müssen wir später machen.
0: Aha, wirklich? Ja, wobei hilfst du?

0: denn?
1: Na, beim Kuchenessen. Sie hat nämlich so dino viel Kuchen gemacht, dass sie das gar nicht alles allein wegbekommt. Und da helfe ich ihr natürlich, weil ich nämlich der dino-beste Dino-Enkel bin.
0: Na, das kann ich mir vorstellen. Na gut. Übrigens, wenn du unserem Radino auch einmal etwas über dich erzählen magst, dann schick ihm doch auch eine Sprachnachricht über die Mein Kinderradio Smartphone-App. Ja, und wenn Radino mit dem Kuchenessen fertig ist, dann kann er sich die gleich mal anhören.
1: Ja, genau. Vergiss aber nicht zu sagen, wie du heißt und wo du wohnst, weil dann kann ich die Nachricht auch einmal hier vorspielen. So, und jetzt muss ich wirklich los.

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0: Ich habe gerade eine E-Mail bekommen. Wir haben wieder ein Geburtstagskind.
1: Yeah! Schreib auch du, Radino, wenn du Geburtstag hast, eine Mail. radino@meinkinderradio.at.
0: Ich wünsche allen Geburtstagskindern einen dino-starken Tag. Und das nächste Lied ist jetzt nur für euch.

0: wie ein dinotastisches Lied hier auf mein Kinderradio. Meine Freunde vor dem Radio, die kennen mich ja schon. Also eigentlich muss ich mich ja gar nicht mehr vorstellen. Aber ich mach's trotzdem. Ich bin Radino.
1: Ja, und ich bin Radinos Mama und wir spielen für dich hier den ganzen Tag dinotastische Lieder und Geschichten.
0: Ja, und weißt du, was man da ganz toll machen kann? Tanzen und singen und springen. Machen wir das beim nächsten Lied alle gemeinsam?
1: Na klar, mein Frechdachs. Und du vor dem Radio, mach doch auch mit. Singen, springen, tanzen. Ganz egal, ob nur eins davon oder alles gleichzeitig. Das wird sicher ein Dino-Spiel.

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0: Am nächsten Morgen reparieren unsere Freunde einen kleinen Motor. Naja, die Werkzeuge versuchen es wenigstens. Aber Manni liest in einem Katalog.
1: Sollen wir jetzt die Bolzen vom Motor fest anziehen?
2: Zuerst sollten wir lieber alles genau abmessen.
3: Manni?
0: Manni antwortet ja gar nicht. Er ist ganz versunken in diesen Katalog.
4: Juhu, Manni! Manni?
5: Oh, Entschuldigung, ich habe mir gerade diese tollen Arbeitshandschuhe angesehen. Ja, die sehen richtig schick aus und haben teilweise eine Spezialgummierung, damit sie griffiger sind.
6: Qué bonito! Die sind wunderschön, Manni! Du musst sie haben.
5: Ja, aber die sind ein bisschen teuer. Außerdem tun's meine alten Handschuhe auch noch.
0: Für Manni ist die Sache damit erledigt. Er geht ins Hinterzimmer und legt den Katalog ins Regal. Aber die Werkzeuge haben natürlich mitbekommen, wie sehr sein Herz an diesen tollen Handschuhen hängt.
2: Wir müssen Manni diese neuen Handschuhe besorgen.
4: Du hast ihn doch gehört, sie sind viel zu teuer.
3: Und wir haben überhaupt kein Geld.
2: Ich weiß, wer welches hat.
4: Okay. Oh? Hm?
2: Der Sessel.
5: Der Sessel? Lassia?
2: Klar, passt auf.
0: Quetschi springt in den Spalt zwischen Sitz und Lehne. Sie taucht wieder auf und hat tatsächlich eine Münze zwischen den Zangen.
2: Da sind immer eine Menge Münzen drin.
0: Wisst ihr, wieso im Sessel immer Münzen sind? Genau, weil Manni sein Kleingeld oft in der Hosentasche hat. Und wenn er sich setzt, fallen sie manchmal raus und rutschen in diesen Spalt. Quetschi hat das bemerkt. Ganz schön schlau, die Kleine. Psst, Manni kommt.
5: Hola, Meister Mannis Werkstatt. Wir reparieren alles. Hier ist Manni.
7: Hola, hier ist Bürgermeisterin Rosa.
5: Bürgermeisterin Rosa, buenos dias.
3: Die Bürgermeisterin.
5: Was können wir für Sie tun, Signora Rosa?
7: Irgendetwas stimmt mit der Verkehrsampel über der Hauptstraße nicht, Manni. Wir haben hier ein Riesenverkehrschaos.
5: Das klingt nach einem üblen Problem, Bürgermeisterin Rosa. Wir sind gleich da.
6: Was gibt's, Manni?
5: Die Ampel von der Hauptstraße ist kaputt. Aber wir können sie reparieren, nicht wahr?
8: Ja, Manni!
5: Wo ist Quetschi?
6: Hola! Quetschi!
1: Quetschi, wo bist du?
4: Nirgends zu sehen.
1: Quetschi!
5: Quetschi!
0: Quetschi ist schon wieder auf Münzsuche.
5: Was machst du da?
2: Gar nichts.
0: Die kleine Flachzange hat unter dem Kissen noch eine Münze gefunden. Aber das darf Manni ja nicht wissen und zum Glück fragt er auch nicht nach.
5: Kommt, Freunde, los geht's!
0: Manni klemmt sich seinen Bleistift hinters Ohr, zieht seine Arbeitshandschuhe an und holt seine Werkzeugkiste.
5: Wir müssen einen wichtigen Job erledigen.
0: Die sieben Werkzeuge und Meister Manni machen sich bereit.
5: Uno, dos, tres, cuatro, cinco, seis, siete, ocho.
0: Dieses Team ist unschlagbar.

0: Draußen treffen sie Mr. Lopard und seine Katze.
1: Hm.
0: Der stellt gerade ein Werbeschild auf den Bürgersteig, das sich im Wind drehen soll.
2: Hi, Mr. Lopard. Schön, das neue Ladenschild.
3: Oh ja, ja, hi, Manni. Aber es lässt sich leider noch nicht gut drehen.
2: Wie wär's mit ein paar Tropfen Öl?
3: Richtig, Öl, natürlich. Ich wusste es.
0: Mr. Lopard hat das Ölkännchen griffbereit. Aber statt ein paar Tropfen kippt er ganz viel Öl auf die Achse. Dann stupst er das Schild an und siehe da.
3: Jawohl, alle Probleme beseitigt.
0: Es dreht sich tatsächlich.
2: Na toll, Mr. Lopard.
0: Ich fürchte, es dreht sich ein bisschen zu schnell und Manni glaubt das auch. Aber er weiß, Mr. Lopard will keine Hilfe.
2: Einen schönen Tag noch.
0: Mr. Lopard schaut Manni nach, kommt dem Schild zu nah und sitzt wieder mal auf dem Po. Manni hat das nicht gesehen. Er ist schon auf dem Weg zu Bürgermeisterin Rosa. Als er an Kellys Eisenwarenladen vorbeikommt, bleibt er plötzlich stehen.
4: Ach, qué bonitos.
0: In ihrem Schaufenster liegen die super tollen Handschuhe aus dem Katalog.
5: Genau, sie sind sehr schön, Manni. Willst du sie mal anprobieren?
2: Oh, hi, Kelly. Nein, nein, nein, dafür ist keine Zeit. Wir haben einen Job zu erledigen.
6: Für die Bürgermeisterin.
7: Und du wirst nie raten, um was es geht.
5: Handelt es sich vielleicht um die kaputte Ampel an der Hauptstraße?
7: Sie hat immer den richtigen Durchblick.
8: ¿Cómo sabes? Woher weißt du das?
5: Sieh dir doch den Verkehr an.
0: Die Straße ist wirklich total verstopft. Die Autos kommen kaum noch vorwärts.
2: Wir müssen uns beeilen. Adios, Kelly.
5: Adios, Manni. Tschüss, Leute.
9: Adios.
0: Über Seitenstraßen erreichen Manni und seine Freunde bald die Hauptstraße. Bürgermeisterin Rosa erwartet sie schon.
5: Hola, Manni. Danke, dass du so schnell hergekommen bist.
2: No hay problema, Bürgermeisterin. Meine Freunde und ich machen uns sofort an die Arbeit. Nicht wahr?
10: Sí, Manni. Ich bin ein Hammer.
5: Ja, Pitt, das weiß ich. Und obendrein ein hervorragender. Ich bin oben in meinem Büro, falls du mich brauchst, Manni.
0: Manni beobachtet die Ampel. Sie springt viel zu schnell um. So schnell, dass bei Grün kaum ein Auto losfahren kann. Dadurch staut sich der Verkehr.
2: Irgendetwas muss mit dem Schaltkasten nicht in Ordnung sein.
0: Manni stellt seine Werkzeugkiste auf den Bürgersteig. Während er zum Schaltkasten geht, entdeckt Quetschi durch ein Kanalgitter eine Münze. Die kleine Flachzange klammert sich am Gitter fest, streckt sich nach der Münze, rutscht ab und landet tief unten im Gully. Oh je. Manni und die anderen haben nichts bemerkt. Sie sind mit der Ampel beschäftigt.
2: Ich glaube, ich habe den Fehler gefunden. Ich muss nur die Lampenschaltung neu starten. Aber erst muss ich den Deckel abmachen, um ranzukommen.
11: Das klingt nach einem Job für mich, Manni.
2: Nein, Philippe.
12: Alles klar, Platz da, ich komme schon.
0: Klar, wenn es keine Kreuzschlitzschraube ist, muss es eine Schlitzschraube sein. Also ein Fall für Schrauber. Oder?
2: Der Deckel ist mit Bolzen angeschraubt. Diesmal brauche ich Quetschi, um mir zu helfen. Also los, Quetschi. Quetschi?
7: Oh nein, nicht schon wieder.
6: Oh, wo ist sie hingegangen?
12: Keine Ahnung.
2: Sie kann nicht weit weg sein. Ich weiß ganz genau, dass sie noch bei uns war, als wir aus den Wagen stiegen. Also dann gehen wir wieder zurück, wir werden sie schon finden.
7: Hilfe! Manni, ich bin hier unten. Ist da oben jemand?
0: Zu spät. Niemand hört die kleine Flachzange, denn Manni und die anderen sind schon am Auto und suchen dort.
2: Im Wagen ist sie nicht.
8: Vielleicht hat sie die Bürgermeisterin mitgenommen.
2: Philippe, ich glaube nicht, dass sie das tun würde. Schon gar nicht, ohne mich zu fragen. Ob sie wohl die Straße runtergewandert ist? Sie weiß, dass sie nicht weitergehen darf, wenn sie sich verlaufen hat. Quetschi!
0: Manni läuft zurück zur Ampel und stellt die Werkzeugkiste genau neben den Gullideckel.
13: Vielleicht ist sie zur Werkstatt zurückgelaufen.
7: Oder zu Kellys Eisenbahnhandlung.
8: Ei, sie war so eine reizende Flachzange.
5: Und sie hat so eine hübsche Stimme gehabt.
7: Ich bin hier unten! Hilfe!
14: Das ist sie!
0: Endlich. Zenti hat sie gehört.
12: Schnell, Manni, komm her!
2: Quetschi, was machst du da unten? Du solltest dich doch immer von Gullis fernhalten. Dafür haben wir jetzt keine Zeit. Wir müssen dich rausholen.
0: Manni zieht und zerrt an dem Kanalgitter.
2: Festgeschweißt. Wir kriegen es nicht raus.
7: Ich könnte die Stäbe durchsägen, Manni.
2: Nein, Fuxi, selbst du kannst nicht dieses dicke Metall durchschneiden.
10: Oh, ich könnte alles kaputt schlagen.
3: Ich weiß, wir fluten den Gulli und Quetsch wird raus in den Ozean gespült. Dann schicken wir ein Schiff raus, das sie retten kann.
2: Nein, Philippe, es gibt nur eine Möglichkeit, ihr zu helfen.
10: Hab keine Angst, Quetschi. Wir alle holen dich da gleich raus.
0: Manni hakt alle Werkzeuge aneinander fest und schiebt die Werkzeugschlange zwischen den Gitterstäben hindurch. Ganz unten sitzt Senti. Sie rollt noch ihr Maßband aus und so erreichen sie Quetschi.
7: Holt mich hier raus! Zieh dich hoch, Quetschi!
0: Die Kleine schnappt sich noch schnell die Münze, dann zieht Manni alle Werkzeuge hoch in Sicherheit.
2: Was ist passiert, Quetschi?
7: Tut mir leid, Manni. Ich habe eine Münze da unten gesehen und wollte sie rausholen, damit wir dir die Handschuhe kaufen können, die dir so gefallen.
2: Oh, Quetschi, die Handschuhe sind nicht wichtig. Wichtiger ist, dass dir nichts zustößt. Du sollst doch niemals allein irgendwo hingehen.
7: Ich weiß.
2: Und das gilt für euch alle, Leute.
7: Du hast recht.
10: Ja, Manni, ist recht.
2: Also kommt, wir haben was zu reparieren.
1: Lasst uns gleich an die Arbeit gehen.
9: Schrauben und...

0: Mit Quetschis Hilfe konnte Manni den Deckel des Schaltkastens abschrauben und die Lampenschaltuhr neu starten.
1: So, dann wollen wir es mal probieren.
2: Oh, ich hoffe, es funktioniert, Manni.
3: Seht mal, das Rot bleibt an.
0: Die Gegenseite hat Grün.
4: Und der Verkehr läuft wieder weiter.
2: Wir haben es geschafft.
1: Ja, das haben wir. Gut gemacht, Freunde. Wieder mal ein Problem gelöst.
2: Genau.
0: Da kommt auch schon die Bürgermeisterin aus ihrem Büro gelaufen.
5: Das ist perfekto. Muchísimas gracias, Manni.
1: Ich freue mich, dass wir helfen konnten.
5: Und euch danke ich auch.
4: Oh, kein Problem.
6: Nichts zu danken, euer Hoheit.
7: Ach, ist schon okay.
8: Gern geschehen, Bürgermeisterin.
2: Hier.
0: Quetschi gibt der Bürgermeisterin die Münze.
2: Das haben wir bei der Arbeit gefunden.
5: Oh, vielen Dank, Quetschi. Ich werde es für einen guten Zweck verwenden.
0: Na, das haben Manni und sein Team wieder einmal sauber hinbekommen. Aber jetzt müssen sie schnell zurück in die Werkstatt. Der kleine Motor muss ja noch repariert werden. Diesmal hilft Manni. Und als Quetschi die Bolzen am Gehäuse festgezogen hat, schnurrt der Motor wieder.
1: Hervorragend, gute Arbeit, Leute. Besonders von dir, Quetschi. Ich weiß gar nicht, was wir ohne dich machen sollten. Und das würde ich auch niemals wissen wollen.
2: Ich auch nicht, Manni.
5: Hola, Manni.
1: Mrs. Rossa, ist die Ampel wieder kaputt?
5: Nein, aber nicht doch. Sie funktioniert einwandfrei. Ich habe dir ein Geschenk mitgebracht. Eine kleine Aufmerksamkeit. Algo pequeño. Für die viele Arbeit, die du für uns alle in Sheet Rock Hills machst.
0: Sie überreicht Manni ein Päckchen. Er öffnet es und ist hin und weg.
1: Wow! Los Guantes! Die Handschuhe!
4: Toll!
1: Danke, Bürgermeisterin Rossa. Woher wussten Sie das?
5: Kelly vom Eisenwarenladen hat's mir gesagt.
0: Manni zieht die neuen Handschuhe sofort an.
1: Die sind vielleicht schön.
7: Oh, ich will die auch mal anprobieren.
4: Nein, lass mich! Lass mich!
2: Ich bin die Nächste.
1: Ihr dürft sie alle anprobieren, versprochen. Es hat den Anschein, als ob die Handschuhe allen hier Freude machen. Vielen Dank.
5: Nein, ich danke dir, Manni.
0: Oh, das ist eine super Belohnung, findet ihr nicht? So, aber jetzt heißt es Abschied nehmen. Es war schön mit euch und ich freue mich schon auf unser nächstes Treffen. Dann besuchen wir wieder gemeinsam Meister Manni und seine wunderbaren Werkzeuge. Also, bis bald.

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0: Also ich finde es ja wunderschön, dass du uns zuhörst. Dafür machen wir das ja auch. Radino, unsere Freunde von den Nachrichten, André von der Minidisco, alle, die sonst noch hier hinter mein Kinderradio stecken und ich, Radinos Mama. Aber manchmal, da solltest du auch das Radio abdrehen und draußen was Tolles erleben. Hier kommen ein paar ganz, ganz geniale Tipps für dich.
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2: Hallo, ich bin's, der David. Verwandel den alten APA-Hochhausparkplatz in der Gunoldstraße in unserer Bundeshauptstadt Wien zur neuen Begegnungszone. Entdecke spielerisch, wie aus alten Baumaterialien neue Lebensräume für Bienen und Pflanzen entstehen. Bei Regrow the City für Kinder zwischen 8 und 13 Jahren. Am 11. Mai von 4 bis 6 am Nachmittag. Anmeldung auf der Webseite der Transforma TU Wien. Von 5. bis 27. Mai verwandelt sich das Jugendhaus Weiz in deine persönliche Erlebniszone. 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Von Muttertagsbasteln über Quizstunden bis hin zum fast perfekten Dinner ist alles dabei. Los geht's dann immer um 12.30 Uhr im Jugendhaus Weiz im Bundesland Steiermark. Komm einfach vorbei, spiel mit und werde kreativ. 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
4: Aus dem Nachrichtenstudio begrüßt dich die Shady. Hallihallo. Es ist gelb, es schwimmt und für ein paar Menschen in unserem Nachbarland Deutschland ist es eine wichtige Verbindung zur Außenwelt. Der Spreewald in der Nähe von der deutschen Hauptstadt Berlin ist ein wenig wie ein Labyrinth aus Wasserwegen aufgebaut. Viele Häuser stehen auf kleinen Inseln und sind schwer über Straßen oder Brücken erreichbar. Deshalb nutzt die Post dort seit über 125 Jahren ein ganz besonderes System, den Postkahn. Das ist ein flaches gelbes Boot, das eine Postbotin mit einer langen Holzstange durch das Wasser schiebt. Das erfordert viel Kraft und Geschicklichkeit. Diese besondere Art der Zustellung gibt es aber nur von April bis Oktober. In der restlichen Zeit ist es im Spreewald oft zu kalt und die Wasserwege können zufrieren. Wenn Eis auf den Kanälen ist, kommt das Boot nicht mehr durch. Dann müssen die Postboten die Briefe zu Fuß über schmale Pfade oder kleine Brücken zu den Häusern bringen. Die Rückkehr des gelben Kahns im Frühling ist für die Bewohner deshalb jedes Jahr ein wichtiges Zeichen, dass die warme Jahreszeit beginnt. So bleibt eine uralte Tradition lebendig. Die großen Abschlussprüfungen haben begonnen. In Österreich nennen wir es die Reifeprüfung oder Matura. Tausende Jugendliche schreiben in diesen Tagen gleichzeitig Arbeiten in verschiedenen Fächern. In allen Schulen bekommen die Prüflinge die gleichen Fragen gestellt, damit es für alle gleich schwierig oder gleich einfach ist. Das ist schon seit einigen Jahren so und heißt Zentralmatura. In dieser Woche finden schriftliche Prüfungen in Mathematik, Deutsch und in verschiedenen Sprachen statt. In einem Monat geht es dann mit den mündlichen Prüfungen weiter. Wer die Matura geschafft hat, der ist dann reif für die Universität oder für eine andere Berufsausbildung. Die Schulzeit ist damit vorbei. Die Wiener Chormädchen sind zu ihrer ersten großen Konzertreise ins Land China aufgebrochen. Dabei stehen für die Gruppe insgesamt 10 Auftritte auf dem Programm. Unter anderem in großen Städten wie Peking und Shanghai. Die Mädchen sind zwischen 10 und 15 Jahre alt und haben sich monatelang auf diese Konzerte vorbereitet. Neben ihren Konzerten lernen sie auf der Reise aber auch die chinesische Kultur und das Land kennen. Das alles ist deshalb so besonders, weil die Wiener Sängerknaben, also die Buben, schon seit über 500 Jahren berühmt sind, die Mädchengruppe aber erst vor 20 Jahren gegründet wurde. Lange Zeit durften in diesem berühmten Chor nämlich nur Buben mitsingen. Auf ihrer Reise durch China singen die Mädchen nicht nur österreichische Lieder, sondern haben extra auch Lieder in der chinesischen Landessprache gelernt. Das ist eine große Herausforderung, da die Aussprache sehr schwierig ist. In China sind die Konzerte bereits ausverkauft, weil die Menschen dort die Musik aus Wien sehr schätzen.
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7: Hallo, ich bin die Anna. Und heute besprechen wir, warum es Handyspiele extra für Kinder gibt. Wenn du diese Sendung schon öfters gehört hast, verstehst du wahrscheinlich, warum dir deine Eltern nicht alle Spiele am Handy erlauben. Also, wenn du auf ihrem Smartphone spielen darfst oder sogar schon ein eigenes hast. In manchen Spielen gibt es Chats, in denen Fremde dir Nachrichten schicken können. Das ist nicht so ungefährlich. Andere Spiele sind vielleicht zu schnell und zu kompliziert für dein Gehirn. Es gibt aber auch Spiele am Handy, bei denen du echt was lernen kannst. Zum Beispiel, wenn du über eine Aufgabe richtig nachdenken musst oder du spannende Rätsel lösen kannst. Auch gemeinsam was zu spielen kann toll sein, wenn ihr als Team eine Herausforderung meistert. Lass dir also ruhig mal von deinen Eltern ein paar Spiele zeigen, die sie gut für dich finden. Die schauen dann drauf, dass sie auch kindgerecht sind. Oft steht ein Alter dabei, ab wie vielen Jahren das Spiel empfohlen ist. Das kann helfen. Aber ganz genau wissen das sicher deine Eltern, ob es was für dich ist. Wichtig bleibt trotzdem immer, nur eine kurze Zeit spielen und insgesamt nicht zu viel Bildschirmzeit an einem Tag für deinen Kopf und deine Augen. Es gibt ja noch so viele andere Dinge auf der Welt, die Spaß machen. Zum Beispiel mein Kinderradio hören.
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9: Radino, wir sind schon wieder dran. Naja, Radino steckt wahrscheinlich mit dem Kopf schon wieder in seiner Liederkiste und da hört er nichts, macht aber gar nichts. Radino und ich, seine Mama, wir freuen uns jetzt jedenfalls schon sehr auf die kommende Stunde hier zusammen mit dir. Schön, dass du da bist.

0: Radino? Ah, da bist du ja. Du hast du die Oma gesehen? Ich suche sie schon im ganzen Haus und ich finde sie nicht.
1: Oma? Die sitzt am Klo.
0: Am Klo? Aber da muss sie ja jetzt schon ganz lange sein. Geht sie nicht gut? Ist sie krank?
1: Glaube ich nicht. Wir haben Fangen gespielt und dann war ich ein Pirat und hab ihre Schätze geraubt. Und dann war ich ein Indianer und hab sie an den Marterpfahl gefesselt. Und da hat sie dann gesagt, sie muss aufs Klo.
0: Okay, verstehe. Da sitzt sie jetzt seit einer halben Stunde. Ich glaube, die Oma braucht eine Auszeit.
1: Verstehe ich nicht. Aber dann kriegt sie halt so ein komisches Alte-Leute-Lied. Glaubst du, hilft das?
0: Ganz bestimmt, Radino. Hier ist die Auszeit für Oma und Opa.
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1: Eben ein Lied, das ich mit der Oma immer ganz laut mitsinge.

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0: das Männlein dort auf einem Bein mit seinem roten Mäntelein und seinem schwarzen Käppelein kann nur die Hagebutte sein.
1: Hallo!
2: Hallo du, hier sind Radino und seine Mama. Du hörst mein Kinderradio und wir haben es uns zu Hause richtig gemütlich gemacht. Radino baut sich nämlich am liebsten aus Decken und Pölstern eine Kuschelburg. Und da sitzen wir dann drin und kuscheln und hören die Lieder und Geschichten hier auf mein Kinderradio.
1: Ja, und manchmal haben wir auch Kekse dabei. Mama, haben wir Kekse?
2: Wie wär's mit Karotten? Ich hätte ganz frische, knackige im Kühlschrank.
1: Naja, ist auch okay. Kommst du?
2: Ja, mein Schatz. Ich schalte uns das nächste Lied ein, okay?

0: Mama, wo sind denn die ganzen Geschichten hin?
1: Welche Geschichten meinst du, mein Schatz?
0: Na, die Kisten mit den Geschichten. Gleich kommt ja wieder eine und ich habe noch gar keine ausgesucht.
1: Also die Kisten, die sind dort, wo sie immer sind. Aber du hast sie ja mit Decken zugedeckt, damit sie keiner außer dir findet. Weißt du nicht mehr?
0: Ah, stimmt ja. Schon gut, wenn eine Mama ein bisschen einen Überblick hat. Aber nicht reinschauen.
1: Niemals.
0: Dann gehe ich jetzt eine Geschichte aussuchen. Spielst du noch ein Lied?
1: Alles klar, Herr Schäfer.

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0: Der Schattendieb. Wendy brauchte ein Foto für die Wahl zur Klassensprecherin. John hatte sich bereit erklärt, sie zu fotografieren. Dabei ließ er sie verschiedene Posen machen.
1: Super, Wendy. Und jetzt sieh mich an. Nicht bewegen. Hey, mach die Augen auf. Dreh dich ein bisschen nach rechts. Genau, so machen wir jetzt eine ganze Serie. Ja. Lächeln. Gut. Bleib natürlich, Wendy. Ganz ruhig, Wendy. Du wirst aussehen wie ein Topmodel.
0: Michael reichte seiner Schwester eine Brille und einen Hut. Dann klebte er ihr noch einen Schnurrbart an.
2: Probier's mal damit. Und jetzt noch der Hut. So, jetzt bist du komplett ausgerüstet.
3: Schluss, ich will keine Lachnummer sein. Ich will nur ein Foto für die Wahl zur Klassensprecherin.
0: Wendy sah sich die Fotos an, die John mit seiner Digitalkamera gemacht hatte.
3: Moment, sag mal, was sollen das für Fotos sein?
1: Du bewegst dich ja dauernd und da...
0: Wütend schleuderte Wendy ein Kissen in Johns Richtung. In dem Moment kamen Peter und Tinkerbell durchs Fenster geflogen und das Kissen landete mitten in Peters Gesicht.
4: Oh, hallo, John. Was ist mit euch los? Grüßt man so seine Freunde? Wendy, mit dem Schnurrbart siehst du echt komisch aus. Leihst du mir deine Brille? Oh, man sieht alles rosa damit. Toll!
3: Na sowas, spielst du Model, Wendy?
2: Ja, mach dich ruhig über mich lustig, Tinkerbell. Ich habe keine Chance, Klassensprecherin zu werden.
3: Jenny war bei den anderen immer beliebter als ich.
4: Was redest du denn da? Ich bin sicher, dass du es werden kannst. Du brauchst nur mehr Selbstvertrauen.
3: Ja, vielleicht. Für dich ist alles leicht. Sie würden davon träumen, Peter Pan als Klassensprecher zu haben.
4: Da hätten sie recht. Wer könnte mehr für sie tun als ich?
3: Na schön. Die Klassensprecherwahl ist nicht so wichtig. Ich muss auf andere Gedanken kommen. Und der beste Ort dafür ist...
1: Nimmerland!
0: Wie immer streute Tinkerbell ihren Feenstaub über die Kinder.
4: Seid ihr bereit?
1: Ja!
0: Schon flogen die Freunde los. Es dauerte nicht lange, bis sie die Insel erreichten. Für Wendy und ihre Brüder war Nimmerland jedes Mal ein Abenteuer. Huck heckte mal wieder einen gemeinen Plan aus, um Peter und die verlorenen Kinder gefangen zu nehmen. Er hatte mit seiner Mannschaft die Schaluppe, das Beiboot der Jolly Roger, bestiegen und sie ruderten hinaus zu einem Felsmassiv. Die Männer wussten noch nicht, wohin die Fahrt ging. Erst unterwegs weihte Huck sie in seinen Plan ein.
5: Genialissimo! Epochalissimo! Mein Plan ist einfach gigantissimo!
6: Die Pläne, die auf Issimo enden, sind meistens gefährlich, Issimo.
5: Was haben Sie gesagt, Mr. Smee?
6: Nichts, nur dass das Exzellentissimo ist.
5: Gut, ich sag's nochmal. Peter Pan ist ein Fuchs. Ein hinterhältiger, bösartiger Fuchs. Und wie holt man einen Fuchs aus seinem Bau? Na los doch, sagt schon, wie macht man das? Indem man ihn ausräuchert, Freunde. Ganz einfach, indem man ihn ausräuchert. Als erstes zünden wir ein paar Fässer an. Dadurch entsteht ein gewaltiger Qualm. Sobald sich dieser Qualm dann im Wald ausbreitet, werden Pan und seine Rotznasenbande den Brand löschen wollen. Und wenn sie am Strand ankommen, hopp! Ja, müssen wir sie nur noch in Empfang nehmen. Ist das nicht wunderbarissimo? Ich wiederhole, ist das nicht wunderbarissimo?
7: Aber...
4: Ja?
7: Wir haben doch gar keine Fässer, Captain, und Sie haben uns nicht gesagt, wo wir welche herkriegen.
8: Gut. Wir sind befeuert vom Abenteuergeist großer Entdecker wie Magellan und Christoph Kolumbus, die einen schönen Morgen...
5: Die Kurzfassung!
8: Ich habe eine Höhle gefunden, in der Strandgut liegt, auch Fässer gefüllt mit einer Art Öl, das brennt.
5: Fabelhaft! Ich würde sogar sagen, fabelhaftissimo!
0: Unterdessen gingen die verlorenen Kinder ihrer Lieblingsbeschäftigung nach, spielen. Dabei fotografierte Michael sie mit Johns Kamera.
3: Juhu!
2: Spring schon, Chubs! Na los!
9: Aus der Bahn! Juhu!
0: Während sich alle amüsierten, wollte Cynthia ihre neueste Erfindung ausprobieren. John sah, wie sie mit einem merkwürdigen Teil herumhantierte und war neugierig.
1: Hey, Cynthia, was ist das?
2: Ein Alarmknopf. Wenn einer in Gefahr ist, drückt er drauf und schon gibt es im ganzen Fantasiebaum einen unglaublichen Lärm.
1: Ist ja furchtbar.
10: Oh nein, ich kann es nicht mehr abstellen.
0: Cynthia hatte den Alarmknopf auf die Erde geworfen und trampelte so lange darauf herum, bis er auseinanderfiel.
10: Da muss ich vielleicht noch ein bisschen was ändern.
0: Schon bald hatten die Piraten die Höhle erreicht, die Sorrow erst kürzlich entdeckt hatte. Es war eine Unterwasserhöhle. Chelun musste die Galionsfigur, die sich vorn am Bug der Schaluppe befand, absägen, damit sie durch den Eingang passten.
11: Man sieht ja gar nichts, Mr. Smee. Ich habe Angst im Dunkeln.
6: Bitte sehr.
0: Smee zündete eine Öllampe an.
6: Soll ich Ihnen ein Schlaflied singen, damit Sie wieder Mut fassen? Ich wollte sagen, ein Piratenlied.
0: Plötzlich tauchten vor Ihnen die Umrisse eines alten, gestrandeten Schiffes auf. Hook erschrak.
11: Was ist das? Oh, ein Monster!
12: Jetzt träumt gefälligst nicht vor euch hin. Wir sind doch nicht als Touristen hier. Holt mir sofort diese Fässer!
0: Kurz darauf erreichten sie die Stelle mit den Fässern. Sie lagen zusammen mit Strandgut auf einem flachen Felsen in der Höhle.
13: Bei meinem Bart, seid ihr sicher, dass diese Flüssigkeit brennt?
0: Jarrow hatte mit der Öllampe in eines der Fässer geleuchtet. Sofort schoss eine Stichflamme empor.
14: Sie brennt, Captain. Eindeutig.
12: Nachdem wir nun die Eigenschaften dieses Öls geprüft haben, ladet mir die Schaluppe voll bis zum Rand.
0: Die Kinder tollten noch immer ausgelassen herum. Wendys Brille hatte es Peter angetan. Er und Wendy setzten die Brille immer abwechselnd auf. Michael fotografierte die beiden. Stringbean, der noch nie eine Kamera gesehen hatte, fragte Michael:
2: Sag mal, was machst du mit dieser komischen Schachtel?
10: Weißt du, sowas nennt man Fotoapparat. Oh. Damit kann man Bilder machen und sie sich hinterher anschauen.
0: Michael zeigte Stringbean die Fotos, die er gerade von Wendy und Peter gemacht hatte.
3: Nein, nicht die von mir. Ich sehe mit der Brille echt lächerlich aus.
2: Nein. Ich sehe mit der Brille echt lächerlich aus.
0: Unterdessen schafften die Piraten alle Fässer herbei, die sie finden konnten.
7: Das war's. Das sind die letzten Fässer, Captain.
6: Ihr Lachen ist wundervollissimo, Captain. Absolut ohrenbetäubend.
0: Hooks lautes Lachen hallte von den Wänden der Höhle wieder. Plötzlich lösten sich Teile der Höhlendecke und stürzten herab. Kurz darauf tauchten zwei Schatten auf und die Stimme eines Jungen war zu hören. Er rief nach Peter. Die Piraten erschraken und ergriffen die Flucht. Währenddessen hatten die Kinder einen Wettkampf beendet und Wendy verteilte Medaillen.
3: Bravo, Mädchen! Ihr habt den Wettkampf akrobatischer Sprung in der Kategorie Anmut und Leichtigkeit gewonnen.
2: Gut gemacht!
1: Ja!
2: Bravo, Mädchen!
3: Und Glückwunsch an unseren großen Meister der gefährlichen Figur.
9: Danke, aber das war noch gar nichts. Das war nur Training. Pass mal auf! Der Häuptling.
0: Chubbs war mit dem Indianerhäuptling von Nimmerland zusammengestoßen, der mit einigen seiner Krieger aufgetaucht war. Er überbrachte schlechte Nachrichten.
7: Meine Freunde, der böse Hook hat die Absicht, der Herr von Nimmerland zu werden. Einer meiner Krieger hat gehört, wie er gesagt hat, er will uns von einer dichten Qualmwolke einnebeln lassen, um uns zu vergiften und zu seinen Gefangenen zu machen.
1: Was? Gehen wir zu ihm, das müssen wir verhindern. Ja.
0: Es war bereits dunkel, als die Kinder und ihre Indianerfreunde den Strandabschnitt erreichten, an dem die Jolly Roger vor Anker lag. Sie sahen, wie die Piraten dort Fässer verteilt hatten.
10: Dreckige Piraten, den zeigen wir.
15: Die ganze Insel vergiften.
3: Ja, was bilden die sich ein?
2: Das lassen wir nicht zu.
1: Bande. Verteilt euch.
16: Die Farnwedel, die ihr in die Fässer gelegt habt, werden den Rauch noch ein bisschen rauchiger machen.
17: Sehr witzig.
18: Wir haben alles fertig, Captain. Was machen wir jetzt?
16: Wir fassen uns an den Händen und singen ein schönes Lied.
18: Ja, und wir tanzen im Kreis. La, la, la, la, la, la, la.
12: Wir zünden das alles an, ihr Volltrottel. Gebt mir sofort ein Streichholz.
15: Oh, Streichholz.
6: Oh,
18: Ein Star.
16: Was glaubt ihr, womit wir unser Feuer anzünden sollen?
0: Peter amüsierte sich. Er hatte sich ebenso wie der Rest der Kinder im Dickicht versteckt und alles mitgehört und gesehen. Da bekam er einen Schlag in den Nacken und wurde ohnmächtig. Wenig später fanden ihn die anderen. Wendy und der Häuptling knieten neben ihm und Tinker Bell flog aufgeregt hin und her.
15: Peter! Oh, Peter!
4: Tinkerbell!
3: Was ist passiert, Peter?
4: Ich habe keine Ahnung. Ich wollte den Angriff auf die Piraten starten und die Piraten, wir müssen zu ihnen!
17: Keine Sorge, Peter. Meine Krieger behalten sie im Auge.
0: Inzwischen versuchten die Piraten mit Feuersteinen ein Feuer zu entzünden, aber es gelang ihnen nicht. Auf einmal wusste Peter, wer ihn niedergeschlagen hatte.
4: Armes, er war das.
1: Armes, wer ist das?
17: Beim großen Wakanda. Das ist völlig unmöglich.
4: Ich bin mir aber sicher, er ist am Leben.
1: Armes.
0: John hatte das große Buch hervorgeholt und aufgeschlagen.
1: Hier steht es. Hä? Aber ich verstehe das nicht. Er sieht auf dem Bild ganz freundlich aus.
0: Peter versuchte zu fliegen, stürzte aber sofort runter.
19: Hey, was ist los mit dir?
4: Ich weiß nicht, ich wollte...
17: Dein Schatten, Peter, er ist weggeflogen. Und ohne deinen Schatten hast du keine magischen Kräfte mehr.
0: Peter war ganz niedergeschlagen und die Kinder fragten sich, was mit ihm los war.
19: Was hat Peter denn? Was ist mit ihm passiert?
1: Was für Kräfte hat Peter eigentlich genau? Er kann fliegen, das ist klar, aber was kann er sonst noch?
17: Er ist so geschmeidig wie ein Panther und so kräftig wie 100 Büffel.
10: Ist ja schön und gut, aber ohne seinen Schatten ist er genauso wie alle anderen.
19: Hey, was ist? Was habe ich denn gesagt?
4: Er hat recht, Wendy.
1: Augenblick, hier gibt es etwas, das ich nicht verstehe. Ich weiß nicht, ob das stimmt, aber laut dem großen Buch war Armes einer deiner besten Freunde.
17: Gib her. Armes war Matrose auf einem der Schiffe, die aus dem hohen Norden kamen. In einem heftigen Sturm ist das Schiff an unseren Gestaden gestrandet. Armes hat als einziger Halbtot das Schiffsunglück überlebt und wir haben ihn gesund gepflegt.
4: Wir sind Freunde geworden. Wir beide waren unzertrennlich.
17: Unzertrennlich, aber er wurde neidisch auf Peter, neidisch auf seine Kräfte.
3: Na schön, Peter, Tinkerbell und ich suchen diesen Armes. John, Michael und die übrigen organisieren den Angriff auf die Piraten, okay?
10: Ja, denen werden wir ordentlich einheizen.
1: Mhm.
3: Gut, gehen wir, Peter.
1: Seid ihr bereit, Freunde?
0: Peter machte sich mit Wendy und Tinkerbell auf den Weg zur Unterwasserhöhle. Schon bald waren sie da.
4: Hier habe ich ihn zum letzten Mal gesehen. Armes? Armes!
0: Peter rutschte auf den glitschigen Steinen in der Höhle aus. Tinkerbell streute ihren Feenstaub über Peter und verhinderte, dass er ins Wasser fiel.
19: Oh, nicht schlecht, dieser Sternstaub, hä?
4: Danke, Tinkerbell. Ohne dich wäre ich jetzt wohl Haifischfutter. Wendy, Michael hatte recht. Jetzt, wo ich meine Kräfte verloren habe, bin ich wie alle anderen.
3: Peter, den Unterschied zwischen dir und den anderen. Mach nicht deine Kräfte aus, sondern deinen Mut. Und den kann dir niemand je nehmen.
4: Armes? Hör auf, dich zu verstecken. Komm raus, dann kämpfen wir. Und glaub mir, ich gewinne, auch ohne meine Kräfte.
0: Zwei Schatten waren aufgetaucht und entführten Wendy und Tinkerbell. Peter bekam davon nichts mit. Unterdessen überlegten die anderen Kinder, wie sie die Piraten angreifen konnten. John hatte ein paar Ideen.
1: Also nochmal, Chaps, du greifst von Norden her an. Baby gibt dir Deckung. Das lenkt sie ab und die anderen greifen sie von hinten an. Alles klar?
19: Nein.
10: Weißt du was, das ist zu kompliziert. Wir greifen sie einfach alle zusammen an, wie immer. Und dann geben wir es ihnen, diesen blöden...
20: Habt ihr das gehört? Die Winzlinge wollen uns angreifen.
0: Die Kinder waren nicht weit vom Strand entfernt und die Piraten hatten sie gehört.
20: Oh, wie reizend. Ich schlage vor, wir bereiten ihnen eine kleine Überraschung.
18: Das ist ungerecht. Ich hab doch hier Geburtstag. Warum kriegen die dann die Überraschung?
0: Peter war noch immer in der Höhle.
4: Armes? Keiner da. Vielleicht sollten wir ihn woanders suchen, Wendy. Wendy?
0: Erst jetzt merkte er, dass Wendy und Tinkerbell verschwunden waren.
1: Tinkerbell! Ah, lass dich los!
0: Nun hatten die beiden Schatten auch Peter mitgenommen. Kurz darauf griffen die Kinder die Piraten an. Da die Männer aber vorgewarnt waren, hatten sie ein Seil gespannt. Über das stolperten die Kinder und im Handumdrehen hatten die Piraten sie gefangen.
17: Bei Odin, das ist mal ein schöner Fang.
12: Peter Pan und seine Gören, seid herzlich willkommen. Wo ist dieser Peter? Wo ist er? Hä? Wow, er ist durch die Maschen des Netzes geschlüpft. Wow. Ein bisschen Qualm und Pan kommt raus aus diesem Wald, wenn ich doch nur einen Funken hätte.
20: Sind Sie sicher, dass er nicht da ist, Captain?
12: Was sehe ich da, wenn ich fragen darf, Mr. Smee? Ist das eine Lampe, die Sie da halten? Ah! Oder träume ich?
20: Klar ist das eine Lampe. Oh, das ist eine Lampe.
12: Oh, jedenfalls sind Sie bestimmt keine Leuchte.
0: Die Schatten schleppten Peter in die Baumhöhle, dem Versteck der verlorenen Kinder. Dort wartete Armes auf ihn.
1: Das wird euch noch leid tun. Guten Tag, Peter. Ist ja eine Ewigkeit her. Du hast deine Armee dabei.
0: Armes zeigte auf Wendy und Tinkerbell, die von den beiden Schatten festgehalten wurden.
1: Lass sie sofort frei! Warum tust du das? Wir waren doch immer Freunde! Freunde? Hast du mich deshalb in dieser Höhle verrotten lassen? Wir haben jeden Fels umgedreht, um dich zu finden! Lügner, du hast mich im Stich gelassen! Du bist schuld, dass meine Augen das Tageslicht nicht mehr ertragen. Aber das macht nichts. Ich werde aus Nimmerland ein Land machen, in dem es niemals wieder Tag wird.
0: Wendy zwinkerte Peter verschwörerisch zu. Da fiel Peter ein, dass Wendy Johns Kamera noch bei sich trug. Er forderte sie auf, das Blitzlicht einzuschalten.
1: Ich kann nichts mehr sehen! Es war ein Fehler, meine Freunde anzugreifen!
0: Dank Smees Öllampe hatten die Piraten endlich Feuer, um die Fässer anzuzünden.
12: Jetzt werden wir bald wissen, ob dieser Halunke Peter Pan den Rauch erfreulich findet. Allerdings fängt
20: er
12: an...
20: Der Rauch brennt mir ein bisschen in den Augen. Also dieser Peter wird schnell begreifen, dass er in der Falle sitzt.
12: Kapieren Sie nicht, dass wir es sind, die wie dämliche Feldmäuse in der Falle sitzen, Mr. Smee?
0: Peter und Armes kämpften noch immer miteinander. Schließlich konnte Peter seinen einstigen Freund überwältigen.
1: Es ist vorbei, gib mir meinen Schatten zurück! Die Alarmanlage!
0: Cynthia hatte einen neuen Alarmknopf gebaut, den sie bei sich trug. Es war ihr gelungen, ihn heimlich zu drücken. Er war mit der Alarmanlage in der Baumhöhle gekoppelt.
1: Sie sind in Gefahr, wir dürfen keine Sekunde verlieren! Keine Bewegung!
3: Geh schon, Peter! Ein schöner Held bist du! Du bist schuld, dass Hook mit seinem Plan Erfolg hat! Er wollte nur ein paar Fässer anzünden, aber das Problem ist, dass er so blöd ist, dass er womöglich noch ganz Nimmerland anzündet!
0: Wendy lief mit Armes hoch zum Ausguck des Fantasiebaums, um ihm zu zeigen, dass die Piraten es ernst meinten.
1: Ganz Nimmerland anzünden?
3: Da!
1: Aber das habe ich nie gewollt! Das ist die Wahrheit, glaub mir! Warte, was hast du vor?
3: Was wohl? Ich will meine Brüder und meine Freunde retten.
1: Aber all die Flammen. Mit meinen Augen kann ich da nichts machen.
3: Jetzt hör mal, ohne seinen Schatten hat Peter seine Kräfte nicht mehr. Aber trotzdem geht er dorthin. Deswegen ist er ein echter Held. Bleib hier, wenn du willst. Aber ich helfe, den Brand zu löschen.
0: Wendy ging wieder runter in die Baumhöhle und sammelte alle Decken ein, die sie finden konnte. Armes war ihr gefolgt.
1: Hör mal, Wendy, ich würde gern helfen, nur ich weiß...
3: Dann setz diese Brille auf. Sie schützt deine Augen vor zu viel Licht.
1: Wow, man sieht alles rosa. Super Sache.
0: Kurz darauf tauchte Peter bei den Piraten auf, um seine Freunde zu befreien. Er forderte Hook zum Kampf heraus. Unglücklicherweise gelang es dem Captain Peter, seinen Dolch aus der Hand zu schlagen.
1: En garde!
12: Yes. Was, Mr. Smee, haben Sie gesehen, was ich getan habe? Ich habe Peter Pan entwaffnet!
20: Das ist fantastisch!
12: An diesem Tag werden... Oh.
1: Es ist zu blöd, dass du immer Phrasen dreschen musst. Du hast recht, Peter. Action ist angesagt. Jetzt verpasst mir diesen Brandstifter eine Abreibung.
0: Armes hatte es sich anders überlegt und kam Peter nun doch zu Hilfe. Er hatte auch Wendy mitgebracht.
12: Vermaledeiter Wurm! Schnappt euch, Peter Pan!
1: Na, Armes, ist alles wie früher?
0: Die Piraten konnten vor lauter Rauch nichts mehr sehen und sie mussten husten. Wendy nutzte die Gelegenheit und befreite ihre Brüder und Freunde.
19: Danke, Wendy.
3: Leg die Decken auf die Fässer, schnell!
8: Ja,
4: du hast dir echt Zeit gelassen.
1: Ja, entschuldige, Peter. Ich war sauer auf dich, aber das ist vorbei.
4: 1, 2, 3, los!
0: Jetzt kämpften Armes und Peter gemeinsam gegen die Piraten. Es gelang ihnen, die Männer zu überwältigen und in die Flucht zu schlagen. Statt aufs Schiff zurückzukehren, ruderten die Piraten mit der Schaluppe davon. Die Kinder freuten sich über den Sieg. Nur Michael hatte noch ein wichtiges Anliegen. Er forderte Armes auf, Peters Schatten zurückzugeben. Die Jungs sahen sich an und fingen an zu lachen.
21: Wir sind die besten Freunde, ob es Tag ist oder Nacht, ob gekämpft wird oder gelacht, ob es regnet oder die Sonne scheint, wir beide bleiben stets vereint.
4: Zwischen uns ist wieder alles okay.
0: Armes gab Peter seinen Schatten zurück.
1: Es tut mir leid, Peter. Ich mache mir Vorwürfe, dass ich neidisch auf dich und deine Kräfte war.
4: Weißt du, ohne meinen Schatten bin ich genau wie du. Ich bin einfach ein Kind wie die anderen, nicht mehr und nicht weniger.
3: Soll das ein Witz sein? Du hast die Piraten vertrieben und Nimmerland vor einem Brand gerettet. Und das ohne deinen Schatten. Und ohne Tinkerbells Sternenstaub.
4: Du hast recht. Ich bin ein super Typ, wirklich.
1: Daran gibt's nicht den Schatten eines Zweifels. Mhm.
4: Ich kann wieder fliegen. Armes, kommst du zu unserer Siegesfeier im Fantasiebaum?
1: Nein, Peter. Es wird Zeit für mich, woanders hin aufzubrechen. Ich mache mich auf die Suche nach einer anderen Insel, auf der ein Held gebraucht wird.
0: Für Wendy und ihre Brüder wurde es Zeit für die Heimreise. Peter und Tinkerbell begleiteten ihre Freunde.
4: Danke für alles, Wendy. Du hast nie das Vertrauen in mich verloren.
3: Niemals. Weißt du, deine Freundschaft mit Armes hat mich auf einen genialen Werbespruch gebracht. Wenn ihr eine Freundin braucht bei Tag und Nacht, dann wählt Wendy. Ich habe auch ein Foto ausgesucht, auf dem ich durch die Blumen hüpfe.
0: Wendy holte die Digitalkamera aus ihrer Hosentasche. Doch alle Fotos, die sie in Nimmerland gemacht hatten, waren verschwunden.
3: Aber, ich verstehe das nicht.
4: Was in Nimmerland geschieht, muss in Nimmerland bleiben.
3: Die schönsten Erinnerungen sind sowieso die, die man in seinem Kopf hat. Kommt, es wird Zeit, ins Bett zu gehen.
10: Aber könntest du uns nicht
1: eine Geschichte vorlesen?
3: Okay, wenn ihr wollt.
1: Ja!
10: Ja, gute Nacht, Peter!
4: Gute Nacht, Freunde!
3: Gute Nacht! Es war einmal ein junger Matrose, der hieß Armes. Er wohnte im hohen Norden.
0: Peter und Tinkerbell verweilten noch ein wenig auf dem Dach der Familie Darling und lauschten Wendys Geschichte.
4: Du bist der Held einer Geschichte von Wendy, Armes, und das ist wirklich große Klasse.

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10: Und am Mikrofon ist die Shady. Servus. Wer besser kreischt, gewinnt. Das ist das Motto bei der Europäischen Meisterschaft im Möwenkreischen, die jetzt wieder in Belgien stattgefunden hat. Dort imitieren ganz viele Teilnehmerinnen und Teilnehmer Möwen. Das bedeutet, sie machen die Geräusche nach, die diese Vögel ebenso machen. Das klingt dann also laut, schrill und sieht auch sehr speziell aus. Manche schnattern, andere gackern, manche flattern sogar mit den Armen. Das Ganze ist natürlich nicht total ernst gemeint, sondern soll in erster Linie einfach mal Spaß machen. Aufgepasst, im Frühling sind die Zecken los. Die kleinen Tiere leben auf Grashalmen am Waldrand, in Gärten auf dem Spielplatz und sie haben wieder Saison. Die Winzlinge können für Menschen sehr gefährlich werden, weil sie Krankheiten übertragen können. Wenn dich ein Zeck sticht oder beißt, dann merkst du das am Jucken. Deine Eltern werden einen Zeck schnell erkennen können und ihn mit einer Pinzette entfernen. Dann muss die Stelle desinfiziert werden. Nach einem Waldbesuch oder dem Herumtollen auf der Wiese solltest du immer genau nachschauen, ob nicht irgendwo ein Zeck sitzt. Gegen die Krankheiten, die ein Zeck auslösen kann, gibt es übrigens auch eine Impfung. Die Maibäume stehen wieder. Die kahlen Stämme mit der buschigen Baumkrone sind am 1. Mai, also vor wenigen Tagen, meist bei einem fröhlichen Fest aufgestellt worden. Maibäume sind mit Kränzen und Bändern geschmückt und sie haben besonders in den Dörfern eine viele hundert Jahre alte Geschichte. Sie stehen für den Beginn der warmen Jahreszeit, für Licht und Fruchtbarkeit. Auch viel Brauchtum gibt es rund um den Maibaum. So versuchen zum Beispiel junge Männer, am glatten Stamm hinaufzuklettern, oder sie stehlen den Baum des Nachbardorfs. Der Maibaum bleibt mindestens bis Monatsende stehen, manchmal aber auch bis zum Herbst.
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8: Hallo, hier ist die Anna. Heute reden wir darüber, warum Batterien sehr gefährlich sein können. Bestimmt hast du schon einmal eine von diesen kleinen, runden Batterien gesehen. Sie stecken in Spielsachen, Fernbedienungen oder auch in Glückwunschkarten. Genau in denen, die beim Aufklappen Musik machen. Die Batterien sehen harmlos aus, aber wenn du sie in den Mund nimmst oder verschluckst, können sie sehr gefährlich sein. Im Körper verursachen sie schlimme Verletzungen, weil giftige Stoffe drin sind. Mein erster Tipp lautet daher, nimm niemals eine Batterie in den Mund. Wenn du irgendwo eine findest, ruf sofort Mama oder Papa, damit sie die Batterie sicher wegräumen. Und wenn du merkst, dass das Batteriefach von deinem Spielzeug kaputt ist oder sich leicht öffnen lässt, sag das bitte auch gleich einem Erwachsenen. Manchmal sieht eine Batterie wie ein Zuckerl aus. Das kann kleine Kinder besonders verwirren. Darum sollten Batterien immer außer Reichweite von Kindern aufbewahrt werden. Frag doch mal deine Eltern, ob sie eine sichere Box dafür haben. Falls doch mal etwas passiert und du eine Batterie verschluckt hast oder ins Ohr oder in die Nase bekommen hast, sag sofort deinem Erwachsenen Bescheid. Es ist dann wichtig, schnell ins Krankenhaus zu fahren, damit die Ärzte helfen können. Warte nicht ab und versuch auch nicht, die Batterie selbst herauszuholen. In so einem Fall geht es um rasche Hilfe. Denk immer daran, Batterien gehören nicht in Kinderhände. Seid vorsichtig und achtet in der Familie darauf, dass sie sicher aufbewahrt werden. So bleibst du gesund und kannst sicher spielen. Stimmt's, Helmi?
0: Ja, genau, denn sicher ist sicher.
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11: Da sind wir schon wieder.
6: Radino, dein Lieblingsradio-Dino von Wien.
11: Genau, und seine Mama. Und schon wieder starten wir in eine neue Stunde zu Hause bei Radino.
6: Jetzt gibt's bald was zu futtern.
11: Ja, also zumindest gibt's in Kürze mal unseren Kochtipp für heute. Hast du schon eine Idee?
6: Ist ja Dino klar.
11: Na, dann bin ich schon mal gespannt. Radinos Mittagessenswunsch in wenigen Minuten hier bei uns.

0: Schade, ich habe gerade ein großes Fest geplant. Dass ich alleine feiern muss, habe ich ja nicht geahnt. Das fette Schokoladeneis ist fast zu viel für mich.
1: Moment mal, Schokoladeneis? Ich lass dich nicht im Stich.

0: So, jetzt gibt's mal ein Lied nur für Oma und Opa. Und danach geht's gleich wieder weiter mit richtig guter Kindermusik.
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2: Na daher, was hätten wir denn heute gern zum Schnabulieren?
0: Was Kartoffeliges, bitte.
2: Was Kartoffeliges, Na, dann wird's einmal Zeit für ein Kartoffelgratter. Dazu brauchen wir Zwiebel, die wir klein schnippeln.
0: Das mache ich.
2: Ja, aber pass auf, dass du nicht wieder heulst wie ein Schlosshündchen, wie beim letzten Mal. Also die kleingeschnittenen Zwiebeln, die schwitzen wir dann in etwas Öl an. Dann kommen Kartoffelscheiben dazu. Die kannst du natürlich auch gern schneiden.
0: Dino Ehrensache.
2: Das Ganze würzt sich dann mit Muskatnuss, Salz und Pfeffer und ein bisschen Knoblauch und das köchelt dann so 10 Minuten vor sich hin. Dann kommt das Ganze in eine Auflaufform. Geriebener Käse und etwas Schlagrahm drüber und ab damit in den vorgeheizten Ofen. Bei 180 Grad überbackt das dann für circa 30 Minuten und dann geht's rein in den hungrigen Dino-Krummelbauch.
0: Ja, aber ganz viel!
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wie ein cooles Lied, oder? Ich such dir immer für dich aus meinen ganz geheimen Liederkisten. Jetzt habe ich schon so viele geheime Liederkisten, dass sie gar nicht mehr geheim sind, weil sie überall herumstehen. Aber es schaut ja keiner rein, weil ich dann nämlich schimpfen würde. Und das will ja keiner, oder? Und hier kommt schon das nächste geheime Dino.

0: Mama, wo ist mein Piratenhut?
1: Radino, woher soll ich das jetzt wissen? Du hast ihn doch gerade noch aufgehabt.
0: Genau, und jetzt ist er weg.
1: Ja, vielleicht hat ihn ja doch ein Zauberer weggezaubert.
0: Aber jetzt gibt's ja gleich die Geschichte und da brauche ich den Hut.
1: Aber Schätzchen, wer sagt denn, dass es eine Piratengeschichte wird? Das kann ja alles Mögliche sein. Und dafür musst du dich jetzt wirklich nicht verkleiden. Also zuhören kannst du sicher auch ohne Hut. Und wenn du ihn jetzt findest, dann ist gut. Wenn nicht, dann wirst du wahrscheinlich später drüber stolpern. Also ich würde sagen, freu dich einfach mit den Kindern auf eine spannende Geschichte. Davor gibt's noch zwei Lieder zum Mitsingen für euch.

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3: Entspannungsrätsel für Kinder Nummer 11. Zeit für eine kleine Auszeit. Nimm dir, wenn du magst, ein Kissen und eine Decke und mach es dir damit ganz gemütlich. Dann schließ deine Augen und spür einen Moment in dich hinein. Ruhig und entspannt bist du nun. Dein Atem fließt ruhig und regelmäßig. Mit jedem Atemzug wirst du ruhiger. Dann stell dir vor, du bist etwas Besonderes. Wenn der gute alte Winter müde wird und seinen weißen Mantel von der Erde nimmt, wird es für dich endlich Zeit, dich zu zeigen. Langsam, ganz langsam, schickst du die wunderbar warmen Sonnenstrahlen hinunter auf die Erde. Dabei streichelst du die Erde ganz sanft und wächst alles aus dem tiefen Winterschlaf. Die kleinen Schneeglöckchen und Krokusse hören deinen Ruf und strecken neugierig ihre Köpfe aus der Erde, direkt der warmen Sonne entgegen. An den Büschen und Bäumen lässt du allmählich hellgrüne Blätter sprießen. Auch die Menschen lockst du nun öfter aus dem Haus nach draußen. Du bist die Jahreszeit, auf die sich nach dem Winter alle sehr freuen. Du bist der Liebe? Na, weißt du's? Die Lösung erklingt gleich nach dem Gong. Wenn du sie jetzt noch nicht wissen willst, dann drücke Pause. Na klar. Du warst in diesem kleinen Rätsel der Frühling. Atme nun ganz tief ein und wieder aus. Ball die Hände zu festen Fäusten. Mach dich ganz groß und streck dich so lang, bis du dich wieder voller Kraft und Energie fühlst.

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0: Stopp. Jetzt müssen wir aber wieder mal ein Lied für die Erwachsenen spielen.
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0: Los geht's.

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0: Du, Mama, wann gibt's denn wieder was zu essen? Ich bin so dino-hungrig.
1: Schon wieder, du kleiner Frechdachs. Du hast doch gerade erst gegessen.
0: Ich bin ja eigentlich immer hungrig. Essen ist halt einfach was Tolles.
1: Irgendwann wirst du uns noch die Haare vom Kopf essen. Aber das haben wir ja schon gewusst, als du noch ganz, ganz klein warst, dass so ein Radio-Dino halt auch einen dino-mäßigen Hunger hat.
0: Ja, ja, ich esse zwar viel, aber dafür bin ich auch besonders dino-lieb und dino-lustig, oder?
1: Das stimmt, mein Schatz.
0: Und Mama, deine Haare, die esse ich sicher nicht. Bäh, die kriegt man ja gar nicht mal auf eine Gabel drauf, weil sie immer durchflutschen. Da esse ich viel lieber ganz viele andere leckere Sachen.
1: Na komm, dann machen wir uns mal auf die Suche.

0: Guten Vormittag. Ich darf dich aus meinem Kinderzimmer begrüßen. Meine Geschwister sind in der Schule oder im Kindergarten. Meine Mama ist mit der restlichen Familie einkaufen. Und ich mach mir jetzt mal einen dino-starken Vormittag.
1: Zu Hause bei Radino.
0: Oh yeah.
1: Da sind wir schon wieder.
0: Radino, dein Lieblingsradio-Dino von Wien.
1: Genau, und seine Mama. Und schon wieder starten wir in eine neue Stunde zu Hause bei Radino.
0: Jetzt gibt's bald was zu futtern.
1: Ja, also zumindest gibt's in Kürze mal unseren Kochtipp für heute. Hast du schon eine Idee?
0: Ist ja Dino klar.
1: Na, dann bin ich schon mal gespannt. Radinos Mittagessenswunsch in wenigen Minuten hier bei uns.

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11: Servus, ich bin's die Shady und jetzt kommen wieder die Nachrichten von dieser Stunde. Im Mai besuchen uns die Eisheiligen. Auch wenn es da oft schon schön warm ist und du dich auf den Sommer freust, meistens kommt im Mai noch einmal kurz die Kälte zu uns. Das haben Wetterforscher schon über hunderte Jahre beobachtet. Besonders oft wird es zwischen 11. und 15. Mai kalt. Jeder dieser Tage ist einem Heiligen gewidmet. Sie heißen Mamertus, Pankratius, Servatius, Bonifatius und zum Schluss noch die heilige Sophie, die auch die kalte Sofferl genannt wird. Diese Tage nennt man daher die Eisheiligen. Die Bauern, denen der Frost in dieser Zeit viele Probleme macht, haben Sprichwörter zu diesen Tagen gedichtet. Zum Beispiel: Vor Nachtfrost du nicht sicher bist, bis Sophie vorüber ist. Wer in gewissen Regionen im Bundesland Tirol den Pool neu füllt, bekommt Ärger mit der Gemeinde. Und der Grund dafür ist, dass die Quellen in den Bergen momentan nicht genug Wasser liefern. Das führt gerade zu einer Wasserknappheit in den Orten Reit und Iselsberg. Normalerweise schmilzt im Frühling der Schnee und füllt die Wasserspeicher im Boden wieder auf. In diesem Jahr war der Winter aber sehr trocken und es hat zu wenig Regen gegeben. In manchen Gegenden sogar nur ungefähr halb so viel wie in den Jahren davor. Deshalb sind die Wasserspeicher jetzt fast leer. Damit das Wasser zum Trinken, Kochen und Duschen für alle reicht, haben die Bürgermeister strenge Regeln aufgestellt. Wer im Garten den Rasen gießt oder seinen Pool füllt, riskiert sogar eine hohe Geldstrafe. Alle müssen versuchen, Wasser zu sparen, zum Beispiel beim Zähneputzen oder indem sie duschen, statt zu baden. Die Gemeinden beobachten die Lage jeden Tag ganz genau. Erst wenn es längere Zeit kräftig regnet, kann die Entwarnung gegeben werden. Bis dahin müssen alle Bewohnerinnen und Bewohner und auch die Urlauber dabei helfen, so viel Wasser wie möglich zu sparen. Goldregen kennst du vielleicht aus dem Märchen, zum Beispiel bei Frau Holle. Da wird ein Mädchen für seine Arbeit belohnt oder in Sterntaler fallen die Sterne als Taler vom Himmel. Ein bisschen märchenhaft kommt man sich deshalb auch unter der Pflanze mit dem Namen Goldregen vor. Sie wächst oft in Parks und Gärten und blüht gerade. Zu dieser Jahreszeit hängen in großen Trauben viele gelbe Blüten von den Ästen herab. Doch Vorsicht, vor allem der Samen des Goldregens ist giftig. Den sollte man auf keinen Fall in den Mund nehmen oder damit spielen. Deshalb sollte der Goldregen zum Beispiel auch nicht an Schulhöfen oder in der Nähe von Kindergärten gepflanzt werden.
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12: Mama, ich krieg die Spitze einfach nicht hin.
13: Welche Spitze, mein Schatz?
12: Na, die Spitze vom Turm. Die fällt immer runter.
13: Naja, jetzt hast du wieder eine ganze Stunde Zeit, den Turm hinzukriegen. Jetzt geht's nämlich direkt in eine neue Stunde Spielzeit auf mein Kinderradio.
12: Hilfst du mir dann beim Turm?
13: Na klar. Aber start erst mal das erste Lied, okay?
12: Klar.

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1: Davon berichte ich dir jetzt am Mikrofon, die Shady. Servus. Am Basteltisch vor der Karlskirche in unserer Bundeshauptstadt Wien wird jeden Freitag und Sonntag gemeinsam gebastelt, gezeichnet und gebaut. Aus recycelten Materialien gestaltest du eigene Modelle für den öffentlichen Raum. So entstehen individuelle Kunstwerke jeden Freitag und Sonntag von 2 bis 4 am Nachmittag. Einfach vorbeikommen. Ton besteht aus Erde und Wasser. Eigentlich genauso wie die Donauinsel. Wir erforschen das Material Ton und lassen neue Inseln in der Donau wachsen. Welche wird deine Lieblingsinsel? Komm ins Wien-Museum am Karlsplatz in unserer Bundeshauptstadt Wien und mach mit beim offenen Atelier. Am 16. Mai zu jeder vollen Stunde von 11 bis 3 am Nachmittag. Für Kids ab 6 Jahren, der Eintritt ist frei. Der Kasperl kommt ins Max-Center Wels im Bundesland Oberösterreich. Jeden ersten und dritten Dienstag im Monat ist er dort. Das nächste Mal am 2. Juni und dann nochmal am 16. Juni. Los geht's immer um 4 am Nachmittag. 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Dann gib uns doch einfach Bescheid und füll das Formular auf www.meinkinderradio.at aus.
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Na, war das nicht wieder ein wirklich tolles Lied bei uns auf mein Kinderradio? Also ich finde schon. Der Radino, der kann es ja gar nicht erwarten, draußen auf der Straße Kreise mit Straßenmalkreide aufzumalen. Das will er nämlich machen, weil ich ihm gerade vorher erklärt habe, wie man Straßendart spielt. Ja,

0: Und weil der Radino so einen Spaß dabei hat, erzähle ich es gleich dir auch einmal, wie Straßendart funktioniert. Also, auf dem Boden wird eine Zielscheibe aufgemalt. Man fängt mit einem kleinen Kreis an und macht dann immer größere Kreise rundherum. Jeder Kreis bekommt eine Punkteanzahl. Der kleinste zum Beispiel 5 Punkte, jeder größere dann einen Punkt weniger. Dann versucht der Spieler, also jeder Spieler eigentlich, mit seinen 3 Steinen in die Kreise hineinzuwerfen. Wenn jeder Spieler alle seine Steine geworfen hat, dann werden die Punkte zusammengezählt und wer die meisten Punkte hat, der hat natürlich gewonnen.
1: Das Spiel ist ja wirklich dinotastisch.
0: Ja, und wenn du möchtest, dann könntest du vorher die Steine auch noch anmalen. Dann hast du zum Beispiel die grünen Steine und deine Freundin hat die roten Steine und so sieht man gleich, welche Steine welchem Spieler gehören und kann die Punkte noch leichter zusammenzählen. Und übrigens, wenn du auch ein Lieblingsspiel hast, dann schick uns doch über Radinos Handy-App eine Sprachnachricht mit der Spielbeschreibung. Wir spielen es dann gerne mal durch und dann stellen wir es hier im Radio auch vor.

0: Kika kam mir voll bekannt vor.
1: Mir auch.
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4: Ich bin gespannt, was Meister Manni und seine Werkzeuge heute so erleben. Mal sehen. Alle 8 sind in der Werkstatt und sie sind natürlich schon wieder fleißig.
5: Also, Zenti, wir brauchen ein 19,5 cm langes Brett.
4: Zenti streckt ihre Maßbandzunge heraus.
6: Exakt 19,5 cm, Manni.
5: Exzellente.
4: Und Meister Manni markiert das Brett mit einem Bleistiftstrich.
5: Fuxi, und jetzt musst du das ganz genau durchsägen.
7: Wird gemacht, Manni.
5: Muy bien, Fuxi.
4: Ah, jetzt kann ich es erkennen. Die Freunde bauen ein Holzkästchen.
5: Dieses Kästchen für Abuelito wird noch vor dem Mittagessen fertig.
7: Dein Opa wird sich riesig darüber freuen.
4: Oh ja, Mannis Opa spielt nämlich begeistert Schach. Und in dieses Kästchen kann er dann seine Schachfiguren legen. Das ist ein tolles Geschenk. Aber noch ist es nicht ganz fertig.
5: Perfekto. Und jetzt brauchen wir Pat zum Festnageln. Okay, Pat.
8: Bin schon unterwegs, Manni.
4: Der Hammer hüpft so aufgeregt heran, dass er gegen die Tischlampe stößt, über einen Bilderrahmen stolpert, von der Werkbank fällt und in einem Kaktus liegen bleibt.
6: Oh, nicht schon wieder.
4: Zenti fährt ihr Maßband aus und zieht Pat aus dem Kaktus auf die Werkbank zurück. Zum Glück können Kakteenstacheln einem Hammer nichts anhaben. Aber das Glas im Bilderrahmen ist zerbrochen.
8: Entschuldige, Manni.
5: Ist schon gut, Pat. Du musst dir angewöhnen, nicht immer so zappelig zu sein. Lass dir mehr Zeit, dann passieren dir auch nicht so viele Unfälle. Meister Mannis Werkstatt. Wir reparieren alles. Hier ist Manni.
9: Manni? Manni, hier ist Mr. Kuma vom Porzellanladen. Ich brauche eure Hilfe.
5: Mr. Kuma, warum flüstern Sie? Ist alles in Ordnung?
9: Meine Regale, Manni, sie sind kurz vorm Zusammenbrechen und all mein kostbares Porzellan wird ein Scherbenhaufen sein. Beeil dich, Manni.
5: Wir sind gleich da, Mr. Kuma. Okay, kommt, Freunde. Mr. Kuma braucht ganz schnell unsere Hilfe.
4: Manni klemmt sich seinen Bleistift hinters Ohr, zieht seine Arbeitshandschuhe an und holt seine Werkzeugkiste.
5: Hüpft rein.
4: Die 7 Werkzeuge und Meister Manni machen sich bereit.
8: Uno, dos, tres, cuatro, cinco, seis, siete, ocho.
4: Dieses Team ist unschlagbar.

0: Vor Mannys Werkstatt treffen die Freunde auf Mr. Lobhart.
1: Oh Mann!
2: Hi, Mr. Lobhart!
1: Manny?
0: Mr. Lobhart holt ganz viele Schachteln mit Süßigkeiten aus seinem Auto und will sie, natürlich alle auf einmal, in seinen Laden tragen. Er hat sie hoch aufeinander gestapelt und balanciert damit vorsichtig zur Eingangstür. Ups, die oberste Schachtel purzelt zu Boden.
2: Ich hebe es schon auf. Soll ich Ihnen vielleicht helfen, Mr. Lobhart?
1: Nein, Manny, ich habe alles genau im Gleichgewicht.
0: Manny legt die Schachtel wieder oben auf den Schachtelberg.
2: Okay, buenos dias. Einen schönen Tag noch.
0: Mr. Lobhart balanciert weiter. Da kommt Fluffy, seine Katze, und streicht ihm um die Beine. Na, ihr könnt euch denken, was gleich passiert. Die Schachteln liegen am Boden und Mr. Lobhart sitzt wieder einmal auf dem Po. Manny und seine Werkzeuge haben's wieder nicht gesehen. Sie betreten gerade den Porzellanladen.
2: Mr. Kuma?
0: Aber Mr. Kuma ist nirgends zu sehen. Vorsichtig späht er hinter seinem Ladentisch hervor und deutet auf ein Wandregal.
2: Ich sehe, das ist ein Problem.
3: Ja, ein mächtiges Problem!
2: Die Schrauben von der Halterungsschiene sind aus der Wand rausgekommen.
4: Vorsichtig, Manny!
2: Wenn wir versuchen, die Teller wegzunehmen, könnte alles zusammenbrechen und das Geschirr zu Bruch gehen. Aber ich habe einen anderen Plan.
5: Ich weiß, was du vorhast. Ich, Felipe, werde äußerst feinfühlig die alten Schrauben durch nagelneue Kreuzschlitzschrauben ersetzen. Wollen wir...
2: Ehrlich gesagt, ich glaube, wir brauchen Pat für diesen Job.
6: Pat?
3: Pat?
2: Ja, genau. Wir müssen nur ein paar Dübel besorgen und Pat wird die dann in die schon vorhandenen Löcher hineinschlagen. Dann drehen wir die Schrauben wieder in die Dübel und sie werden garantiert besser halten als vorher.
0: Aber Schrauber ist von Mannys Plan ganz und gar nicht begeistert.
7: Manny, vielleicht hast du nicht mitgekriegt, was vorhin in der Werkstatt passiert ist, aber Pat ist nicht das Werkzeug, das für diesen Job geeignet ist.
2: Pat ist genau der Richtige dafür. Er muss nur vorsichtig sein. Das schaffst du doch, oder, Pat?
3: Vielleicht nimmst du besser Rosti.
7: Na klar, hab ich doch gesagt. Rosti soll es machen.
2: Exaktamente.
8: Ja, was? Ich?
2: Seid doch bloß nicht so ängstlich. Pat wird das prima erledigen. Wir brauchen nur ein paar Dübel aus Kellys Eisenwarenladen. Wir sind gleich wieder da, Mr. Kuma.
9: Bitte beeilt euch.
0: Natürlich beeilt sich Manny. Mit der Werkzeugkiste in der Hand rennt er zu Kellys Eisenwarenladen.
2: Hi, Kelly.
0: Und direkt zum Regal mit den Dübeln.
10: Buenos dias, Manny. Manny? Ihr seid wohl ziemlich in Eile, was?
2: Tut mir leid, wir müssen ganz schnell wieder zu Mr. Kuma zurück.
3: Die Regale in seinem Porzellanwarengeschäft fallen gleich um.
4: Wir müssen uns beeilen.
10: Gut, was braucht ihr zum Reparieren?
2: Nur ein paar extra große Dübel.
8: Ja, und zwar solche, in die extra lange Schrauben passen.
2: Aber solche sehe ich hier gar nicht.
10: Ja, das ist schwierig.
4: Oh, ist schon okay, Kelly.
7: Natürlich, du kannst ja nicht alles haben.
4: Ja, wir könnten Klebeband nehmen.
11: Oder Leim.
5: Oder Kreuzschlitzschrauben.
10: Oder wie wär's mit diesen extra großen Dübeln?
0: Kelly hat plötzlich, wie durch Zauberei, ein Päckchen mit extra großen Dübeln in der Hand.
2: Oh, perfekto, Kelly.
11: Du hast immer das, was wir brauchen.
0: Wie macht sie das bloß?
2: Danke, Kelly.
10: Adios, Manny. Tschüss, Leute.
0: Na, das ging doch wirklich schnell. Schon steht das Team wieder in Mr. Kumas Porzellanladen.
9: Los, schnell, beeilt euch, aber lasst euch bitte Zeit. Schnell, aber ganz ruhig.
2: Wir haben die Regale in 0,0 repariert. Und es ist immer besser, wenn man in aller Ruhe seine Arbeit macht. Dann unterlaufen einem keine Fehler, nicht wahr, Pat?
3: Wo wir gerade davon sprechen. Ich habe das Gefühl, dass ich nicht der Richtige für diesen Job bin. Was ist, wenn ich vorbeischlage und das Geschirr zerbreche?
2: Du wirst es schon gut machen. Du musst nur daran denken, alles ganz ruhig anzugehen. Ich stecke jetzt einen Dübel in eines der Löcher und du musst den nur reinschlagen. Also, konzentriere dich auf den Dübel.
0: Alle Werkzeuge halten den Atem an. Auch Pat. Er starrt auf den Dübel. Er weiß, was auf dem Spiel steht. Er zittert vor Angst. Dann holt der Hammer weit aus, bremst in letzter Sekunde ab und schlägt den Dübel ganz vorsichtig in die Wand.
5: Fantastico! Bueno!
0: Das hat Pat wirklich toll gemacht. Und das Porzellan ist auch noch heil.
2: Na also, Pat, du hast es geschafft. Kein Problem, jetzt brauchst du nur noch 7 reinzuschlagen.
0: Pat erschrickt, aber die Freunde helfen ihm.
6: Lasst uns gleich an die Arbeit gehen.
12: Schrauben und
13: Feste drehen.
14: Trabajamos juntos.
6: Wir sind ein gutes Team.
0: Fuxi und Rosti stützen das Regal. Zenti reicht Pat die Dübel. Quetschi setzt die Schrauben ein und Felipe und Schrauber drehen sie fest.

0: endlich tot.
1: Das Regal ist repariert. Nichts ist kaputt gegangen. Meister Manni ist sehr stolz auf seine Werkzeuge.
2: Pinocchio, habt ihr gut gemacht. Besonders du, Pat. Als es darauf ankam, hast du Mumm bewiesen.
3: Das habe ich, Manni. Das habe ich. Ja, das habe ich.
4: Vielen Dank, Manni. Wieso habe ich bloß Angst gehabt? Du machst doch immer alles hervorragend. Ihr natürlich auch. Und du ganz besonders, Pat.
3: Ach, ich bin ein Hammer.
1: Ja, Pat, du bist der Hammer. Zufrieden kehren unsere Freunde in die Werkstatt zurück. Wisst ihr noch, was dort auf sie wartet?
2: Wir haben sehr gute Arbeit geleistet, aber jetzt müssen wir uns beeilen, das Kästchen für Mirabuelito fertig zu machen.
1: Genau, das Kästchen für Opas Schachfiguren. Und weil Mannis Opa schon bald vorbeikommen will, macht Manni die letzten Handgriffe besonders schnell. So schnell, dass Pat ihn bremsen muss.
3: Wow, immer mit der Ruhe, Manni. Schon vergessen? Wir müssen uns Zeit lassen und alles richtig machen.
2: Das stimmt, du hast nicht vergessen, was du heute gelernt hast. Das müsste ich mir auch hinter die Ohren schreiben.
1: Und dann ist das Kästchen für die Schachfiguren endlich fertig.
2: Was sagt ihr, Freunde?
5: Es sieht wunderschön aus.
6: Ja.
7: Abuelito wird das Kästchen mögen.
1: Und da ist er auch schon.
8: Hola, Manni.
2: Hola, Abuelito.
8: Na, Manni, wie geht es meinem Lieblingsenkel?
2: Bien, Abuelito.
8: Und meinen Favoritas Herramientas?
2: Die machen sich prächtig.
3: Ja! Sie,
7: wir haben gerade die Regale im Porzellanladen repariert.
5: Und Pat ist nicht mehr so tollpatschig.
3: Ja, das stimmt.
1: Stolz hüpft der Hammer auf und ab und stolpert.
8: Das sehe ich.
2: Ich habe eine Überraschung für dich. Hier ist sie, Abuelito.
1: Feierlich überreicht Manni seinem Opa das Kästchen.
2: Für deine Schachfiguren. Wir hoffen, es gefällt dir.
8: Ah, für meine Piezas de Ajedrez. Wirklich wunderschön. Ich werde es immer benutzen. Gracias, mijito. Und euch vielen Dank, Herramientas. Ihr habt alle eine wunderschöne Arbeit geleistet.
9: Aber nicht doch.
8: Und jetzt habe ich auch ein kleines Geschenk für euch, Herramientas.
2: Ei, was ist das?
8: Das ist ein Damespiel.
6: Wow.
5: Wie spielt man das?
9: Ich zeige es euch.
2: Das wäre nicht nötig gewesen, Abuelito.
8: Sie haben es verdient. Die Kleinen arbeiten viel zu hart. Sie müssen noch mal Spaß haben.
9: Also, du musst versuchen, über einen dieser roten Steine zu springen. Und dann...
3: Okay.
9: Du doch nicht. Du sollst mit einem schwarzen Stein rüberspringen.
3: Oh.
2: Okay, ich spiele gegen den Sieger.
1: Das Damespiel gefällt allen richtig gut. Und irgendwann kennen sie auch die Regeln. Sogar Pat. Und dann macht es erst richtig Laune.
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0: Und weil ich meine Oma und meinen Opa so lieb hab, kommt jetzt ein Lied von früher.
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1: Servus, hier ist die Josie. Heute gehen wir gemeinsam in die Küche und bereiten einen köstlichen Snack zu. Also beim nächsten Einkaufen bitte deine Mama oder deinen Papa, dass Blätterteig und kleine Tomaten auf die Einkaufsliste kommen. Die anderen Zutaten gibt es sicherlich in eurer Küche. Dann kann's schon losgehen. Den Blätterteig rollst du vorsichtig aus und schneidest ihn in Vierecke, etwa so groß wie eine Zündholzschachtel. Das kannst du zum Beispiel mit einem Pizzaschneider machen. Dann legst du die Teigecken auf ein mit Backpapier belegtes Blech und bestreichst sie mit etwas Milch. Jetzt werden die Tomaten in Scheiben geschnitten, da hilft dir sicher jemand dabei. Die Scheiben legst du auf die Ecken, sodass ein kleiner Teigrand frei bleibt. Jetzt kommt etwas Pfeffer drauf und ab ins Backrohr. Nach einer Viertelstunde sollte der Teig leicht gebräunt sein. Dann sind die Ecken fertig gebacken. Und jetzt kannst du ganz nach Geschmack und je nachdem, was in der Küche vorrätig ist, deine Tomatenecken noch verfeinern. Etwa mit Olivenöl und etwas Knoblauch oder Basilikumpesto oder einfach nur Salz und ein paar Kräuter. Und jetzt lass es dir schmecken. Der Snack ist übrigens auch kalt richtig gut.
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6: Hallihallo, am Mikrofon begrüßt dich die Shady. Aufgepasst, im Frühling sind die Zecken los. Die kleinen Tiere leben auf Grashalmen, am Waldrand, in Gärten, auf dem Spielplatz und sie haben wieder Saison. Die Winzlinge können für Menschen sehr gefährlich werden, weil sie Krankheiten übertragen können. Wenn dich ein Zeck sticht oder beißt, dann merkst du das am Jucken. Deine Eltern werden einen Zeck schnell erkennen können und ihn mit einer Pinzette entfernen. Dann muss die Stelle desinfiziert werden. Nach einem Waldbesuch oder dem Herumtollen auf der Wiese solltest du immer genau nachschauen, ob nicht irgendwo ein Zeck sitzt. Gegen die Krankheiten, die ein Zeck auslösen kann, gibt es übrigens auch eine Impfung. Die großen Abschlussprüfungen haben begonnen. In Österreich nennen wir es die Reifeprüfung oder Matura. Tausende Jugendliche schreiben in diesen Tagen gleichzeitig Arbeiten in verschiedenen Fächern. In allen Schulen bekommen die Prüflinge die gleichen Fragen gestellt, damit es für alle gleich schwierig oder gleich einfach ist. Das ist schon seit einigen Jahren so und heißt Zentralmatura. In dieser Woche finden schriftliche Prüfungen in Mathematik, Deutsch und in verschiedenen Sprachen statt. In einem Monat geht es dann mit den mündlichen Prüfungen weiter. Wer die Matura geschafft hat, der ist dann reif für die Universität oder für eine andere Berufsausbildung. Die Schulzeit ist damit vorbei. Die Maibäume stehen wieder. Die kahlen Stämme mit der buschigen Baumkrone sind am 1. Mai, also vor wenigen Tagen, meist bei einem fröhlichen Fest aufgestellt worden. Maibäume sind mit Kränzen und Bändern geschmückt und sie haben besonders in den Dörfern eine viele hundert Jahre alte Geschichte. Sie stehen für den Beginn der warmen Jahreszeit, für Licht und Fruchtbarkeit. Auch viel Brauchtum gibt es rund um den Maibaum. So versuchen zum Beispiel junge Männer, am glatten Stamm hinaufzuklettern oder sie stehlen den Baum des Nachbardorfs. Der Maibaum bleibt mindestens bis Monatsende stehen, manchmal aber auch bis zum Herbst.
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11: Schön, dass du wieder bei Radino Sprachschatz dabei bist. Heute machen wir uns eine schöne bunte Zeit. Genau, es geht um Farben. Wir hören uns Farben auf Englisch an. Englisch kennst du ja vielleicht schon aus Liedern oder aus der Schule. Also los geht's. Wir starten mit einer Farbe, die du sicher kennst. Rot. Auf Englisch heißt das red. Red, wie ein Herz oder wie ein Feuerwehrauto. Dann kommt blau. Auf Englisch heißt diese Farbe blue. Blue wie der Himmel oder wie ein tiefes Meer. Sag mal, blue. Jetzt wird's sonnig, gelb. Auf Englisch heißt das yellow. Yellow, wie ein Vanilleeis oder wie ein Smiley. Sprich mit, yellow. Und jetzt kommt eine besonders spannende Farbe, pink. Das Wort pink gibt es auch bei uns, aber bei uns hat es eine kleine Besonderheit. Bei uns sagen Kinder oft, das ist rosa für die hellere Variante und das ist pink für die kräftigere Farbe. Im Englischen gibt's dafür aber nur ein Wort, pink. Egal ob hell oder kräftig, es bleibt pink. Sag's mal laut, pink. Jetzt machen wir eine kleine Mitmachrunde. Du hörst das deutsche Wort im Radio und sagst das englische laut, falls du es dir gemerkt hast, okay? Also, rot. Genau, red ist die richtige Antwort. Blau. Blue, ja, das stimmt. Gelb. Yellow, ganz genau. Und ein Wort lernen wir jetzt noch dazu. Green, das klingt ähnlich wie das deutsche Wort. Genau, green bedeutet grün. Schau dich später mal in deinem Zimmer um und such etwas Rotes, etwas Blaues, etwas Gelbes, etwas Pinkes und etwas Grünes. Vielleicht kannst du sogar jemandem in deiner Familie sagen, look, this is red oder this is blue. Also, das ist rot oder das ist blau. So macht Sprachenlernen richtig Spaß. Das war Radino Sprachschatz. Tschüss, bye bye, bis morgen wieder um 1:15.
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2: Juhu, Spielzeit. Jetzt spiele ich, bis die Wände wackeln. Und du spielst mit mir mit, okay? Das wird Dino.

Heute gibt es Buchstabensuppe. Auf einmal sind Nele und Nils ganz aufgeregt, denn sie haben etwas in ihren Tellern entdeckt. Aus einzelnen Buchstaben werden ganze Wörter, wenn man die Buchstaben richtig zusammenschiebt. Wollt ihr mal schauen? Kommt!

0: Wetter. Das war wieder ein tolles Lied hier auf mein Kinderradio. Ja, und natürlich geht's auch gleich mit dem nächsten Lied weiter. Vorher möchte dir aber jemand aus unserem Team noch etwas ganz Wichtiges erzählen.
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2: Hallihallo, hier ist der David. Ton besteht aus Erde und Wasser. Eigentlich genauso wie die Donauinsel. Wir erforschen das Material Ton und lassen neue Inseln in der Donau wachsen. Welche wird deine Lieblingsinsel? Komm ins Wien-Museum am Karlsplatz und mach mit beim offenen Atelier. Am 16. Mai zu jeder vollen Stunde von 11 bis 3 am Nachmittag. Für Kids ab 6 Jahren, der Eintritt ist frei. Jeden ersten und dritten Montag im Monat kommt der Kasperlin-Center West nach Graz, der Landeshauptstadt vom Bundesland Steiermark. Immer um 16:30 am Nachmittag geht's los, bei freiem Eintritt. Von 5. bis 27. Mai verwandelt sich das Jugendhaus Weiz in deine persönliche Erlebniszone. Wenn du zwischen 9 und 12 Jahre alt bist, warten bei den Kiddies Days jeden Dienstag und Mittwoch im Mai abwechslungsreiche Nachmittage auf dich. Von Muttertagsbasteln über Quizstunden bis hin zum fast perfekten Dinner ist alles dabei. Los geht's dann immer um 12.30 Uhr im Jugendhaus Weiz. Komm einfach vorbei, spiel mit und werde kreativ. Und wenn du auch einen Tipp für eine tolle Kinderveranstaltung hast, dann gib uns doch bitte Bescheid auf www.meinkinderradio.at.
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4: Stopp, stopp, stopp, stopp, stopp. Jetzt müssen wir aber wieder mal ein Lied für die Erwachsenen spielen.
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Das ist mein Kinderradio am Nachmittag für dich und für deine Freunde und natürlich für deine ganze Familie. Bei uns ist jetzt Spielzeit und natürlich gibt's da wie gewohnt jede Stunde einen Spieltipp für dich. Weil man kann ja auch ruhig einmal wieder was Neues spielen, findest du nicht? Wir machen ja sogar aus dem Zusammenräumen ein Spiel. Radino muss eigentlich nur seine Spielsachen in Kisten reinschmeißen. Aber bis das erledigt ist, das dauert oft Stunden. Manchmal sage ich dann, er kriegt ein Gummibärli, wenn er es in 2 Minuten schafft. Und das geht wirklich locker. Wenn er es in 1 Minute schafft, gibt es sogar 2 Gummibärli. Das funktioniert bestens. Aber

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3: Hallo und herzlich willkommen. Bei Was ist was geht es jetzt ums Wetter? Warum regnet es? Wie entsteht Wind? Was ist die Atmosphäre? Wie wird Wetter vorhergesagt? Das alles und noch vieles mehr finden Theo, Tess und Quentin heraus. Los geht's!
4: Sag mal, ich mache morgen eine Radtour. Kommst du mit?
5: Nö.
4: Wieso nicht?
5: Weil's morgen wie aus Eimern schütten wird.
4: Woher willst du das denn wissen?
5: Naja, ich kenne mich eben aus in der Wetterküche.
4: Aha, was wird da so gekocht?
5: Nix gekocht, vorhergesagt. Ich kann das Wetter vorhersagen. Ich bin nämlich Hobby-Metropolin.
4: Meine liebe Tess, erstens, das heißt nicht Metropolin, sondern Meteorologin. Und zweitens, wenn sich einer mit Wettervorhersagen auskennt, dann bin ich das.
5: Da lache ich ja. Die weltbeste Wettervorhersagerin bin ich. Ich spüre förmlich, wie sich das Wetter verändert. Ja, das habe ich alles im Gefühl.
4: Gefühl? Das ist doch gar nichts gegen meine speziellen Spezialwettermessgeräte, mit denen ich das Wetter vorhersagen kann.
5: Du wirst es ja sehen. Morgen regnet es.
4: Ich glaub dir kein Wort. Ich verlasse mich lieber auf Profis. Komm, Quentin, los geht's!

0: Eines betrifft alle Menschen auf der ganzen Welt. Das Wetter. Egal, wo man sich auf unserem Planeten aufhält, überall begegnen uns Regen, Sonne und Wind. Wir werden von Schnee oder Regen nass, schwitzen, weil es heiß ist, oder frieren bei eiskaltem Wind. Ob wir uns in den nächsten Tagen auf Sonne freuen können oder ob wir uns warm anziehen müssen, sagt uns der Wetterbericht. Erstellt wird er von Meteorologen. Sie können das Wetter vorhersagen.
1: Theo, kannst du mir bitte mal sagen, wo wir eigentlich hingehen?
2: Habe ich doch gesagt, zu den Profis.
1: Hä?
2: Na, zu den Meteorologen. Die wissen wenigstens Bescheid, wie morgen das Wetter wird. Auf deine gefühlsmäßige Regenvorhersage verlasse ich mich nicht.
1: Ach, aber Theo, nimm das Ganze doch nicht so wichtig. Ist doch egal, wie morgen das Wetter wird.
2: Egal? Was heißt hier egal? Wettervorhersagen sind wichtig. Für manche sogar lebenswichtig. Bauern beispielsweise müssen wissen, wann sie säen oder ernten können. Förster, wann die beste Zeit ist, Holz zu schlagen. Und Fischer wollen erfahren, wann sie beruhigt aufs Meer fahren können.
1: Ja, und Theo will wissen, ob seine Radtour morgen ins Wasser fällt.
2: Regen wäre ja nicht so schlimm. Aber stell dir vor, morgen würde es stürmen, hageln, ein Gewitter aufziehen, eine Kälte- oder Hitzewelle über uns hereinbrechen.
1: Dann wäre wenigstens ordentlich was los.
2: Von wegen. Dann wäre unsere Radtour vermasselt. Und möglicherweise die Ernte der Bauern vernichtet. Und die Fischer fangen keine Fische. Und die Förster...
1: Oh, okay. Hab schon verstanden, Theo. Wettervorhersagen sind wichtig. Na, dann gehen wir eben zu den Meteorologen.
0: Auf der ganzen Welt beobachten Meteorologen jeden Tag, wie sich das Wetter entwickelt. Sie beobachten den Himmel und halten Ausschau nach Wolken. Sie messen die Temperaturen und wie viel Regen gefallen ist. An Windrädern lesen sie ab, aus welcher Richtung und wie stark der Wind weht. Das alles geschieht in über 10.000 Wetterstationen. Dazu kommen noch tausende Schiffe und Flugzeuge, die Wasser- und Lufttemperaturen messen. Satelliten beobachten aus dem Weltall, wie sich das Wetter entwickelt. Unzählige Wetterballons lassen die Meteorologen hoch in den Himmel steigen. Überall auf der Erde werden Daten über das Wetter gesammelt.
2: Ta-ta-ta-ta! Wir sind da! Darf ich vorstellen, die Profi-Meteorologen in ihrer Wetterzentrale.
1: Und die machen hier den Wetterbericht, den wir jeden Tag in der Zeitung lesen, im Fernsehen sehen oder im Radio hören?
2: Genau.
1: Kann doch gar nicht sein.
2: Wieso?
1: Na, die haben doch hier kein einziges Windrad. Ich sehe auch kein Thermometer, mit dem sie die Temperatur messen. Und von einem Wetterballon ist auch weit und breit überhaupt keine Spur.
2: Hier in der Zentrale messen die Meteorologen nicht. Sie sammeln die Informationen aus den Wetterstationen, Flugzeugen, Schiffen und Wetterballons. Alle Messungen über Temperatur, Luftdruck und Windgeschwindigkeit laufen hier zusammen.
1: Na toll. Und was machen die damit, mit diesen Informationen?
2: Die geben diese Wetterdaten in Computer ein und berechnen mit Hilfe von komplizierten Computerprogrammen pausenlos den Verlauf des Wetters für die nächsten Stunden und Tage.
1: Und deshalb glotzen die Meteorologen pausenlos auf ihre Computerbildschirme.
2: So ist es.
1: Schau mal, Theo. Das hier auf dem Bildschirm sieht aus wie die Erde von oben.
2: Stimmt. Das sind Bilder, die von Satelliten aufgenommen wurden. Die beobachten das Wetter nämlich auch aus dem Weltraum.
1: Mhm.
2: Die Satelliten umkreisen die Erde wie gigantische Fernsehkameras und zeigen, wo über der Erde zu welchem Zeitpunkt Wolken und Gewitter sind oder Stürme heranziehen.
1: Donnerwetter.
2: Ja, faszinierend, diese hochmodernen Satelliten und Computer. Für eine gute Wettervorhersage braucht man eben exakte Daten und super Technik und nicht irgendein Gefühl.
1: Mhm, woher willst du das denn wissen?
2: Steht alles in meinem windigen Wetterbuch.
1: Na, dann kannst du mir ja mit Sicherheit auch sagen, warum es überhaupt Wetter gibt.
2: Kein Problem. Wetter gibt es, weil, wenn,
1: Interessant, Herr Superschlau. Ich glaube, da musst du noch mal in deinem Buch nachlesen.
0: Etwas verlegen blättert Theo in seinem Buch, bis er die Antwort auf Tess' Frage gefunden hat. Und die lautet:
3: Wetter gibt es, weil die Sonne auf unseren Planeten scheint und Wasser und Luft erwärmt.
0: Die Erde ist von einer Lufthülle umschlossen, der Atmosphäre. Aus dem All betrachtet sieht sie aus wie eine bläuliche Hülle. Sie reicht etwa 1000 Kilometer in den Weltraum hinein und besteht aus Luft. Luft ist ein Stoff wie Stein oder Wasser. Nur ist sie so leicht, dass wir sie normalerweise nicht spüren. Sie hat keine Form, keinen Geruch und keinen Geschmack. Wir bemerken sie nur, wenn sie sich bewegt und wärmer oder kälter wird.
1: Und was bringt die Luft in Bewegung? Was macht sie wärmer oder kälter? Steht das etwa auch in deinem windigen Wetterbuch?
3: Warte. Hier steht, dass es die Kraft der Sonne ist, die unsere Lufthülle beeinflusst. Die Sonnenstrahlen erwärmen nämlich Luft, Land und Wasser unterschiedlich stark und lassen so das Wetter ständig wechseln.
0: Ohne Sonne, Wasser und Lufthülle gäbe es keinen Regen, keinen Wind, keine Wolken und kein Leben. Ohne Sonne, Wasser und Luft könnte auf unserer Erde kein Lebewesen existieren.
1: Also, die Erde ist von einer Lufthülle umschlossen. So, als ob sie mitten in einem Ballon schweben würde. Stimmt's?
3: Genau.
1: Und in der Hülle ist Luft. Außerdem gibt's auf der Erde noch jede Menge Wasser.
3: Und die wichtigste Zutat fehlt noch. Die Sonne.
1: Die Sonne erwärmt nämlich Luft und Wasser. Und so entstehen Wind, Wolken, Regen und was sonst noch alles vom Himmel fällt.
3: Absolut korrekt. Für eine gute Wettervorhersage braucht man eben auch wissenschaftliche Kenntnisse, so wie ich sie habe.
1: Hör mir auf mit deinem Wissenschaftsgedöns. Das habe ich doch gar nicht nötig. Morgen regnet es. Das spüre ich. Basta. Frag doch die Meteorologen hier, wenn du mir nicht glaubst.
3: Nun ja, also...
1: Also was?
3: Die sind noch nicht fertig mit der Vorhersage für morgen.
1: Aha, da haben wir es.
3: Macht nichts, Tess. Dann mach ich eben die Wettervorhersage für morgen. Los geht's.
1: Wohin?
3: Erstmal raus hier, an die frische Luft.
0: Während Theo und Tess nach draußen gehen, markieren die Meteorologen auf einer Wetterkarte, wie sich die Luft bewegt. Denn in der Atmosphäre wehen dauernd starke und schwache Winde. Dort, wo die Luft nach oben steigt, spricht man von einem Tiefdruckgebiet. Denn der Luftdruck sinkt, weil sozusagen weniger Luft da ist. Das Gebiet markieren die Meteorologen auf der Wetterkarte mit einem großen T. In den Tiefdruckgebieten ist es oft stark bewölkt und es regnet oder schneit. Mit einem großen H werden auf der Wetterkarte die Hochdruckgebiete gekennzeichnet. Hier sinken die Luftmassen nach unten und erhöhen so den Luftdruck. In einem Hochdruckgebiet ist der Himmel meist klar und es herrscht schönes Wetter.
3: Die Sonne scheint, strahlend blauer Himmel. Genau das richtige Wetter, um mit Hochdruck an meiner Wettervorhersage zu arbeiten. Ich muss nur noch meine speziellen Spezialwettermessgeräte auspacken. So, geschafft.
1: Theo, wir stehen hier mitten auf einer Wiese. Was willst du denn hier messen?
3: Luft. Oder genauer gesagt, Wind.
1: Meinst du etwa dieses laue Lüftchen, das gerade weht?
3: Genau. Wind ist nämlich nichts anderes als bewegte Luft. Und für meine Wettervorhersage muss ich messen, wie stark und aus welcher Richtung dieser Wind weht.
1: Dafür brauchst du dir doch nur anschauen, wie sich die Äste und Blätter der Bäume im Wind bewegen. Oder wie schnell die Wolken am Himmel ziehen.
3: Meine liebe Tess, solche Beobachtungen sind viel zu ungenau. Für eine Profi-Wettervorhersage braucht man Profi-Messgeräte, so wie ich sie entwickelt habe. Darf ich dir vorstellen? Hier ist er, mein windschnittiger Windstärkenmesser.
1: Also ich würde eher sagen, dass das ein ganz normaler Drachen ist, den du da in den Händen hältst.
3: Nun ja, so kann man es auch sehen. Aber mit dem Drachen kann ich messen, wie stark und aus welcher Richtung der Wind weht.
1: Mhm.
3: Muss ihn nur steigen lassen.
1: Na, dann lass deinen tollen Wettermessdrachen mal von der Leine.
3: Also, irgendwie, ich krieg diesen Drachen ja, nicht nach oben in die Luft. Das muss wohl am Wind liegen. Eine äußerst wichtige Information für meine Wettervorhersage. Muss ich mir gleich notieren.
0: Die Luft ist ständig in Bewegung. Sie bewegt sich, weil die Sonne sie erwärmt. Über dem Land wird die Luft stärker erwärmt als über dem Meer. So entstehen warme und kalte Luftmassen. Die warme Luft ist leichter als die kalte. Deshalb schwebt die warme Luft nach oben und hinterlässt sozusagen ein Loch. In dieses Loch strömt die schwerere, kalte Luft. Und schon ist sie in Bewegung. Es weht Wind. Unaufhörlich bewegen sich die warmen und kalten Luftmassen. Wie warme Luft aufsteigt, kann man gut an einem Heißluftballon beobachten. Wird die Luft im Ballon mit der Flamme erhitzt, steigt er. Stellt man die Flamme aus, wird die Luft kalt. Der Ballon sinkt.
1: Also, Herr Wettervorhersager, wird es nun morgen regnen, so wie ich es gesagt habe, oder scheint morgen die Sonne?
3: Kann ich noch nicht sagen. Ich muss noch ein paar Wettermessungen machen.
1: Ach.
3: Und deshalb gehen wir jetzt zum Sturmdorfer Schlammsee.
1: Was willst denn du da?
3: Nachschauen, ob der See voll ist oder ob das Wasser verschwunden ist.
1: So wie Quentin? Der ist nämlich auch verschwunden.
3: Nein, Quentin ist doch da oben. Er spielt gerade Wetterballon und schwebt hoch über uns in der Luft.

0: Theo, Tess und Quentin machen sich auf den Weg, um nachzuschauen, wie viel Wasser noch im See ist. Denn Wasser kann als Dunst nach oben in den Himmel steigen. Es ist die Sonne, die dafür sorgt, dass Wasser in die Luft kommt. Ihre Wärme lässt das Wasser auf der Erde überall verdunsten. Aus Meeren, Seen, Flüssen, Bächen, aus Schwimmbecken und Badewannen, aus feuchten Handtüchern, aus Pflanzen und von der Haut. Wenn also bei warmem Wetter Pfützen oder kleine Seen austrocknen, verschwindet das Wasser nicht einfach. Es verändert seinen Zustand. Es verdunstet.
1: Wir sind da!
2: Ach ja? Wo ist denn dein Sturmdorfer Schlammsee? Ich sehe hier nur ein riesiges braunes Schlammloch.
1: Stimmt, der See ist ausgetrocknet. Hochinteressant. Eine ganz wichtige Beobachtung für meine Wettervorhersage.
0: Wie kommt das Wasser aus dem See in die Luft? Ganz einfach. Die leichte, aufsteigende warme Luft nimmt winzige Wassertröpfchen mit in die Höhe. Die sind so klein, dass man sie mit dem bloßen Auge nicht sehen kann. Wenn sie hoch in die kühle Luft gestiegen sind, werden die Teilchen wieder flüssig. Man sagt, der Wasserdampf kondensiert. Nun ist das Wasser wieder sichtbar. Wolken sind entstanden.
1: Jetzt habe ich fast alles, was ich für meine Wettervorhersage brauche. Wir müssen nur noch auf den Berg.
2: Auf den Berg?
1: Genauer gesagt, auf den Graupelheimer Gewittergipfel. Aha. Dort kann ich am besten die Wolken beobachten.
2: Das sollten wir lieber sein lassen und stattdessen nach Hause gehen.
1: Wieso?
2: Naja, schau doch mal nach oben, Theo. Da ziehen Wolken auf.
1: Na und?
2: Nix na und. Wetter kann sich sehr schnell ändern. Oder sogar verrückt spielen. Es gibt schließlich Stürme, die sind so schnell wie ein Rennauto.
1: Meine liebe Tess, ich weiß gar nicht, was du hast. Wir haben doch wunderbares Wetter.
2: Ja, schon, aber am Himmel tauchen immer mehr Wolken auf. Hinterher werden wir noch von einem Gewitter überrascht. Wir sollten lieber nach Hause gehen. Ich spüre, dass sich das Wetter verändert.
1: Jetzt kommst du schon wieder mit deinem Gespür fürs Wetter. Die paar Wolken am Himmel machen überhaupt nichts. Und meine Wettervorhersage lasse ich mir nicht von dir vermiesen. Also los, auf geht's auf den Berg.
2: Okay, wenn du meinst. Ich hab dich gewarnt.
0: Theo sollte lieber auf Tess hören. Denn die schönen Wetterwolken, man nennt sie auch Cumuluswolken, sind längst verschwunden. Sie sind unten flach und oben aufgebauscht, wie Watte. Es tauchen am Himmel immer mehr Wolken auf, die sich immer höher auftürmen. An der Oberseite glänzen sie weiß in der Sonne. Aber auf der Unterseite werden die Wolken dunkler und bedrohlicher. An den unterschiedlichen Wolkentypen kann man gut erkennen, wie das Wetter wird und ob es bald regnet. Denn Wolken sind luftige Wassersäcke, voll von unzähligen, wild umherschwebenden Wassertröpfchen.
2: Theo, ich habe schon Tropfen abbekommen.
1: Durchhalten, Tess. Noch ein paar Meter. Wir sind gleich oben auf dem Graupelheimer Gewittergipfel.
0: Über den Köpfen von Theo, Tess und Quentin braut sich was zusammen. In den Wolken wird das Wasser in eisige Höhen gewirbelt. Dort kühlt es weiter ab. Die Tropfen werden immer größer und immer schwerer. Sie drängen sich eng zusammen und können kaum mehr schweben. So schwer sind sie geworden. Bald kann die Wolke die dicken Tropfen nicht mehr halten. Es gibt einen Wolkenbruch.
2: Ich hab's dir doch gesagt, das Wetter ändert sich. Aber du kannst ja nicht auf mich hören.
1: Das hört bestimmt gleich wieder auf zu regnen. Außerdem können wir ja gleich wieder vom Graupelheimer Gewittergipfel absteigen. Ich muss nur noch die Temperatur messen. Und zwar mit diesem hochpräzisen Präzisionswettermessinstrument.
2: Das ist doch ein Fieberthermometer.
1: Na und? Hauptsache, es misst die Temperatur. Die Temperatur gibt nämlich wichtige Hinweise auf das Wetter von morgen.
2: Wirklich?
1: Ja, Ich nenne dir ein Beispiel. Ist es draußen kalt und kühl, wird es morgen warm und schwül. Habe ich mal irgendwo gelesen, glaube ich.
2: Na, auf deine Wettervorhersage bin ich ja mal gespannt. Was war denn das für ein Geräusch?
1: Quentin! Er hat sich in einen Regenschirm verwandelt.
2: Der hat wenigstens gute Ideen. Jetzt sind wir einigermaßen vom Regen geschützt.
0: Das Wasser, das mit der Wolke auf die Reise gegangen ist, kommt als Niederschlag wieder auf die Erde. Also als Regen, Graupel, Hagel oder Schnee. Ob es regnet, schneit oder hagelt, hängt von der Temperatur ab. Nur bei kalter Luft knapp über dem Gefrierpunkt kommen die Wassertropfen als Schnee herunter. Wenn sie auf ihrem Weg zur Erde gefrieren, werden sie zu Graupel, also einer Mischung aus Schnee und Regen. Wenn die Wassertropfen schon in der Wolke gefrieren und herumgewirbelt werden, bilden sich Hagelkörner. Die können größer als ein Golfball werden. Theo, Tess und Quentin haben Glück, dass es nicht hagelt, sondern regnet.
2: Das hört ja gar nicht mehr auf mit dem Regen. Wo kommt denn nur all das Wasser her? Das muss doch mal ein Ende nehmen.
1: Das kann dauern.
2: Aha. Und wie lange?
1: Keine Ahnung. In meinem windigen Wetterbuch steht jedenfalls, dass das Wasser auf unserer Erde wie die Luft ständig in Bewegung ist.
2: Ach ja?
1: Erst verdunstet das Wasser durch die Sonne und steigt nach oben.
2: Mhm.
1: Dann bilden sich Wolken, die der Wind vor sich hertreibt. Schließlich entladen sich die Wolken und das Wasser kommt wieder auf die Erde zurück. Ein ständiger Kreislauf, der nie aufhört.
2: Hast du das gehört?
1: Ja, dein Magen hat geknurrt, weil du mal wieder Hunger hast.
2: Das war nicht mein Magen. Das war Donnergrollen. Da, schon wieder. Ein Gewitter ist im Anmarsch. Jetzt aber nix wie runter.
1: Vom Graupelheimer Gewittergipfel.
0: Die drei Freunde werden von einem Gewitter überrascht. Genauer gesagt, von einem Wärmegewitter. Sie entstehen vor allem im Sommer, wenn es sehr warm und die Luft sehr feucht ist. Meist brechen diese Gewitter abends aus. Denn abends verliert die Sonne an Kraft. Es wird kühler. Aber der Boden ist noch aufgeheizt. Dann steigt die warme, feuchte Luft vom Boden sehr schnell nach oben in die kühlere Abendluft. In kürzester Zeit bilden sich Haufenwolken. Und in denen geht es turbulent zu. Mit rasender Geschwindigkeit tobt dort die Luft. Wassertröpfchen und Eiskristalle wirbeln umher und reiben aneinander. Dadurch entstehen elektrische Ladungen. Die positive Ladung sammelt sich an der kühlen Oberseite der Wolke. Und an der Unterseite der Wolke die negative Ladung. Wenn sich die Spannung zwischen positiv und negativ entlädt, blitzt es.
2: Schnell runter vom Berg. Es fängt schon an zu blitzen. Jetzt wird's gefährlich.
1: Gefährlich?
0: Auf 30.000 Grad heizt der Blitz die Luft um sich herum auf. Dadurch dehnt sie sich rasend schnell aus. Oft schneller als der Schall. Dann durchstößt die Luft die sogenannte Schallmauer. Und das können wir hören. Es gibt einen lauten Knall. Es donnert. Das alles passiert zur gleichen Zeit. Wir sehen den Blitz nur deshalb früher, weil das Licht des Blitzes schneller ist als der Schall. Der Blitz erreicht also unser Auge früher als der Donner unser Ohr. Blitze sind gefährlich. Treffen sie auf die Erde, können sie mit ihrer enormen Hitze Feuer entfachen und Menschen töten.
1: Hoffentlich werden wir nicht von einem Blitz getroffen.
2: Tja, das hoffe ich auch.
1: Was sollen wir jetzt bloß tun?
2: Wenn man in den Bergen oder auf freier Fläche von einem Gewitter überrascht wird, sucht man sich zum Schutz am besten eine Höhle.
1: Aber hier ist keine Höhle weit und breit.
2: Ach, dann gehen wir eben in die Hocke und machen uns ganz, ganz klein. Das weiß doch jedes Kind.
1: Okay, ich hocke schon.
2: Wir warten jetzt einfach, bis das Gewitter vorbeigezogen ist.
1: Genau. In der Zeit werte ich meine Wettermessungen aus. Für meine Vorhersage für morgen.
2: Und? Wie sieht deine Wettervorhersage aus?
1: Also, meine Windmessungen...
2: Mit dem Drachen, der nicht hochkam...
1: ...haben ergeben, dass die Luft in Bewegung ist. Außerdem habe ich gemessen, dass die Temperaturen mal warm und mal kalt sind. Und das Wasser aus dem Sturmdorfer Schlammsee war verdunstet.
2: Und weiter?
1: Das bedeutet, dass... Ach du meine Güte, das kann doch nicht wahr sein.
2: Was?
1: Nach meinen Messungen komme ich zu der Vorhersage, dass ein Hurrikan im Anmarsch ist.

0: Hurricanes zählen wie die Tornados zu den schnellsten Winden auf der Erde. Sie wirbeln um ihre eigene Achse. Tornados, die auch Windhosen genannt werden, kommen im Landesinneren von Amerika vor. Dort gibt es nur wenige Gebirge, die die Tornados aufhalten können. Wenn dann trockene, kalte Luft aus dem Norden auf feuchtwarme Luft der Küstenregionen stößt, kann sich der Sturm ungehindert entwickeln und immer schneller werden. Mit über 400 Stundenkilometern wirbeln Tornados übers Land. Sie sehen aus wie eine gewaltige Säule, die senkrecht in der Luft steht und über den Boden hinwegfegt. Wie ein Staubsauger saugen sie alles auf, was ihnen in den Weg kommt. Tornados schlagen eine Schneise der Verwüstung.
1: Kannst du mir mal sagen, warum du so kreidebleich bist?
2: Na, wegen des Hurricanes. Der zerstört alles. Nichts kann einen Hurricane aufhalten.
0: Während Tornados über dem Festland entstehen, bilden sich Hurricanes über den tropischen Meeren. Dort ist das Wasser so warm, dass ungeheure Massen davon verdunsten. Ein Hurricane kann an einem Tag etwa 2 Milliarden Tonnen Wasserdampf aus dem Meer holen. Alle Tanker dieser Welt könnten nicht so viel Wasser aufnehmen. Aus diesem Wasserdampf bilden sich riesige Wolkenpakete. Die Drehung der Erde macht daraus einen gigantischen Wirbel. Sobald die Windgeschwindigkeit 60 Stundenkilometer erreicht, spricht man von einem tropischen Sturm. Wird er doppelt so schnell, ist er ein tropischer Wirbelsturm. Ein Hurricane. Hurricanes werden bis zu 350 Stundenkilometer schnell.
2: Los, Tess, wir müssen schnell zurück zu den Meteorologen.
1: Wieso? Bei denen waren wir doch heute schon.
2: Aber ich muss den Meteorologen doch Bescheid sagen, dass ein Hurricane kommt. Die sitzen sicher ahnungslos vor ihren Computern. Also nix wie los.
0: Es ist nicht leicht, Hurricanes vorherzusagen. Oft erkennen Meteorologen sie erst, wenn sie sich schon über dem Meer zusammengebraut haben. Mit Hilfe von Satelliten können sie immerhin einige Tage im Voraus die Bewohner der Küsten warnen. Denn wenn der Sturm aufs Land trifft, entlädt er seine Energie und reißt alles mit, was sich ihm in den Weg stellt. Er zerstört Häuser, Brücken und Felder, entwurzelt Bäume und schleudert alles durch die Luft.
2: Nun mach schon. Ich muss den Meteorologen so schnell wie möglich von meiner sensationellen Vorhersage berichten, damit die ein Flugzeug zu dem Hurricane schicken können.
1: Ein Flugzeug? Zum Sturm schicken? Wofür sollen das gut sein?
2: Ja, wenn die Meteorologen genau wissen wollen, wie stark der Sturm wird, wo genau er hinzieht und wie schnell er wirklich ist, bleibt ihnen nichts anderes übrig. Sie müssen ein Forschungsflugzeug losschicken. Mitten in den Sturm. Eine gefährliche Aufgabe.
1: Da braucht man einen mutigen Piloten und eine mutige Crew. Eigentlich genau das Richtige für mich.
2: Meine liebe Tess, Mut alleine reicht da nicht. Das Flugzeug ist vollgestopft mit Messinstrumenten. Da braucht man Leute mit Grips, also einen Typen wie mich.
1: Dann flieg doch mit in diesen Hurricane, du... Du Wetterwicht!
2: Ja, weißt du, ich habe ein bisschen, wie soll ich sagen? Also, ich glaube, ich habe...
1: Was hast du?
2: Höhenangst.
0: Unterwegs mit den Hurricane-Fliegern? Nichts für Theo. Denn bei einem Flug mitten in den Sturm geht es turbulent zu. Je näher der Pilot und seine Crew dem Inneren des Sturms kommen, desto heftiger wird er. Auf dem Weg ins Zentrum des Hurricanes wird das Flugzeug von Sturmböen hin und her geschleudert. Und manchmal sackt die Maschine einige hundert Meter in ein Luftloch ab. Während des Fluges werden unaufhörlich Windgeschwindigkeiten und die Richtung des Sturms gemessen. Diese Daten leitet die Besatzung an die Meteorologen weiter. Wenn dann das Flugzeug das Zentrum des Sturms erreicht, ist plötzlich Ruhe. Im sogenannten Auge des Hurricanes ist es windstill. Kaum vorstellbar, dass rundherum zerstörerische Kräfte wirken.
3: So, Theo, wir haben es geschafft. Wir sind da, in der Zentrale der Meteorologen.
2: Zum Glück.
3: Jetzt kannst du den Meteorologen endlich von deiner Hurricane-Vorhersage berichten.
2: Wahrscheinlich sind wir schon zu spät. Der Hurricane ist bestimmt schon auf dem Festland angekommen. Sintflutartige Regenfälle und Sturmfluten richten große Schäden an.
3: Theo!
2: Am gefährlichsten ist immer die Flutwelle. Denn der Wirbelsturm schleppt unter sich einen riesigen Wasserberg mit.
3: Theo!
2: Wenn dieser Berg auf die Küste aufläuft, wird er immer größer. Dann schiebt sich eine haushohe Welle ins Land, die alles niederwalzt. Was übrig bleibt, reißt der Sturm mit sich.
3: Hallo.
2: Häuserdächer, Autos,
3: hallo,
2: alles,
3: Theo.
2: Alles, alles! Ja, Tess?
3: Oh, du hast doch gesagt, dass ein Hurricane ein ganz gefährlicher Sturm ist. So gefährlich, dass die Meteorologen die Bevölkerung warnen müssen.
2: Ja, stimmt.
3: Ja, kannst du mir dann erklären, wieso die Meteorologen hier alle so ruhig und gelassen rumsitzen?
2: Also, wenn du mich fragst, nein.
3: Kann es vielleicht sein, dass es weit und breit kein Hurricane gibt?
2: Nun ja.
3: Und kann es sein, dass du mit deiner Wettervorhersage voll daneben gelegen hast?
2: Also, ich kann mir das auch nicht erklären. Vielleicht habe ich...
3: Mir reicht's mit deiner komischen Wettervorhersagerei. Sturmdorfer Schlammsee, Graupelheimer Gewittergipfel, ja, und dann das Gewitter. Wir werden pitschnass und ich will...
2: Aber Tess...
3: Ich gehe jetzt nach Hause. Mich abtrocknen.
0: Theo lag mit seiner Wettervorhersage daneben. Hurricanes kommen vor allem in Amerika vor. So starke Stürme gibt es in Mitteleuropa nicht. Nur manchmal entstehen hier kleinere Tornados oder Windhosen. Auch jetzt, in diesem Moment, tobt irgendwo auf der Erde gerade ein Sturm oder Gewitter. Denn überall gibt es Wetter. Und überall funktioniert es auf die gleiche Weise. Lufthülle, Sonne und Wasser. Sie sind dafür verantwortlich, dass es Wetter gibt. Die Lufthülle unseres Planeten wird durch die Sonne erwärmt. Dadurch kommt die Luft in Bewegung und es entstehen Winde. Erwärmte Luft trägt Wasser nach oben. Es bilden sich Wolken. Und die werden von den Winden verteilt, bis sie irgendwo über der Erde ihr Wasser wieder auf den Boden lassen. Die Sonne ist also der Motor für unser Wetter. Sie hält Luft und Wasser ununterbrochen in Bewegung.
2: Ah, schön, wieder zu Hause zu sein. Tess, kannst du mir zum Abtrocknen bitte mal das Handtuch geben?
3: Hier hast du es, du weltbester Wettervorhersager.
2: Nun gut, ich gebe zu, meine Wettermessungen haben nicht ganz gestimmt und meine Vorhersage etwas verfälscht. Aber du als Hobby-Meteorologin liegst mit deiner gefühlsmäßigen Wettervorhersage auch daneben.
3: Ach ja? Wer sagt das denn?
2: Der Wetterbericht, den ich vorhin im Radio gehört habe. Die haben nämlich für morgen wechselhaftes Wetter vorhergesagt. Mal Sonne, mal Regen, mal etwas Wind.
3: Naja, da war ich doch gar nicht so schlecht. Regen hatte ich ja auch vorhergesagt.
2: Und kommst du nun morgen mit auf die Radtour? Dir zuliebe würde ich auch meine karierte Windhose anziehen.
3: Na, wenn das so ist, komm ich mit. Wo soll's denn hingehen?
2: Ich dachte mir, wir könnten zum Graupelheimer Gewittergipfel radeln und unterwegs noch einen Abstecher zum Sturmdorfer Schlammsee machen.
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4: Aus dem Nachrichtenstudio begrüßt dich die Shady. Hallihallo. Wer besser kreischt, gewinnt. Das ist das Motto bei der Europäischen Meisterschaft im Möwenkreischen, die jetzt wieder in Belgien stattgefunden hat. Dort imitieren ganz viele Teilnehmerinnen und Teilnehmer Möwen. Das bedeutet, sie machen die Geräusche nach, die diese Vögel ebenso machen. Das klingt dann also laut, schrill und sieht auch sehr speziell aus. Manche schnattern, andere gackern, manche flattern sogar mit den Armen. Das Ganze ist natürlich nicht total ernst gemeint, sondern soll in erster Linie einfach mal Spaß machen. Es ist gelb, es schwimmt und für ein paar Menschen in unserem Nachbarland Deutschland ist es eine wichtige Verbindung zur Außenwelt. Der Spreewald in der Nähe von der deutschen Hauptstadt Berlin ist ein wenig wie ein Labyrinth aus Wasserwegen aufgebaut. Viele Häuser stehen auf kleinen Inseln und sind schwer über Straßen oder Brücken erreichbar. Deshalb nutzt die Post dort seit über 125 Jahren ein ganz besonderes System, den Postkahn. Das ist ein flaches gelbes Boot, das eine Postbotin mit einer langen Holzstange durch das Wasser schiebt. Das erfordert viel Kraft und Geschicklichkeit. Diese besondere Art der Zustellung gibt es aber nur von April bis Oktober. In der restlichen Zeit ist es im Spreewald oft zu kalt und die Wasserwege können zufrieren. Wenn Eis auf den Kanälen ist, kommt das Boot nicht mehr durch. Dann müssen die Postboten die Briefe zu Fuß über schmale Pfade oder kleine Brücken zu den Häusern bringen. Die Rückkehr des gelben Kahns im Frühling ist für die Bewohner deshalb jedes Jahr ein wichtiges Zeichen, dass die warme Jahreszeit beginnt. So bleibt eine uralte Tradition lebendig. In vielen Teilen Österreichs hat die Badesaison begonnen. Und auch wenn das Wetter noch ein bisschen macht, was es will, haben zumindest ganz viele Strand- und Freibäder im ganzen Land eröffnet. Der 1. Mai ist nämlich für viele Menschen der Beginn der Badezeit. Schon seit Wochen sind die Becken geputzt und die Liegewiesen gepflegt worden. Auch heuer gibt es in vielen Teilen Österreichs wieder ein großes Programm, wie zum Beispiel Schwimmkurse oder Volleyballtraining. In den österreichischen Bädern ist jetzt also alles bereit. Jetzt fehlen nur noch die hohen Temperaturen, die auch wirklich zum Schwimmen einladen.
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7: Hallo, hier ist die Anna. Heute reden wir darüber, wie du sicher bleibst, wenn du aus dem Fenster schaust. Es ist schön, die Welt vom Fenster aus zu beobachten. Vielleicht siehst du draußen Vögel, die herumfliegen, Autos, die vorbeifahren oder Menschen, die spazieren gehen. Beim Schauen und Staunen musst du aber auch gut aufpassen, dass nichts passiert. Jedes Jahr verletzen sich viele Kinder, weil sie aus einem Fenster stürzen. Und das kann richtig schlimm ausgehen. Deshalb ist mein erster Tipp, bleib mit den Füßen immer am Boden, weil wenn du dich hinauslehnst, könntest du vornüber kippen. Steige beim Rausschauen aus dem Fenster auch niemals auf Möbel und schon gar nicht auf das Fensterbrett. Das ist dieses schmale Brett unter dem Fensterglas, da könntest du leicht das Gleichgewicht verlieren. Auch wenn du neugierig bist, bleib lieber mit den Zehen auf dem Boden, da bist du sicher. Auch wichtig: Unter dem Fenster sollten gar keine Möbel stehen. Ein Sessel oder Tisch kann dazu verleiten, hinaufzuklettern. Schau doch mal mit Mama oder Papa gemeinsam nach, wie das bei euch daheim so ist. Sie könnten sonst auch noch abschließbare Griffe oder Schutzgitter am Fenster anbringen. Wenn du ein offenes Fenster siehst, halte Abstand und sag sofort einem Erwachsenen Bescheid. Vielleicht hat ja jemand vergessen, das Fenster wieder zuzumachen. Natürlich kannst du auch einmal aus dem offenen Fenster schauen, aber nur, wenn Mama oder Papa dabei sind und dich festhalten können. Falls doch einmal ein Unfall passiert und du siehst, wie jemand anderer aus dem Fenster stürzt, ruf sofort Hilfe. Sag einem Erwachsenen Bescheid, der wählt dann den Notruf 144. Denk immer daran, Fenster sind toll, um die Welt zu sehen, aber sie müssen sicher bleiben. Mit ein bisschen Vorsicht kannst du neugierig sein, ohne in Gefahr zu geraten. Stimmt's, Helmi?
6: Ja, genau, denn sicher ist sicher.
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0: Hallihallo. Spielzeit ist auch Streichzeit, oder? Also bei mir auf jeden Fall schon. Also dann kommt jetzt wieder eine ganze Stunde Zeit für Streiche und Spiele, weil es ja eigentlich Spielzeit heißt. Viel Spaß!

0: Hier ist Radinos Mama. Ich habe mich kurz ins mein Kinderradiostudio reingeschlichen, ohne dass es der Radino bemerkt hat, weil ich finde, es ist wieder mal Zeit für ein Lied für die Erwachsenen, weil zwischen den ganzen bunten, schönen Kinderliedern haben wir uns jetzt auch wieder mal eine kurze Auszeit nur für uns verdient, finde ich. Und deshalb habe ich jetzt ein ganz tolles Lied für alle Mamas, Papas, Tanten, Onkel, Omas, Opas und alle anderen Erwachsenen rausgesucht. Na, seid ihr bereit? Dann einfach zurücklehnen und mein Kinderradio genießen.
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0: ihr trotzdem hören. Durchs Internet.
1: Radino, das ist jetzt aber ganz schön verwirrend. Also, einfacher gesagt, du zu Hause kannst unser Radio entweder in Wien auf der Radiofrequenz 103,2 hören oder, wo auch immer du gerade bist, im Internet unter www.meinkinderradio.at.
0: Na, ob das jetzt einfacher war? Mama, später kommen zwei Freunde rüber und da brauche ich ein ur-Dino-cooles Spiel.
1: Einen Spieltipp hättest du gern? Also, da gibt's ein ganz lustiges und einfaches Spiel aus Indien.
0: Ein Indianerspiel?
1: Aber nein, mein Schatz. Indien, das hat doch nichts mit Indianern zu tun. Also jedenfalls heißt das Spiel Golelu und du brauchst Murmeln dafür. Mit Murmeln spielt man übrigens schon seit ca. 5000 Jahren in Indien. Also zuerst malst du mit Straßenkreide ein Viereck auf den Boden. Durch das Viereck malst du dann eine Linie quer durch. Auf dieser Linie legst du die Murmeln nebeneinander hin. Jeder Spieler bekommt eine Murmel. Aus ca. 2 Metern Entfernung versucht der erste Spieler jetzt, seine Murmel so zu werfen, dass möglichst viele Murmeln dadurch aus dem Viereck herausrollen. Diese Murmeln bekommt der Spieler dann. Ja, und schon ist der nächste dran. Da spielt man so lange, bis keine Murmeln mehr im Viereck sind. Ja, und derjenige hat gewonnen, der die meisten Murmeln in der Hand hat. Alles klar?
0: Das kriege ich hin. Dann gehe ich gleich mal üben. Tschüss.
1: Ja, die Murmeln sind übrigens... und weg ist er. Naja, wird sich schon wieder melden, wenn er nichts findet. Für dich zu Hause jetzt mal das nächste Lied.

0: Mama?
1: Puh, heute ist wieder so ein Tag, da höre ich die ganze Zeit nur Mama, Mama.
0: Ja, ist ja auch sonst keiner da, den ich rufen kann.
1: Was brauchst du denn wieder, mein Schatz?
0: Mir ist langweilig.
1: Und weiter?
0: Wie und weiter?
1: Ja, es macht doch nichts, wenn dir langweilig ist. Dann setzt du dich einfach mal hin und überlegst, was du jetzt spielen könntest. Dann musst du mich ja nicht gleich rufen.
0: Aber ich weiß doch nichts.
1: Ja, weil du auch zu faul zum Nachdenken bist. Schau. Gleich gibt's hier sowieso wieder eine kurze Geschichte auf mein Kinderradio. Vielleicht bringt dir eine neue Idee. Und wenn du danach immer noch nicht weißt, was du spielen kannst, dann setzen wir uns mal gemeinsam hin und ich helfe dir beim Nachdenken. Aber du denkst, okay?
0: Na gut, wann kommt die Geschichte?
1: Nach zwei Liedern.
0: Juhu!

Nachrichten. Die Wissenschaft hat festgestellt, dass es große Menschen gibt und auch kleine Menschen. Manche sind schnell, andere wiederum sind langsamer. Manche sind bunt, andere nicht. Es sind also alle unterschiedlich und anders. Und nun das Wetter.

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2: Hallo, ich bin's, die Josie. Zum Basteln brauchst du manchmal nur ganz wenig. Zum Beispiel eine leere Klopapierrolle, eine Schere und Klebstoff. Daraus zaubern wir jetzt eine hübsche Blume. Nimm die Rolle und mach sie flach, indem du sie vorsichtig zusammendrückst. Dann nimmst du eine Schere und schneidest den Karton in 8 gleich große Röllchen. Das schaffst du am besten, indem du die Rolle zuerst in der Mitte durchschneidest, dann die Hälften wieder in der Mitte und die kleinen Teile noch einmal. Jetzt hast du 8 zerdrückte Ringe. An das Ende von einem solchen Ring gibst du etwas Klebstoff und drückst den zweiten Teil darauf. Jetzt wieder Klebstoff und den nächsten Ring andrücken. Das machst du mit allen 8 Stück und lässt die Klebestellen gut trocknen. Zum Schluss bringst du den ersten und den letzten Ring vorsichtig zusammen und klebst sie wie die anderen fest. Damit deine Blume besser zusammenhält, kannst du noch etwas Klebstoff in die Mitte geben. Fertig!
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0: sicher gefällt.
1: Radino und das entlaufene Kätzchen. Vor dem Schulfenster zwitschern ein paar Vögel. Die Frau Lehrerin erzählt gerade eine Geschichte, als Radinos Bauch ganz fürchterlich zu knurren beginnt. Er hat einen riesigen Hunger. Na, kein Wunder. Die Schule ist gleich zu Ende und er freut sich schon sehr auf das Mittagessen. Auf dem Heimweg werden seine Beine immer schneller, weil sein Bauch immer lauter knurrt und die Leute ihn ganz verwundert anschauen. In sein Knurren mischen sich viele andere Geräusche. Hier hupt ein Auto, dort klingelt eine Fahrradglocke aus den Geschäften, dringt Geplapper und ganz in der Nähe miaut eine Katze. Moment, das muss eine sehr kleine Katze sein. Es hört sich eher an wie ein Fiepen. Es wird immer kläglicher und intensiver. Aber wo ist denn das Kätzchen? Radino begibt sich auf die Suche und blickt dabei in jeden Hauseingang und jede Mauerritze. Bei den Mülltonnen wird das ängstliche Fiepen immer lauter und lauter. Und tatsächlich. Unter der Altpapiertonne kauert ein winzig kleines rotes Kätzchen mit riesigen blauen Augen und zitternden Ohren. Radino streckt langsam seine Hand aus, greift vorsichtig unter die Tonne und holt ganz behutsam das Kätzchen hervor. »Ja, wo kommst du denn her? Und vor allem, wo gehörst du hin?« fragt Radino. Zur Antwort bekommt er ein herzerweichendes Miau. Radino setzt seinen Heimweg fort und trägt dabei mit beiden Händen das Kätzchen ganz sanft, damit es nicht herunterfällt. Unterwegs fragt er alle Menschen, denen er begegnet, ob sie ein kleines rotes Kätzchen vermissen. Doch alle schütteln nur den Kopf. Es kann ihm auch keiner sagen, wem das possierliche Tierchen gehören könnte. Nicht einmal der Polizist beim Zebrastreifen. Daheim angekommen, wundert sich Mama, warum Radino angeläutet hat. Normalerweise macht er sich die Türe doch auch selbst auf. Als sie ihm öffnet, wird sie mit dem strahlendsten Lächeln begrüßt, das man sich vorstellen kann. So fröhlich hat Mama Radino schon lange nicht gesehen. Vorsichtig zeigt er ihr den Grund seiner Freude. »Ach, ist das süß! So ein entzückendes Kätzchen!« Auch Mama wird mit einem freundlichen Miau begrüßt. Langsam setzt Radino das Kätzchen auf dem Wohnzimmerboden ab. Es streckt sich und wird dabei immer länger. Danach schüttelt es sich von den Ohren bis zur Schwanzspitze und gähnt herzhaft. Lustig sieht das aus. Mama stellt eine kleine Schüssel mit Wasser auf den Boden. Vielleicht hat das Kätzchen ja Durst. Radino überlegt, was dem roten Kätzchen schmecken könnte, falls es auch Hunger hat. Es ist ja immerhin Mittagszeit. Radinos Bauch meldet sich mal wieder mit einem lauten Knurren. Mama stellt bereits einen Teller mit Karottengemüse, Kartoffeln und einem Stück zart gebratener Hühnerbrust auf den Tisch. Radino hat die Gabel noch nicht in die Hand genommen, da hüpft das Kätzchen schon zu ihm auf den Schoß. Mit großen Augen schnuppert es an seinem Teller und wittert dabei die köstlich duftende Hühnerbrust. Oh, »Du hast ja tatsächlich Hunger«, lacht Radino. Rasch schneidet er einen Teil der Hühnerbrust in kleine Stücke und legt sie auf ein Brettchen, gleich neben die Wasserschale. Schnurrend stürzt sich das rote Fellknäuel auf das Festmahl. Danach ist sein Hunger vorerst gestillt. Radino genießt unterdessen seine Portion umso mehr, weil er sie mit einem neuen Freund teilen konnte. Dann wird Radino nachdenklich. Das kleine Kätzchen hat bestimmt einen Besitzer, der sich jetzt gerade große Sorgen um sein Haustier macht und ganz schön traurig ist, weil es nicht mehr bei ihm ist. Naja, vielleicht kann Radino doch herausfinden, zu wem das Kätzchen gehört. Er gestaltet am Computer eine neue Suchanzeige mit einem Foto des roten Kätzchens und Mamas Telefonnummer. Die will er auf dem Schulweg verteilen und in den Geschäften aufhängen. Vielleicht findet das Kätzchen ja auf diese Weise zurück zu seiner Familie. Am nächsten Morgen vergeht sein Weg zur Schule besonders schnell. So beschäftigt ist er mit dem Verteilen der Blätter. Wieder hört er viele Geräusche und Stimmen. Doch eine sticht dabei am meisten hervor. Er hört sie in der Nähe der Mülltonnen und sie gehört Lena, einem Mädchen aus Radinos Schule. Sie ruft Miez, Miez, Miez, Miez, Miez, Miez, Miez. Und Mio, wo bist du? Und wieder Miez, Miez, Miez, Miez, Miez, Miez, Miez, Mio. Und dann weint sie bitterlich. Radino wird ganz aufgeregt. Vielleicht hat er ja ihren Mio gefunden. Er zeigt Lena die Anzeige mit dem Foto von dem Kätzchen. Als sie das Bild erblickt, strahlt sie über das ganze Gesicht. Ja, das ist mein Mio. Und du hast ihn gefunden. Freut sie sich und umarmt Radino überglücklich. Sie eilen zurück zu Radinos Wohnung. Mio hat es sich auf einem Polster am Wohnzimmerteppich gemütlich gemacht und schläft. Mio, ruft Lena. Neugierig hebt der kleine Kater sein Köpfchen und läuft schnurstracks in Lenas Arme. Endlich sind sie wieder vereint. Radino wird ganz warm ums Herz. Bei Kakao für die Kinder und gewässerter Milch für das Kätzchen erzählt Lena, wie der Kater durch die Terrassentür über das Garagendach hin zu den Mülltonnen entwischt ist und wie traurig sie geworden ist, als sie ihn nicht mehr finden konnte. Anschließend begleitet Radino Lena und seinen neuen Freund Mio bis in ihre Wohnung. Dort warten bereits Lenas Eltern, ein Kratzbaum, Katzenspielsachen, ein Katzenklo und jede Menge Katzenfutter auf den kleinen Ausreißer. Der Nachmittag verwandelt sich viel zu schnell in den Abend. Und es ist Zeit, sich zu verabschieden. Radino spürt ein eigenartiges Gefühl im Bauch. Hunger ist es nicht, auch kein Knurren ist zu hören. Es ist eine Mischung aus Freude und ein wenig Traurigkeit. Er weiß jetzt schon, dass er seinen neuen kleinen Freund sehr vermissen wird. Trotzdem entscheidet sich Radino für die Freude. Vor allem, als Lena meint, er könne Mio jederzeit besuchen kommen. Mach's gut, kleiner Freund. Wir sehen uns ganz bald wieder. Eingehüllt in schöne neue Erinnerungen, hüpft er fröhlich nach Hause, denn er hat heute 3 liebe Menschen und ein kleines rotes Kätzchen glücklich gemacht.

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0: Das ist Urdino coole Kindermusik. Du hörst mein Kinderradio und ich bin Radino. Mama?
1: Ja, Radino?
0: Was hast denn eigentlich du so gehört, als du ein Kind warst?
1: Natürlich auch Kindermusik. Aber ich hatte damals Kassetten. Die habe ich dann rauf und runter gehört. Ein Kinderradio, das hat's damals ja noch nicht gegeben.
0: Was? Kein Kinderradio? Dann hast du ja immer die gleichen Lieder gehört.
1: Ja, das stimmt. Und viele Kassetten habe ich von meinen Eltern ja auch nicht bekommen. Die waren ja teuer.
0: Bin ich froh, dass es jetzt mein Kinderradio gibt.
1: Ja, da hast du wohl recht. Für mich wäre das damals wirklich ein Traum gewesen. Den ganzen Tag über Kinderlieder hören, dazwischen Geschichten, Spieltipps und so. Ja, schon toll. Ja, und für dich ist es sogar nicht irgendein Radio, sondern dein Kinderradio.
0: Ja, und es macht so viel Spaß, Radio zu machen.
1: Na, dann mach mal weiter, mein Schatz. Was meinst du? Die Kinder daheim freuen sich bestimmt schon auf das nächste Lied.
0: Ja, du da vorm Radio, das Lied hier ist

0: nicht, my darling.
1: Und jetzt wieder ein Klassiker der Musikgeschichte.
0: Oh, die Lippen soll man küssen.
1: Hier kommt die Auszeit für Oma und Opa.
0: Eben ein Lied, das ich mit der Oma immer ganz laut mitsinge.

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2: Die größte Pferdeshow Europas ist wieder da. In Cavaluna, Tor zur Anderswelt, begleitest du die junge Zauberin Merin, die eine ganz besondere Gabe hat. Sie kann ihre Zeichnungen lebendig werden lassen. Doch als sie in eine fremde Welt verbannt wird, gerät sie in große Gefahr. Nur wenn sie den Mut findet, an sich selbst zu glauben, kann sie ihre Magie zurückgewinnen und das Böse besiegen. 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
1: Der Kilian aus Tirol, der hat mich schon und die Emma aus Oberösterreich auch.

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4: Und am Mikrofon ist die Shady. Servus! Wer besser kreischt, gewinnt. Das ist das Motto bei der Europäischen Meisterschaft im Möwenkreischen, die jetzt wieder in Belgien stattgefunden hat. Dort imitieren ganz viele Teilnehmerinnen und Teilnehmer Möwen. Das bedeutet, sie machen die Geräusche nach, die diese Vögel eben so machen. Das klingt dann also laut, schrill und sieht auch sehr speziell aus. Manche schnattern, andere gackern, manche flattern sogar mit den Armen. Das Ganze ist natürlich nicht total ernst gemeint, sondern soll in erster Linie einfach mal Spaß machen. In vielen Teilen Österreichs hat die Badesaison begonnen. Und auch wenn das Wetter noch ein bisschen macht, was es will, haben zumindest ganz viele Strand- und Freibäder im ganzen Land eröffnet. Der 1. Mai ist nämlich für viele Menschen der Beginn der Badezeit. Schon seit Wochen sind die Becken geputzt und die Liegewiesen gepflegt worden. Auch heuer gibt es in vielen Teilen Österreichs wieder ein großes Programm, wie zum Beispiel Schwimmkurse oder Volleyballtraining. In den österreichischen Bädern ist jetzt also alles bereit. Jetzt fehlen nur noch die hohen Temperaturen, die auch wirklich zum Schwimmen einladen. Wer in gewissen Regionen im Bundesland Tirol den Pool neu füllt, bekommt Ärger mit der Gemeinde. Und der Grund dafür ist, dass die Quellen in den Bergen momentan nicht genug Wasser liefern. Das führt gerade zu einer Wasserknappheit in den Orten Reit und Iselsberg. Normalerweise schmilzt im Frühling der Schnee und füllt die Wasserspeicher im Boden wieder auf. In diesem Jahr war der Winter aber sehr trocken und es hat zu wenig Regen gegeben. In manchen Gegenden sogar nur ungefähr halb so viel wie in den Jahren davor. Deshalb sind die Wasserspeicher jetzt fast leer. Damit das Wasser zum Trinken, Kochen und Duschen für alle reicht, haben die Bürgermeister strenge Regeln aufgestellt. Wer im Garten den Rasen gießt oder seinen Pool füllt, riskiert sogar eine hohe Geldstrafe. Alle müssen versuchen, Wasser zu sparen, zum Beispiel beim Zähneputzen oder indem sie duschen, statt zu baden. Die Gemeinden beobachten die Lage jeden Tag ganz genau. Erst wenn es längere Zeit kräftig regnet, kann die Entwarnung gegeben werden. Bis dahin müssen alle Bewohnerinnen und Bewohner und auch die Urlauber dabei helfen, so viel Wasser wie möglich zu sparen.
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7: Hallo, ich bin die Anna und heute erzähle ich dir, wie du erkennst, dass du schon zu lange auf deinem Handy spielst. Wenn du schon ein eigenes Smartphone hast, sind da sicher auch Spiele drauf. Oder vielleicht darfst du auf Mamas oder Papas Handy manchmal was spielen. Und immer wenn die dann sagen, so, jetzt ist aber Schluss, ist es gerade am lustigsten, oder? Das Gemeine an vielen Handyspielen ist, dass sie so gebaut sind, dass es einfach immer weitergeht. Wenn du ein Level geschafft hast, siehst du gleich das nächste. Und du denkst oder sagst dann vielleicht, nur ein Level noch, bitte, nur noch eine Runde. Genau das kann aber ein Zeichen sein, dass es schon zu viel für deinen Kopf ist. Nämlich, wenn du das Gefühl hast, dass du gar nicht mehr aufhören kannst, dann bestimmt dein Handy über dich und nicht du über das Handy. Gar nicht gut, oder? Und auch wenn du grantig wirst, ist es höchste Zeit, das Gerät wegzulegen. Stell doch mal einen Timer am Handy, also eine gewisse Zeitspanne ein, und wenn es dann klingelt und die Zeit um ist, schaltest du auch wirklich aus. Oder du machst mit deinen Eltern aus zwei Level und dann machst du was anderes ohne Handy. Denn Videospiele machen Spaß, aber echte Abenteuer sind besser.
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0: Es war einmal, vor gar nicht allzu langer Zeit, an einem wunderschönen Frühlingstag.
1: Ben, unser Bruder, hatte an dem Tag Geburtstag. Er wurde 9 Jahre alt und wir wollten ihm ein herrlich aufregendes Fest bereiten, das er niemals vergessen würde.
0: Aufregend wurde es auf jeden Fall und herrlich dann, Gott sei Dank, am Ende auch.
1: Ach ja, wir haben uns noch gar nicht vorgestellt. Ich heiße Hanni.
0: Und ich bin Fanny. Wir sind 2 der 7 Geißlein, genauso wie Ben, Mini, Lilly, Emil und Joe.
2: Was wünschst du dir eigentlich?
3: Ja, was wünschst du dir?
4: Sicher einen Roller.
5: Oh ja, einen ganz schnell,
6: mit dem du zur Schule fetzen kannst.
7: Oh, einen Roller hätte ich auch gerne.
8: Nein, Roller wünsche ich mir keinen.
9: Dann vielleicht ein Musikinstrument?
10: Eine Gitarre.
11: Oder ein Klavier.
7: Oh, ein Klavier hätte ich auch gerne.
8: Mm-mm, kein Instrument.
12: Ich hab's etwas super Leckeres zum Essen.
13: Mit ganz viel Schokolade.
7: Oh, ganz viel Schokolade hätte ich auch gerne.
8: Nein, auch nicht.
14: Oh Mann, jetzt mach's nicht so spannend.

0: Und es war noch aus einem anderen Grund ein ganz besonderer Tag.
1: Unsere Geißmama wollte nämlich für das Geburtstagsfest noch Köstlichkeiten wie frische Rüben, besonders saftige Äpfel und knackige Maiskolben im Wald besorgen. Sie war der Meinung, dass wir groß genug waren, um in der Zeit, während sie weg war, auf uns selber aufzupassen.
0: Ihr könnt euch vorstellen, wie stolz wir in diesem Moment waren. Doch bevor sie ging, warnte sie uns noch vor der größten Gefahr des Waldes:
2: dem bösen Wolf.

0: Aber keine Sorge, Kinder. An seiner tiefen, rauen Stimme und seinen schwarzen Pfoten werdet ihr ihn gleich erkennen.
1: Dann gab unsere Mama jedem von uns noch einen Kuss auf die Stirn und verließ das Haus.
0: Wir fühlten uns so stark und erwachsen wie noch nie zuvor. Doch das sollte sich bald ändern.

0: Als es im nächsten Augenblick klopfte, dachten wir noch, es sei unsere Mutter, die etwas vergessen hatte. Doch da ertönte plötzlich diese Stimme. Tief, falsch, rau und gefährlich.
1: Macht auf, ihr lieben Kinder. Eure Mutter ist da und hat jeden von euch etwas mitgebracht.

0: erkannten sofort, dass es nicht unsere Mutter war.
1: Ihre Stimme war hell und lieblich. Diese Stimme war alles andere als das.
0: Wir wussten sofort, es war der böse Wolf. Die Türe blieb verschlossen und wir waren sehr stolz auf uns.

0: Nach dem Geburtstagsüberraschungslied für Ben war unsere Angst wie verflogen.
1: Doch da klopfte es wieder an der Tür.
2: Macht auf, ihr lieben Kinder, eure Mutter ist da und hat jedem von euch etwas mitgebracht.
1: Diesmal war die Stimme hell und lieblich.
0: Wir sollten später erfahren, dass der Wolf Kreide gefressen hatte. Kreide aus unserer Schule.
1: Er hatte nämlich dem Schulwirt gedroht, ihn mit Haut und Haaren zu fressen, falls er ihm die Kreide nicht aushändigen würde.
0: Die Kreide machte seine Stimme ganz hell und fein. Wir wären fast auf ihn reingefallen.
1: Aber eben nur fast, denn er hatte eine Kleinigkeit vergessen. Die Pfote, mit der er an unser Fenster klopfte, war schwarz und nicht weiß wie die unserer Mutter.
3: Wir machen nicht auf!
4: Du bist nicht unsere Mutter!
5: Wir wissen, wer du bist.
6: Wir haben dich an deiner Pfote erkannt.
7: Die Pfote unserer Mutter ist weiß.
8: Deine ist schwarz.
9: Du bist der böse Wolf!
0: Die Türe blieb verschlossen und wieder waren wir stolz, dass wir diese Situation so gut gemeistert hatten.

0: Doch der Wolf ließ nicht locker.
1: Und er besaß jetzt nicht nur eine gespaltene Stimme, sondern auch eine helle Pfote.
0: Er hatte diesmal dem Bäcker gedroht, ihn mit Haut und Haaren zu fressen, damit er ihm Mehl auf seine Pfote gibt.
1: Aus Angst hatte dieser das natürlich getan. Und so wartete der Wolf nur auf den richtigen Moment, um zuzuschlagen. Hungriger, gieriger und grausamer als jemals zuvor.

0: Die Stimme war hell und auch die Pfote war weiß, als wir sie im Fenster sahen.
1: Diesmal musste es unsere Mutter sein, die endlich wieder zurückgekehrt war. Da waren wir uns sicher.
2: Mama, du bist wieder da!
1: Erleichtert und überglücklich öffneten wir die Türe.
0: Wer aber hereinkam, das war der böse Wolf.
1: Wir schrien so laut wir konnten, doch niemand hörte uns.
0: Es war schrecklich.
1: Wir wollten uns verstecken, doch der Wolf war überall.
0: Er fand Fanny unterm Tisch.
1: Honey unterm Bett.
0: Lilly hinterm Ofen.
1: Emil in der Küche.
0: Joe unter der Waschschüssel.
1: Und Minnie im Schrank.
0: Nur Ben fand er nicht. Er hatte sich im Uhrenkasten versteckt.
1: Uns andere verschlang er so schnell er nur konnte.
0: Danach wurde er müde und schläfrig.
1: Er legte sich in Mamas Bett und schlief sofort ein.
0: Als Ben den Wolf schnarchen hörte, stieg er ganz leise und vorsichtig aus seinem Versteck, verließ das Haus und machte sich auf die Suche nach unserer Mutter.

0: Mama, es ist etwas so Schreckliches passiert. Der Wolf, der böse, böse Wolf, er hat alle aufgefressen, mit Haut und Haar, genau wie du es gesagt hast. Seine Stimme war freundlich und hell und seine Pfote war weiß. Da dachten wir, es seist du, und haben die Tür geöffnet. Dann ging alles ganz schnell. Es war schrecklich. Jetzt liegt er mit vollem Bauch in deinem Bett. Mich hat er nur nicht gefressen, weil ich mich im Uhrenkasten versteckt habe.
1: Voller Sorge, mit Tränen in den Augen, eilten sie so schnell sie konnten nach Hause.
2: Dort fanden sie den Wolf, nach wie vor laut schnarchend, tief und fest schlafend, im Bett liegen.
1: Doch was war das? In seinem mächtigen Bauch regte sich etwas.
2: Sollten alle Geißlein vielleicht noch am Leben sein?
3: Oh ja, das waren wir.
1: Und wie wir das waren. Der Wolf hatte uns in seiner Gier als Ganzes hinuntergeschluckt.
2: Ben brachte unserer Mutter die Schere und das Nähzeug.
1: Es dauerte gar nicht lange, bis wir wieder das Licht der Welt erblickten.

0: Was rumpelt und bumpelt in meinem Bauch herum? Ich meinte, es wären 6 Geißlein, so sind es lauter Wackersteine.
1: Da hatte er recht. Es waren lauter Wackersteine. Um genau zu sein, 7 große und schwere. Und sie machten ihn durstig.
2: Es fiel ihm gar nicht leicht, zum Brunnen zu gelangen. Und als er sich über den Brunnenrand beugte, um zu trinken, zogen ihn die Steine in die Tiefe.
1: Zuerst hörten wir noch schreien. Doch dann war es plötzlich still. Ganz still.

0: Dies war die Geschichte unserer Geistfamilie und unsere Erfahrung mit dem bösen Wolf. Sie hat uns stärker, mutiger und vor allem vorsichtiger gemacht.
1: Denn nicht immer ist alles so, wie es scheint. Merkt euch das.
0: Wollt ihr wissen, was mit dem bösen Wolf passiert ist? Irgendwie hat er es geschafft, sich sowohl von den Steinen in seinem Bauch als auch aus dem Brunnen zu befreien.
1: Die ganze Sache hat ihm jedoch so zugesetzt, dass er von nun an kein Fleisch mehr vertrug und zum Vegetarier wurde.
0: Er ernährte sich nur noch von Früchten, Blättern und Nüssen.
2: Bedrohung war er keine mehr.

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2: Ja, hallo, warum sitzt ihr denn am Boden? Wir wollten uns doch heute bewegen und durch den Raum schweben. Komm, steht auf, jetzt geht's

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1: Servus und hallo, David hier. Komm zum Tag des Samariterbundes auf die Kaiserwiese in Prater in unserer Bundeshauptstadt Wien. Am 30. Mai von 1 zum Mittag bis 7 am Abend gibt's einen ganzen Nachmittag voller Spiel und Spaß für die ganze Familie. Der Eintritt ist frei. Am 30. und 31. Mai findet in 1150 Wien wieder der Rudolfstanz statt. Ein Straßenfest mit Hüpfburgen und Kinderschminken. Einfach vorbeikommen und Spaß haben. Spielen im Freien ist endlich wieder möglich. Bei den Donauinselspielen kannst du verschiedene alte und neue Spiele für die Zeit auf deiner Lieblingsinsel ausprobieren. Von Fidschi-Goggeln bis Schiffe versenken. Auch Seemannsknoten kannst du lernen und ein Fallschirm ist auch mit dabei. Am 6. Juni von 11 Uhr bis 4 am Nachmittag. Und wenn du auch einen Tipp für eine tolle Kinderveranstaltung hast, dann gib uns doch bitte Bescheid auf www.meinkinderradio.at.
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12: Servus, ich bin's die Shady und jetzt kommen wieder die Nachrichten von dieser Stunde. Goldregen kennst du vielleicht aus dem Märchen, zum Beispiel bei Frau Holle. Da wird ein Mädchen für seine Arbeit belohnt oder in Sterntaler fallen die Sterne als Taler vom Himmel. Ein bisschen märchenhaft kommt man sich deshalb auch unter der Pflanze mit dem Namen Goldregen vor. Sie wächst oft in Parks und Gärten und blüht gerade. Zu dieser Jahreszeit hängen in großen Trauben viele gelbe Blüten von den Ästen herab. Doch Vorsicht, vor allem der Samen des Goldregens ist giftig. Den sollte man auf keinen Fall in den Mund nehmen oder damit spielen. Deshalb sollte der Goldregen zum Beispiel auch nicht an Schulhöfen oder in der Nähe von Kindergärten gepflanzt werden. Die Wiener Chormädchen sind zu ihrer ersten großen Konzertreise ins Land China aufgebrochen. Dabei stehen für die Gruppe insgesamt 10 Auftritte auf dem Programm. Unter anderem in großen Städten wie Peking und Shanghai. Die Mädchen sind zwischen 10 und 15 Jahre alt und haben sich monatelang auf diese Konzerte vorbereitet. Neben ihren Konzerten lernen sie auf der Reise aber auch die chinesische Kultur und das Land kennen. Das alles ist deshalb so besonders, weil die Wiener Sängerknaben, also die Buben, schon seit über 500 Jahren berühmt sind. Die Mädchengruppe aber erst vor 20 Jahren gegründet wurde. Lange Zeit durften in diesem berühmten Chor nämlich nur Buben mitsingen. Auf ihrer Reise durch China singen die Mädchen nicht nur österreichische Lieder, sondern haben extra auch Lieder in der chinesischen Landessprache gelernt. Das ist eine große Herausforderung, da die Aussprache sehr schwierig ist. In China sind die Konzerte bereits ausverkauft, weil die Menschen dort die Musik aus Wien sehr schätzen. Aufgepasst, im Frühling sind die Zecken los. Die kleinen Tiere leben auf Grashalmen am Waldrand, in Gärten, auf dem Spielplatz und sie haben wieder Saison. Die Winzlinge können für Menschen sehr gefährlich werden, weil sie Krankheiten übertragen können. Wenn dich ein Zeck sticht oder beißt, dann merkst du das am Jucken. Deine Eltern werden einen Zeck schnell erkennen können und ihn mit einer Pinzette entfernen. Dann muss die Stelle desinfiziert werden. Nach einem Waldbesuch oder dem Herumtollen auf der Wiese solltest du immer genau nachschauen, ob nicht irgendwo ein Zeck sitzt. Gegen die Krankheiten, die ein Zeck auslösen kann, gibt es übrigens auch eine Impfung.
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3: Ja, hallöle, hier ist André. Ich habe einen neuen Buchstaben im Internet-ABC mitgebracht. Heute ist es das Z, also der Buchstabe C, wie Clickbait. Auch das Wort Clickbait stammt aus dem Englischen und bedeutet auf Deutsch einfach Klickköder. Ja, und diese deutsche Bezeichnung trifft eigentlich den Nagel auf den Kopf. Clickbait ist eine beliebte, aber auch ziemlich fiese Art von Internetseiten, um deine Aufmerksamkeit zu bekommen. Aber den Internetseiten geht es jetzt eigentlich nicht um deine Aufmerksamkeit, sondern vor allem geht es ihnen um deinen Klick. Die wollen also, dass du ihre Seite anklickst. Jetzt fragst du dich wahrscheinlich, ja, was ist eigentlich so schlimm daran am Clickbait? Ganz einfach. Wenn Internetseiten einen Beitrag erstellen, dann wollen sie natürlich, dass den ganz viele Leute sehen. Jetzt ist aber nicht immer der Beitrag so interessant. Damit aber trotzdem möglichst viele Leute den Beitrag anklicken, verwenden diese Internetseiten gerne Vorschaubilder und Überschriften. Die sollen dein Interesse wecken. Und damit sie das tun, wird dabei dann natürlich übertrieben. Ja, manchmal sogar ein bisschen gelogen. Die Vorschaubilder nennt man übrigens Thumbnails. Und diese Thumbnails sind so gut wie bei jedem Beitrag im Internet dabei. Meistens sind es einfach witzige Bilder oder Fotos, die möglichst ungewöhnlich sind. In den Überschriften stehen dann Sachen wie zum Beispiel: Wow, sieh dir an, was Mickey Mouse da getan hat. Oder auch: Lol, stimmt das wirklich über Radino? Ja, und wenn du dann auf so einen Beitrag draufklickst, wirst du vermutlich ziemlich enttäuscht sein. Weil der Inhalt des Beitrags ist dann sowas wie zum Beispiel: Radino geht im Sommer schwimmen. Und das ist ja eigentlich überhaupt nichts Ungewöhnliches, obwohl die Überschrift es eigentlich ein bisschen so aussehen hat lassen. Aber es gibt auch Seiten, die wollen nicht nur deine Klicks, die wollen viel mehr. Die leiten dich dann nämlich auf ganz andere Seiten weiter, die nicht immer sicher sind. Und genau deshalb sollte man Clickbait-Artikel am besten einfach ignorieren und sie nicht anklicken. Damit steht dann dem Spaß im Internet auch nichts mehr im Wege.
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1: Ich bin der André, du hörst mein Kinderradio und die Sendung, die heißt Radinos Minidisco. Hi, hallöle, schön, dass du mit dabei bist. Ich freue mich unglaublich. So, jetzt haben wir Musik gespielt, dann wäre es eigentlich Zeit, wieder tolle Spiele zu spielen. Und ein Kind, das sich angemeldet hat, ist der Raphael. Sollen wir da mal anrufen? Der wohnt, glaube ich, in Wien. So, schauen wir mal. Raphael, heb ab das Telefon.
2: Hallo.
1: Hallo, wer spricht denn da?
2: Der Raphael.
1: Ja, Raphael, schön, dass du mit dabei bist hier in der Mini-Disco. Schönen Nachmittag. Du, wir wollen dich alle ein bisschen besser kennenlernen. Wie alt bist du und in welchem Ort wohnst du?
2: In Wien.
1: Mhm. Also in unserer Bundeshauptstadt?
2: Und ich bin 6 Jahre alt.
1: 6 Jahre alt, das heißt, du gehst schon in die Schule?
2: Ja.
1: Ja? Und wie ist es in der Schule? Erzähl mal ein bisschen.
2: Bis jetzt haben wir noch nicht so viel gemacht. Die Regina, so heißt meine Lehrerin,
1: ja,
2: die hat gesagt, jeden Tag liest sie uns ein Buch vor, die heißt Mini.
1: Mhm.
2: Und sie weiß nicht, in welche Schule sie geht.
1: Okay. Und das Mädchen wird dann hoffentlich im Laufe der Geschichte rausfinden, in welche Schule das sie geht, oder?
2: Ja.
1: Oh, das ist ja toll. Du, das klingt aber nach einer spannenden Geschichte. Da bin ich schon gespannt, wie sie weitergeht. Vielleicht rufst du dann irgendwann nochmal an und erzählst mir, wie die Geschichte ausgegangen ist.
2: Das kann ich machen.
1: Super. Raphael, weißt du, was jetzt noch toll wäre? Wenn du alle deine Freunde hier im Radio grüßen würdest, weil die warten sicher vor dem Radiogerät drauf.
2: Meine Familie.
1: Ja.
2: Meine 2 Katzen, Jule und Laura.
1: Mhm.
2: Dann meine Kindergartengruppe Nummer 3.
1: Mhm.
2: Dann meine Schule 1D.
1: Mhm.
2: Und den Radino.
1: Oh, der freut sich ja sicher jetzt ganz, ganz großartig. Raphael, wir müssen jetzt ein Spiel spielen. Auswahlspiel, Gegenteilspiel oder Reimwörterspiel? Was spielen wir?
2: Auswahlspiel.
1: Gut, wie funktioniert das Auswahlspiel?
2: Du sagst 2 Wörter und ich sag das, was ich lieber mag.
1: Okay, legen wir los?
2: Ja.
1: Zähne putzen oder Haare frisieren?
2: Zähne putzen.
1: Mhm. Dann hätten wir teilen oder selber haben?
2: Teilen.
1: Teilen ist immer schöner, gell? Und dann noch Hallo sagen oder gar nichts sagen?
2: Hallo.
1: Natürlich, wir wollen ja höflich sein. Man sagt immer Hallo, wenn irgendjemand gerade zu uns kommt oder wenn wir jemanden treffen. Hallo sagen ist ganz wichtig. Hier kommt ein Applaus! Das war der Raphael, der 6 Jahre alt aus der Bundeshauptstadt Wien. Raphael, danke fürs Mitdabeisein. Dir noch einen schönen Nachmittag. Tschüssi.
2: Schönen Nachmittag, André. Tschüss.
3: Versailles-Platz.
4: Bitte verzeihen Sie, mein Herr, darf ich Sie etwas fragen?
5: Ja, klar.
4: Haben Sie gerade gepupst?
5: Ja.
4: Das duftet ja herrlich.
5: Oh, da sag mal, danke für Kompliment, wa?
4: Nein, nein, ich danke Ihnen.
5: Ja, da nicht für. Bitteschön. 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

0: Wir wollen nicht viel Zeit verlieren, deshalb sage ich nur, mein Kinderradio hier, die Sendung heißt Minidisco und in der Leitung ist jetzt wie Hallöle.
1: Hallöle, da ist die Alison aus Niederösterreich.
0: Wow, du bist ja voll gut gelaunt, Alison. Hallöle, ich wünsche dir einen schönen Nachmittag. Sag mal, für alle Kinder in ganz Österreich, wie alt bist du?
1: 7.
0: 7, das heißt, du gehst schon in die 2. Klasse Volksschule, oder?
1: Nein, 1.
0: Ah, noch in die 1., aber du kommst in die 2.
1: Ja.
0: Okay.
1: Ich bin nämlich gerade als 7 geworden.
0: Okay, ja, dann alles Gute nachträglich zum Geburtstag.
1: Danke.
0: Hast du gut gefeiert?
1: Ja.
0: Erzähl mal ein bisschen, wie war denn deine Feier? Was habt ihr denn da so gemacht?
1: Also, die Verwandtenfeier war sehr gut.
0: Mhm. Na klar, die haben auch wahrscheinlich tolle Geschenke mitgebracht.
1: Dann, die Freundefeier war super, super. Das war irgendwie so,
0: Habt ihr tolle Spiele gespielt wahrscheinlich, oder?
1: Also, die Marie war etwas alleine dauernd unterwegs. Aber das ist mir wurscht. Hauptsache, sie hatte Spaß.
0: Das sehe ich auch
1: und
0: so.
1: Eigentlich war alles sehr toll,
0: und
1: weil wir haben so in einen Raum gefeiert. Der war als Prinzessin ins Schloss geschmückt.
0: Wow, das ist ja mega. Du, und jetzt sage mal, ganz ehrlich, jetzt sind wir ja unter uns hier im Radio. Wer hat am falschesten gesungen, als sie Happy Birthday gesungen haben?
1: Also, am falschesten haben eigentlich niemand gesungen, am falschesten. Aber alle haben gleich gesungen.
0: Und schön gesungen.
1: Aber ich glaube, einer von meinen Freunden ist wie, als hätte ich ihn zu einer Hochzeit eingeladen, weil das war mein allerbester Kindergartenfreund.
0: Okay, also das heißt, es war deine Geburtstagsfeier war fast eine Hochzeit zwischen euch beiden, oder wie?
1: Ja.
0: Na, der wird sich jetzt freuen, dass wir das hier im Radio erzählen.
1: Ja.
0: Du, okay, jetzt wollen wir noch wissen, was möchtest du eigentlich werden, wenn du mal erwachsen bist von Beruf?
1: Also, ich würde gerne Tierärztin werden.
0: Tierärztin?
1: Gerne Tierärztin werden.
0: Tierärztin, das ist ja toll. Erzähl mal,

0: Daumen, dass du die beste Tierärztin in ganz Österreich wirst und richtig Danke. Vielen Tieren das Leben rettest.
1: Ja.
0: Grüß mal schnell alle deine Freunde hier im Radio.
1: Also, den Fabian, die Hanna, und dann noch natürlich den Fabian. Ah, den habe ich ja schon gegrüßt. und dann noch meine ganze Klasse. Und die Marie. Also sie ist nicht direkt meine Freundin, aber sie ist einfach so lustig und ich mag sie sehr.
0: Okay, da freut sich die Marie aber sicher wahnsinnig, dass sie jetzt auch im Radio genannt worden ist. Liebe Grüße schicke ich zu euch nach Niederösterreich und wir zwei Hübschen spielen jetzt ein Spiel, hätte ich gesagt.
1: Ja.
0: Du hast dir sicher schon eines ausgesucht.
1: Ja.
0: Welches?
1: Das Auswahlspiel.
0: Natürlich, da hat es jemand das leichteste Spiel ausgesucht. Da muss man sich nicht viel anstrengen, gell? Erklär mal schnell, wie es funktioniert.
1: Also, du sagst zwei Wörter und ich sag, was ich lieber mag.
0: Okay, geht los?
1: Ja.
0: Sommer oder Winter?
1: Winter.
0: Warum?
1: Einfach, weil man da mehr Sachen machen kann. Und schwimmen kann man ja im Hallenbad, also eigentlich.
0: Bestimmt. Und mittlerweile schaut es draußen eh schon fast gleich aus, Sommer wie Winter. Ist viel zu warm im Winter. Ja. Okay, ja. Paprika oder Tomaten?
1: Tomaten.
0: Tomaten, die schmecken lecker, oder? Die kleinen ja. oder die großen?
1: Eher die kleinen.
0: Ich mag die Cocktailtomaten auch so gerne. Okay, rutschen oder schaukeln?
1: Schaukeln,
0: hier kommt ein Applaus. Das war die Allison, 7 Jahre alt, aus dem Bundesland Niederösterreich. Die war heute Nachmittag mit dabei und es war voll lustig mit dir. Danke fürs Mit dabei sein.
1: Schönen Nachmittag, André. Tschüss.

0: So, jetzt fragst du dich wahrscheinlich, wie du auch dabei sein kannst hier in Radinos Minidisco auf mein Kinderradio. Kann ich dir ganz schnell erklären. Das geht einfach auf der Webseite www.meinkinderradio.at das Anmeldeformular zur Minidisco ausfüllen. Dann musst du viel Geduld haben und irgendwann rufe ich dich dann zurück. So, jetzt ist es nämlich wieder für ein Kind soweit, dass wir gleich zurückrufen werden. Hoffentlich ist es auch erreichbar. Mal sehen.
1: Hallo, André. Schönen Nachmittag. Hier ist der Tim.
0: Hallöle, Tim. Schönen Nachmittag. Wie alt bist du und wo wohnst du?
1: Ich bin 9 Jahre alt und ich wohne in Linz.
0: Linz. Linz ist ja die Landeshauptstadt von welchem Bundesland?
1: Von Oberösterreich.
0: Von Oberösterreich ist Linz die Landeshauptstadt. Großartig. Ist mir schon mal den ersten Applaus wert. Den Applaus gibt's natürlich, weil alle Kinder jetzt durch den Tim wieder etwas lernen konnten. Das ist ja großartig. Tim, erzähl mal, was möchtest du werden, wenn du mal groß bist von Beruf?
1: Ich bin mir nicht so ganz sicher.
0: Okay, gibt's ein paar Ideen, die du schon hast?
1: Kunstturner oder Reptilienforscher.
0: Kunstturner oder Reptilienforscher? Ja, das ist natürlich schwierig, weil das kann man nicht mal verbinden, weil mit Reptilien Kunstturnen ist komisch, nicht?
1: Ja, stimmt.
0: Du, jetzt erklär mal ganz schnell, was macht man beim Kunstturnen?
1: Beim Kunstturnen turnt man auf Geräten und es gibt 7 Geräte. Boden, Barren, Reck, Ringe, Sprung, Pferd und KKÜ.
0: Und was ist das Letzte? Das kenne ich nämlich nicht.
1: Da muss man eine Kraftkoordinationsübung mit einem Stab halt.
0: Okay, das klingt ja spannend. Und was von diesen 7 Geräten ist dein Lieblingsgerät beim Kunstturnen?
1: Barren und Ringe.
0: Wow, das ist ja cool. Und kannst du da so richtig hoch schwingen mit den Ringen?
1: Ja, kann ich.
0: Boah, ich hätte ja so Angst, das ist ja ein Wahnsinn. Aber du bist offenbar mutig.
1: Ja, weil ich Landesmeister bin und bei den Staatsmeisterschaften bin ich leider 8. Platz geworden, aber ich darf beim Kadertest dabei sein.
0: Aber was heißt leider? Der 8. Platz von ganz Österreich ist ja großartig. Da gibt's schon einen Applaus. Also der oberösterreichische Landesmeister im Kunstturnen ist der Tim und auf ganz Österreich beim Staatsmeister bist du der 8.
1: Ja.
0: Das ist großartig, Tim. Ich bin wirklich beeindruckt. Cool. Super, Tim. Jetzt grüßen wir erstmal alle deine Freunde, hätte ich gesagt, oder?
1: Also ich würde alle aus meiner Klasse, aus meinem Training grüßen. Dann würde ich den Viktor, der ist auch in Wien, grüßen. Und den Filian, der ist in Deutschland.
0: Okay,
1: den würde ich auch grüßen.
0: Liebe Grüße natürlich auch von mir aus dem Radio. Du weißt, Tim, was jetzt kommt?
1: Ein Spiel?
0: Ja, hast du dir schon eines ausgesucht?
1: Ja, das Auswahlspiel.
0: Das Auswahlspiel, da sag ja ich 2 Wörter und was machst du?
1: Und ich sag, was ich lieber mag.
0: Ja, genau. Okay, geht los.
1: Ja.
0: Topfentascherl oder Krapfen?
1: Krapfen.
0: Das mag ich auch lieber. Das ist großartig. Sehr lecker. Gut, dann hätten wir Hund oder Katze?
1: Katze.
0: Katze. Welche Farbe am besten?
1: Grau.
0: Grau. Habt ihr eine Katze zu Hause?
1: Nein, aber wir haben eine Straßenkatze, die ist goldweiß.
0: Auch schön, oder?
1: Ja, eine grau-goldene Katze würde ich am liebsten.
0: Das wäre cool, ja. Am besten aus echtem Gold, weil dann ist sie auch ganz viel wert.
1: Ja, stimmt.
0: Wasser oder Saft?
1: Saft.
0: Und welchen?
1: Ich weiß nicht.
0: Dann sage ich dir einen, den du unbedingt mal kosten musst. Cranberry-Saft, der ist so lecker.
1: Aha, cool, dann koste ich den mal.
0: Den kostest du, Cranberry-Saft. Den mag ich total gerne. So, jetzt kommt noch dein Applaus, warte. Der Tim, 9 Jahre alt aus Linz im schönen Oberösterreich. Und dorthin schicke ich dir ganz, ganz liebe Grüße. Schönen Nachmittag noch.
1: Schönen Nachmittag.

0: Einfach so.
1: Einen schönen Nachmittag wünsche ich dir. Hier ist die Minidisco auf mein Kinderradio. Und auf meinkinderradio.at, also der Webseite von Radino, da gibt es die Pinnwand. Und auf der Pinnwand können alle Kinder aus ganz Österreich eine Nachricht hinterlassen. Wer Glück hat, der hört dann seine Nachricht bei mir in der Minidisco, denn ich lese gerne immer mal wieder so Nachrichten vor. Jetzt habe ich die Jana, 7 Jahre, aus Kirchstetten in Niederösterreich hier. Und die hat auf die Pinnwand gepostet: Lieber Radino, lieber André, ich habe mir gestern das Kinderradio zum ersten Mal angehört und das Kinderradio war wirklich eine gute Idee von euch. Deine Jana. Ja, Jana, ich finde auch, das war eine großartige Idee, die unser Radio-Dino, der Radino, gehabt hat. Und ich bin total glücklich, dass es diesen Sender gibt und jeden Nachmittag mit allen Kindern in ganz Österreich hier Spaß machen kann. Jana, du bleibst mir jetzt bitte dran. Dreh schon mal das Radio lauter, denn gleich habe ich einen wirklich dinotastischen Song für dich. Und den spiele ich auch wirklich nur für dich. Dranbleiben.
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1: Hallo, ich bin die Lena, bin 6 Jahre alt, wohne in Fürstenbrunn und möchte meine Freunde aufsagen. Die Lucy, die Pia, die Emilia, die Vanessa und Radine, André und alle, die mich kennen. Und einer fehlt noch, nämlich der Aaron. Und meine Mama, mein Papa, meine Oma, mein Opa und alle, die mich sonst noch kennen. Tschüss Radino, tschüss André.
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3: Hallo, ich bin die Maria und ich bin 5 Jahre alt und ich komme aus Niederösterreich.
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0: Das ist übrigens eines von den Liedern. Immer wenn ich das spiele, dann kommen ganz, ganz viele E-Mails, die alle sagen, wow, wie heißt das Lied? Das ist so toll. Übrigens, in Radinos Handy-App, wenn du dir die gratis runterlädst, dann siehst du auch immer, welcher Song gerade läuft und wie er heißt. Also einfach Radinos Handy-App verwenden. So, jetzt ist es aber Zeit hier bei uns auf mein Kinderradio, um wieder ein Kindertelefonat zu machen, mit einem Kind zu telefonieren. Ein Kind wartet auch schon und ich frag mal, hallo?
1: Hallo.
0: Hallo, wer spricht denn da?
1: Die Mona.
0: Mona, ich wünsche dir einen schönen Nachmittag. Schön, dass du mit dabei bist in der Minidisco. Jetzt wollen dich alle Kinder ein bisschen besser kennenlernen. Wie alt bist du und wo wohnst du?
1: Ich bin 13 Jahre alt und ich wohne in Wien.
0: Das ist schön.
1: Also im zweiten Bezirk.
0: Im zweiten Bezirk unserer Bundeshauptstadt. Und hier auf dem Zettel steht, dass du, und jetzt hoffe ich, ich spreche es richtig aus, Rhönrad fährst.
1: Ja.
0: Also nicht Rennrad, sondern Rhönrad. Was ist ein Rhönrad?
1: Das ist so ein Rad, das besteht aus zwei Reifen, hat in der Mitte Griffe und Sprossen und da macht man halt irgendwelche Übungen drinnen, Drehungen oder sowas.
0: Also das ist, wo man quasi in das ganze Rad einsteigt oder wie?
1: Ja, man kann sich die Füße festbinden, wenn man über Kopf dreht.
0: Wahnsinn, und das kannst du?
1: Ja.
0: Das ist mir schon den ersten Applaus wert hier. Ein Rhönrad. Spannend. Rhönrad. Ist auch ein lustiges Wort irgendwie, oder?
1: Ja.
0: Super. Du, Mona, jetzt grüßen wir einfach mal alle deine Freunde hier im Radio. Leg mal los.
1: Okay. Meine Schwester Lucia, meine zwei kleinen Cousinen Ruby und Mani, meine Cousins Jaro und Miro und meine Freundin Marlena.
0: Und liebe Grüße kommen natürlich auch von mir aus dem Radio. So, du hast jetzt hoffentlich ein ganz schweres Spiel ausgesucht.
1: Das Auswahlspiel.
0: Oh, das ist aber das Leichteste. Mona, aber ich spiele auch das Spiel mit dir. Hose oder Kleid?
1: Eine Hose.
0: Eine Hose, die ist praktischer irgendwie, oder?
1: Ja.
0: Super, okay. Beim Eis Vanille oder Schokolade?
1: Vanille.
0: Vanille, da passen auch gleich mal Früchte und alles dazu irgendwie, gell?
1: Mhm.
0: Und kurze Haare oder lange?
1: Lange.
0: Lange. Hast du lange Haare?
1: Ja.
0: Da kann man richtig tolle Frisuren machen, oder?
1: Ja.
0: Super, hier kommt ein Applaus. Das war die Mona, 13 Jahre alt aus der Bundeshauptstadt Wien. Du Mona, ich wünsche dir noch einen super schönen Nachmittag. Danke, dass du mit dabei warst. Alles Liebe, tschüss.
1: Schönen Nachmittag, tschüss.

0: Ja, so gingen unsere beschwingten Lieder in Radinus Mini Disco zum Mittanzen, zum Mitsingen. Da haben wir richtig viel Spaß am Nachmittag. Hier ist mein Kinderradio. Fein, dass du mit dabei bist. So, und in Leitung 17, da wartet schon die Nora. Hallöle.
1: Hallöle, André.
0: Hallöle, Nora. Ich hoffe, es geht dir gut.
1: Ja.
0: Hast du lange auf den Anruf gewartet?
1: Sehr, sehr lange.
0: Oh, das tut mir sehr leid. Aber siehst du, jetzt ist es soweit. Manchmal zahlt sich Geduld haben einfach aus.
1: Ja.
0: Du, möchtest du dich ganz kurz vorstellen für alle Kinder in ganz Österreich? Wie alt bist du und in welcher Stadt lebst du?
1: Nora und Linz.
0: Linz, das ist die oberösterreichische Landeshauptstadt, eine sehr schöne Stadt. Und wie alt bist du?
1: 7
0: Jahre alt. Das heißt, du gehst schon in die Schule?
1: Ja.
0: In welche Klasse?
1: 1a.
0: Okay, und ich weiß, was du am liebsten magst in der Schule.
1: Basteln. Ja.
0: Ja, was hast du denn was war das Schönste, was du bisher gebastelt hast?
1: Eine Raupe.
0: Du hast eine Raupe gebastelt, wow.
1: Ja.
0: Kannst du mal beschreiben, wie man so eine Raupe bastelt?
1: Ja.
0: Erzähl mal.
1: Reise braucht man dazu.
0: Also du...
1: Reifenreiniger.
0: Ja.
1: Schwarzes Papier.
0: Ja.
1: Buntes Papier.
0: Ja.
1: Und das war's auch schon.
0: Wow. Und das klebt man dann alles zusammen?
1: Ja.
0: Wahnsinnig toll. Du, dann könntest du uns ja mal ein Foto von deiner Raupe schicken und sie per E-Mail an radino@meinkinderradio.at schicken. Da schicken nämlich ganz viele Kinder immer tolle Fotos von ihren Zeichnungen und von ihren Basteleien hin. Ich würde mich sehr freuen, Nora. So, jetzt müssen wir aber ganz viele Freunde von dir grüßen im Radio.
1: Die Johanna, Josephine, Senja, Mama, Papa, Oma, Opa und den Radino.
0: Der freut sich sicher wahnsinnig. Liebe Grüße auch zu euch zurück nach Oberösterreich. Und wir zwei Hübschen spielen jetzt ein Spiel, oder?
1: Ja.
0: Welches spielen wir?
1: Das Geräuschespiel.
0: Das Geräuschespiel. Ich weiß auch ganz genau, warum du spielen möchtest.
1: Warum denn?
0: Weil du mir deine Klospülung zeigen möchtest, oder?
1: Ja.
0: Das habe ich mir fast gedacht, weil alle Kinder wollen immer das Geräuschespiel spielen, um die Klospülung herzuzeigen. Na, dann lauf mal los. Wir sind gespannt. Das war die Klospülung von der Nora im Radio. So, und die Türglocke geht auch noch, oder?
1: Ja.
0: Lauf mal los. Habt ihr eine tolle Türglocke?
1: Ja.
0: Bin ich gespannt. Wow. Die war jetzt aber zum Schluss noch voll laut. Das ist mir einen Applaus wert. Die Nora ist 7 Jahre alt, aus Oberösterreich. Und zwar aus der Landeshauptstadt von Oberösterreich, das ist Linz. Nora, ich wünsche dir noch einen schönen Nachmittag. Fein, dass du mit dabei warst.
1: Danke, André, dir auch.
0: Tschüss.
1: Tschüss.

0: einen wunderschönen Nachmittag mit meinem Kinderradio. Hier gibt's die notastische Musik. Und wer nicht so lange auf sein Kindertelefonat warten möchte, der sollte mir mal einfach schnell eine Sprachnachricht schicken. Das geht am besten über Radinos Handy-App. Die gibt's gratis im Google Play Store oder Apple App Store. Da kannst du selber so eine Sprachnachricht aufnehmen. Und nicht vergessen solltest du bitte deinen Namen und deinen Wohnort dazu zu sagen. Also du sagst einfach, Hallöle André, hier ist der Helmut aus dem Burgenland und dann geht's schon los. So, jetzt rufen wir aber erstmal ein Kind zurück und der Anruf geht in die Steiermark. Ich bin gespannt. Abheben. Jetzt.
1: Hallo?
0: Hallo, wer spricht denn da?
1: Der Simon.
0: Ja, Simon, ich wünsche dir einen schönen Tag. Geht's dir gut?
1: Ja.
0: Super, herzlich willkommen in Radinos Mini-Disco. Jetzt wollen alle Kinder vor dem Radiogerät dich ein bisschen besser kennenlernen. Wie alt bist du und in welchem Ort wohnst du?
1: Ich bin 9 Jahre alt und wohne in Grottendorf bei Weiz.
0: Wow, das ist ja im schönen Bundesland Steiermark, gell?
1: Ja.
0: Super. Du, hier auf deinem Anmeldezettel steht, dass du dich besonders für Astronomie interessierst. Kannst du mal den Kindern vor den Radiogeräten erklären, was ist denn Astronomie eigentlich?
1: Also Astronomie ist halt die Wissenschaft über Raumfahrt und alles, aber das ist jetzt eigentlich nicht mehr so. Jetzt interessiere ich mich eigentlich mehr für Fußball.
0: Ah, okay. Und was ist dein Lieblingsverein?
1: Also meine drei Lieblingsvereine sind Real Madrid, Sturm Graz und Manchester United.
0: Wow, und warum sind diese Vereine so toll?
1: Naja, weil ich komme halt aus der Steiermark und bin halt deswegen Sturm Graz-Fan.
0: Mhm.
1: Dann bin ich halt Real Madrid-Fan, weil, ja, ist halt die beste Mannschaft der Welt.
0: Ja.
1: Und Manchester United ist halt auch sehr cool.
0: Einfach cool,
1: sehr,
0: gell?
1: Cool.
0: Okay. Spielst du selber auch Fußball?
1: Nur hobbymäßig.
0: Okay, naja, Hauptsache es macht Spaß, oder?
1: Ja.
0: Das ist super. Du, Simon, alle deine Freunde warten jetzt natürlich vor dem Radiogerät, dass du sie grüßt. Wen wollen wir denn grüßen im Radio?
1: Den Florian, dann den Erik, den Jaro, den Lorenz und den Felix.
0: Ja, und liebe Grüße kommen natürlich auch von mir noch aus dem Radio direkt zu euch ins schöne Bundesland Steiermark. Simon, wollen wir jetzt ein Spiel spielen?
1: Ja.
0: Auswahlspiel, Gegenteilspiel oder Reimwörterspiel? Was hast du dir denn ausgesucht?
1: Das Gegenteilspiel.
0: Das Gegenteilspiel, wie funktioniert das?
1: Ich sage ein Wort und du sagst das Gegenteil.
0: Okay, dann willst du es also umdrehen quasi.
1: Ja.
0: Okay, ja, dann geht los.
1: Was ist das Gegenteil von sauer?
0: Ja, süß.
1: Nein, das ist falsch. Das Gegenteil von sauer ist nämlich basisch.
0: Da hast du vollkommen recht, wenn man es jetzt auf Chemieebene sieht. Okay, lass ich gelten.
1: Was ist das Gegenteil von Materie?
0: Antimaterie.
1: Richtig. Ja. Was ist das Gegenteil von Defensive?
0: Sag das Wort nochmal.
1: Defensive?
0: Ah, Defensive, das ist Offensive.
1: Richtig.
0: Ja, das heißt, wir kriegen jetzt beide quasi einen Applaus, oder?
1: Ja.
0: Das war der Simon. Der Simon ist 9 Jahre alt aus dem Bundesland Steiermark. Der hat heute das Gegenteilspiel umgedreht und er hatte richtig schwierige Wörter. Du, wo hast du die Wörter eigentlich her?
1: Selber ausgedacht.
0: Wow, das ist mir ja gleich noch einen Applaus wert. So schwere Wörter und dann dir selber ausgesucht. Gut gemacht, Simon. Ich hoffe, wir hören uns bald wieder mal.
1: Das hoffe ich auch, André. Tschüss.
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4: Hallihallo, am Mikrofon begrüßt dich die Shady. Es ist gelb, es schwimmt und für ein paar Menschen in unserem Nachbarland Deutschland ist es eine wichtige Verbindung zur Außenwelt. Der Spreewald in der Nähe von der deutschen Hauptstadt Berlin ist ein wenig wie ein Labyrinth aus Wasserwegen aufgebaut. Viele Häuser stehen auf kleinen Inseln und sind schwer über Straßen oder Brücken erreichbar. Deshalb nutzt die Post dort seit über 125 Jahren ein ganz besonderes System, den Postkahn. Das ist ein flaches, gelbes Boot, das eine Postbotin mit einer langen Holzstange durch das Wasser schiebt. Das erfordert viel Kraft und Geschicklichkeit. Diese besondere Art der Zustellung gibt es aber nur von April bis Oktober. In der restlichen Zeit ist es im Spreewald oft zu kalt und die Wasserwege können zufrieren. Wenn Eis auf den Kanälen ist, kommt das Boot nicht mehr durch. Dann müssen die Postboten die Briefe zu Fuß über schmale Pfade oder kleine Brücken zu den Häusern bringen. Die Rückkehr des gelben Kahns im Frühling ist für die Bewohner deshalb jedes Jahr ein wichtiges Zeichen, dass die warme Jahreszeit beginnt. So bleibt eine uralte Tradition lebendig. Die großen Abschlussprüfungen haben begonnen. In Österreich nennen wir es die Reifeprüfung oder Matura. Tausende Jugendliche schreiben in diesen Tagen gleichzeitig Arbeiten in verschiedenen Fächern. In allen Schulen bekommen die Prüflinge die gleichen Fragen gestellt, damit es für alle gleich schwierig oder gleich einfach ist. Das ist schon seit einigen Jahren so und heißt Zentralmatura. In dieser Woche finden schriftliche Prüfungen in Mathematik, Deutsch und in verschiedenen Sprachen statt. In einem Monat geht es dann mit den mündlichen Prüfungen weiter. Wer die Matura geschafft hat, der ist dann reif für die Universität oder für eine andere Berufsausbildung. Die Schulzeit ist damit vorbei. Die Maibäume stehen wieder. Die kahlen Stämme mit der buschigen Baumkrone sind am 1. Mai, also vor wenigen Tagen, meist bei einem fröhlichen Fest aufgestellt worden. Maibäume sind mit Kränzen und Bändern geschmückt und sie haben besonders in den Dörfern eine viele hundert Jahre alte Geschichte. Sie stehen für den Beginn der warmen Jahreszeit für Licht und Fruchtbarkeit. Auch viel Brauchtum gibt es rund um den Maibaum. So versuchen zum Beispiel junge Männer, am glatten Stamm hinaufzuklettern oder sie stehlen den Baum des Nachbardorfs. Der Maibaum bleibt mindestens bis Monatsende stehen, manchmal aber auch bis zum Herbst.
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7: Lea, 7 Jahre aus der Steiermark, hat uns eine Mail an sparefroh@meinkinderradio.at geschickt und schreibt, dass sie unglaublich gerne Kakao trinkt. Sie hat aber bei uns noch nie einen Kakaobaum gesehen. Stimmt ja, ich habe auch noch nie einen entdeckt. Woher kommt denn dann der Kakao, Josie?
8: Kakaobäumen ist es bei uns viel zu kalt. Sie haben es am liebsten warm und schattig. Deshalb wachsen sie am besten unter riesigen Bäumen in tropischen Regenwäldern. Diese Regenwälder gibt es zum Beispiel in Südamerika oder in Afrika. Und von dort kommt auch unser Kakao.
7: Das ist ja mega weit weg. Aber wie kommt der Kakao dann zu uns?
8: Ja, da steckt viel Arbeit und auch ein langer Weg dahinter. Die Kakaobohnen, die wir kennen, sind eigentlich die Samen der Kakaofrucht. Diese Früchte werden auf Kakaoplantagen von den Bäumen geerntet. Dann holen die Farmer die Kakaobohnen aus dem Inneren der Frucht heraus und lassen sie einige Zeit trocknen. Nur so bekommen die Bohnen auch einen tollen Kakaogeschmack.
7: Und was passiert, nachdem die Bohnen fertig getrocknet sind?
8: Dann werden sie in Säcke verpackt und mit einem Schiff zu uns nach Europa gebracht. Die meisten Schiffe bringen die Bohnen in die Niederlande. Da gibt es den größten Kakaohafen der Welt mit unzähligen Lagerhallen, um den Kakao zwischenzulagern.
7: Aber die Bohnen sind ja noch kein Kakao zum Trinken. Wie passiert das dann?
8: Die Kakaobohnen werden von Schokoladenfabriken gekauft und weiterverarbeitet. Da entstehen dann Schokoladetafeln, Schokoriegel oder eben auch Kakaopulver für einen Trinkkakao. Von dort wird es dann in Supermärkte geliefert und landet schlussendlich in deiner Milch. Je nachdem, wo die Bohnen am Anfang angebaut worden sind, sind sie also fast einmal um die halbe Welt gereist.
7: Ich hätte nicht gedacht, dass Kakao so weit reisen muss.
8: Wenn du auch eine tolle Frage hast, kannst du sie uns gerne schicken. Am besten gleich über eine Sprachnachricht in Radinos Smartphone-App. Vergiss aber nicht, deinen Namen und deinen Wohnort dazu zu sagen.
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10: Also ja, jetzt muss man ja ehrlicherweise mal sagen, jetzt kennen wir uns schon eine Zeitl, oder? Wir sind Freunde, wir verbringen jeden Nachmittag gemeinsam und machen ziemlich viel Blödsinn am Nachmittag im Kinderzimmer, oder? Wir tanzen, wir singen und wir spielen lustige Spiele. Ja, soll ich dir was sagen, auch in dieser Stunde habe ich wirklich tolle Spiele mitgebracht. Wie immer, das Gegenteilspiel, Reimwörterspiel und das Auswahlspiel. Jedes Spiel davon spielen wir einige Male in dieser Stunde und ich hoffe, vielleicht bist sogar du mit dabei vor dem Radio. Wenn du dich noch nicht angemeldet hast, dann solltest du das schnell mal machen. Klick mal auf unsere Webseite www.meinkinderradio.at. So, bevor es jetzt aber soweit ist, spiele ich dir noch ein dinotastisches Lied. Das mag ich persönlich sehr, sehr gerne, weil der Text so lustig ist. Hör mal ganz genau hin. Ich bin André Brunner-Frumann. Schönen Nachmittag, Hallöle.
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1: Einen schönen Nachmittag, mein Kinderradio hier. André ist bei dir im Kinderzimmer und viele Kinder fragen mich immer wieder, wie denn die Songs heißen, die wir gerade spielen. Oder zum Beispiel schreiben dann auch die Mamas und die Papas immer wieder, wie denn der Song heißt. Ein kleiner Tipp von mir, in Radinos Handy-App, da könnt ihr den aktuellen Titel immer sehen. Also schnell mal Radinos Handy-App direkt aus dem Apple App Store oder Google Play Store downloaden und da steht dann in der Titelanzeige immer, was wir gerade spielen. Im Moment steht nichts drinnen, da steht Moderation drinnen, weil ich ja gerade quatsche, weil wir ja gar kein Lied spielen. So, das wird jetzt auch die nächsten paar Minuten so bleiben, denn ein Kind wartet hier in Leitung 2. Hallöle!
2: Hallöle, André, hier ist der Viktor.
1: Einen schönen Nachmittag, Viktor, hallöle! Wie alt bist du und wo wohnst du?
2: Ich bin 6 Jahre alt und wohne in Wien.
1: In Wien wohnst du? Also in unserer Bundeshauptstadt? Dann steht das bei mir falsch am Zettel. Bei mir steht Innsbruck, aber ist völlig wurscht. Erzähl mal, was machst du denn in deiner Freizeit voll gerne?
2: Ich spiele Fußball und ich habe jeden Donnerstag Tennis.
1: Ah, du spielst Fußball und Tennis? Und was magst du?
2: Ich melde mich gerade für Fußball an.
1: Aber ich
2: spiele zu Hause.
1: Ich verstehe. Also Tennis machst du professionell, Fußball noch nicht und da gehst du bald professionell hin. Gut. Und was möchtest du mal vom Beruf werden, wenn du groß bist?
2: Skifahrer.
1: Also du bist durch und durch ein Sportler. Und was magst du beim Skifahren am liebsten? Abfahrt oder?
2: Dass es voll Spaß macht, so ungefähr so immer im Schnee so zu fahren und hin und her.
1: Ah, das ist super. Also Slalom quasi, oder?
2: Ja, das mag ich an Skifahren am meisten.
1: Das ist super. Du, da bist du ja gut aufgestellt. Du kannst im Sommer Fußball spielen und im Winter Skifahren. Gut. Dann hätte ich gesagt, wir grüßen jetzt jede Menge Freunde von dir. Leg mal los.
2: Die Antonia, den Valentin, den André,
1: Radino, der freut sich auch.
2: Meine Schwester, meine Mama, mein Papa, meine Oma, mein Opa, meine Tante, mein Cousin, meine Cousine und den Theo, den Matteo, die Charlotte, den Benni, den Emil, den Emilio, die Katharina, die Livia, die die Aurelia, den Kilian, den Niklas, den David, den Johnny, den Nils und das war's.
1: Wahnsinn. Hast du die jetzt alle auswendig gekonnt?
2: Ja.
1: Wahnsinn, das ist mir schon mal einen Applaus wert. Wow, wow, wow. Und liebe Grüße kommen natürlich auch von mir aus dem Radio noch dazu, Viktor. Spielen wir jetzt ein Spiel?
2: Ja.
1: Welches Spiel spielen wir?
2: Reimwörter.
1: Reimwörterspiel. Wow, ich liebe es, wenn die Kinder sich schwierigere Spiele aussuchen. Welches hast du denn? Das habe ich ja schon gefragt. Blödsinn. Wie funktioniert das Reimwörterspiel? Das ist die Frage.
2: Du sagst ein Wort und ich sag, wie das Reimwort heißt.
1: Super. Soll ich schwer oder leicht machen?
2: Schwer.
1: Du bist ein ganzer Mutiger. Okay, ich werde mich bemühen. Bist du konzentriert?
2: Ja.
1: Was reimt sich auf Beule?
2: Keule.
1: Keule reimt sich auf Beule, richtig. Was reimt sich auf Pfau?
2: Frau.
1: Frau reimt sich auf Pfau, richtig. Und was reimt sich auf Wind?
2: Blind.
1: Blind reimt sich auf Wind, richtig. Noch ein Applaus. Wow, wow, wow. Der Viktor. 6 Jahre alt aus unserer Bundeshauptstadt Wien. Schön, dass du heute Nachmittag mit dabei warst. Danke dir.

0: bekommen habe, auf www.meinkinderradio.at und ich würde sagen, die Nummer wählt. Es wartet wieder jemand auf einen Rückruf. Hoffentlich hebt auch jemand ab. Erreichbar sein ist immer ganz wichtig. So, mal schauen.
1: Hallo André.
0: Hallo lieber Felix. Geht's dir gut? Schönen Nachmittag.
1: Ja, danke.
0: Das ist fein. Du sag mal, die Kinder wollen dich ja ein bisschen besser kennenlernen. Wie alt bist du und in welchem Ort bist du zu Hause?
1: Ich bin in dem Bundesland Salzburg und mein Name ist Felix und mein Alter ist 6 Jahre alt.
0: Felix, 6 Jahre alt aus dem Bundesland Salzburg. Und der Ort, wo du wohnst, heißt?
1: Puch.
0: Puch in Salzburg. Das ist ja schön. Du, weißt du, was bei mir hier am Zettel steht? Du liebst Detektivgeschichten.
1: Ja.
0: Warum sind Detektivgeschichten so toll?
1: Na, weil das zum Beispiel mein Hobby ist.
0: Okay, das ist ja großartig. Also dein Hobby sind Detektivgeschichten. Und gibt es da irgendwelche Geschichten, die du am liebsten magst?
1: Ja, die Nummer 40 und die Nummer, die zweite Nummer weiß ich nicht mehr.
0: Okay, aber von welcher Serie? Das wollte ich ja eigentlich wissen.
1: Von den 3 Fragezeichen.
0: Die 3 Fragezeichen, die sind toll, weil die sind unglaublich spannend, gell?
1: Mhm.
0: Magst du kurz einmal erzählen, wer sind die 3 Fragezeichen und um was geht's da?
1: Das sind 3 Detektive und die lösen Fälle.
0: Und immer sehr spannende Fälle.
1: Ja, das auch.
0: Also für alle, die auf Krimis stehen, da gibt es tolle Bücher von den 3 Fragezeichen, aber es gibt auch Hörspiele für alle, die ein bisschen lesefaul sind.
1: Das ist ein Hörspiel.
0: Genau, also du hörst die Hörspiele.
1: Mhm. Super. Mache ich auf meiner Tigerbox.
0: Super, großartig. So, soll ich jetzt am besten mal ein bisschen Platz machen, weil dann kannst du jede Menge Freunde von dir hier grüßen im Radio.
1: Ja.
0: Geht los.
1: Aber das sind echt viele.
0: Ja, wir haben ja Zeit.
1: Aber so viele weiß ich auch wieder nicht.
0: Ja, so viel du weißt, zählst du auf, okay?
1: Ich eine Weile.
0: Ja, zähl mal auf.
1: Hey, ich brauche kurz. Muss kurz überlegen. Die Heidi, die Hanna, die Rabea und sonst, wie sie noch alle heißen.
0: Okay, ja, du warst jetzt aber schneller fertig als gedacht, nicht?
1: Ja, weil ich nicht so viel aufzählen kann.
0: Okay, alles klar. Du, dann hätte ich gesagt, nehmen wir uns ein bisschen mehr Zeit, um ein Spiel zu spielen.
1: Ja.
0: Hast du dir schon eines ausgesucht?
1: Ja, das Reimwörterspiel.
0: Das Reimwörterspiel, das musst du schnell mal erklären.
1: Da sagst du ein Wort und ich sag, was sich reimt.
0: Gut, hast du...
1: Was so fast gleich klingt.
0: Ja, also hast du das schon geübt zu Hause?
1: Nein, ich konnte das schon voll gut.
0: Okay, ja, dann mache ich es besonders schwer, hätte ich gesagt.
1: Ja.
0: Was reimt sich auf Igel?
1: Spiegel.
0: Spiegel reimt sich auf Igel, ganz richtig. Okay, das hast du jetzt aber gerade noch richtig geraten, gell? Also, jetzt musst du dich ein bisschen konzentrieren. Was reimt sich auf Sonne?
1: Tonne.
0: Tonne reimt sich auf Sonne, richtig. So, und jetzt kommt noch, was reimt sich auf Platz?
1: Schatz.
0: Schatz reimt sich auf Platz, genau. Richtig, hier kommt ein Applaus. Super gemacht. Das war der Felix, 6 Jahre alt aus dem Bundesland Salzburg. Und er war heute Nachmittag mit dabei. Ja, du, dann wünsche ich dir noch einen schönen Nachmittag, Felix.
1: Schönen Nachmittag, André.

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0: Ich weiß ja nicht, wie es dir geht, aber ich mag fröhliche Lieder am liebsten. Deshalb ist die Minidisco ja die perfekte Sendung für mich. Einen schönen Nachmittag, Österreich. Hier ist mein Kinderradio mit André. Und hier in der Minidisco, da telefonieren wir mit jeder Menge Kindern. So, wer wartet denn hier in Leitung 5? Hallöle.
1: Hallöle, André, ist ja Moritz.
0: Hallöle, Moritz. Schönen Nachmittag wünsche ich dir.
1: Einen schönen Nachmittag.
0: Moritz, wir wollen dich alle ein bisschen besser kennenlernen. Wie alt bist du und aus welchem Ort bist du?
1: Ich bin 6 und komme aus Ernsthofen.
0: Ah, das ist im schönen Bundesland Niederösterreich, gell?
1: Ja.
0: Super. So, hier steht auf meinem Zettel, du spielst Flöte und machst Judo. Machst du das zeitgleich?
1: Nein, ich mach's am selben Tag.
0: Ah, am selben Tag, aber Gott sei Dank nicht gleichzeitig, weil mit der Flöte Judo machen wäre ein bisschen komisch, oder?
1: Ja.
0: Das wird sehr lustig ausschauen. Du, was muss man beim Judo eigentlich machen? Erklär mal schnell Judo.
1: Also da lernt man Würfe und Bodentechniken.
0: Und ich nehme mal an, du hast den weißen Gürtel, das ist der erste.
1: Nein, ich habe den gelb-weißen.
0: Wow, das ist schon der nächste, gell?
1: Ja.
0: Wow, das ist mir schon mal einen Applaus wert. Alle Kinder, die schon was Tolles können. Du musst ja ein bisschen besser aufpassen, Moritz, weil du drückst gerade irgendwelche Tasten am Handy.
1: Nein, ich halte es nur zum Ohrzubel.
0: Ja, dann drück dein Ohr die Tasten. Du, jetzt warten alle deine Freunde hier, dass wir sie grüßen im Radio. Magst du sie mal aufzählen?
1: Der Simon, der Niklas, der Jakob, die Valentina, noch eine Valentina, meine ganze Gruppe, der Mani, der Fabi. Und das waren alle.
0: Und liebe Grüße kommen natürlich auch von mir aus dem Radio. So, Auswahl.
1: Und der André und der Randido.
0: Oh, du bist super süß. Danke, Moritz. Sehr lieb von dir. Auswahlspiel, Reimwörterspiel oder Gegenteilspiel? Welches Spiel spielen wir zwei Hübschen?
1: Das Auswahlspiel.
0: Okay, das musst du schnell mal erklären für die Kinder.
1: Du sagst der Wörter und ich sag, was ich lieber habe.
0: Okay, legen wir los. Frankfurter oder Berner Würstel?
1: Berner Würstel.
0: Wow, die sind aber echt lecker, oder, Berner Würstel? Für alle Kinder, die das nicht kennen, was sind Berner Würstel? Erklär sie mal schnell.
1: Würste mit Speck.
0: Und mit Käse drinnen auch noch, gell?
1: Ja.
0: Das ist voll lecker. Okay, beim Twinny, den grünen oder den orangen?
1: Den grünen.
0: Ich bin auch Team Grün. Grün ist der beste Twinny, da fährt die Eisenbahn drüber, oder? Dann lass mich raten, du fängst wahrscheinlich mit dem Orangen an, damit du nachher den Grünen essen kannst.
1: Ja.
0: Das mache ich auch so. Okay, singen oder tanzen?
1: Singen.
0: Und was singst du da so?
1: Heute Nacht hatte ich einen Traum, fühlte mich als verrückten Clown. 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
0: Super, Applaus. Das war der Moritz, der ist 6 Jahre alt aus dem Bundesland Niederösterreich. Der hat das großartig gemacht. Zuerst das Auswahlspiel, dann hat er sogar noch was gesungen für uns. Danke, Moritz.
1: Bitte gerne.
0: Ich wünsche dir einen schönen Nachmittag. Schön, dass du mit dabei warst.
1: Einen schönen Nachmittag.

0: Macarena.
1: Ja, wir geben hier Gas am Nachmittag auf mein Kinderradio. Hier ist die Minidisco mit André. Ich freue mich, dass du mit dabei bist. So, der Finn, der wartet hier in Leitung 2. Hallöle.
2: Hallöle.
1: Hallöle, Finn. Geht's dir gut?
2: Ja.
1: Herzlich willkommen in Radinos Minidisco. Ich wünsche dir einen schönen Nachmittag.
2: Ich wünsche dir auch einen schönen Nachmittag.
1: Du Finn, wir wollen dich jetzt alle ein bisschen besser kennenlernen hier in der Minidisco. Wie alt bist du und in welchem Ort bist du zu Hause?
2: Ich bin 8 Jahre alt und wohne in Eistersheim.
1: Wow, Eistersheim, das ist ja ein toller Name. Das ist im Bundesland Oberösterreich, gell?
2: Ja.
1: Super. Du, hier auf meinem Zettel steht, dass du bei der Jugendfeuerwehr dabei bist.
2: Ja.
1: Sag mal, was macht ein Jugendfeuerwehrmann?
2: Da lernt man viele Sachen, die was man als Feuerwehrmann kennen muss.
1: Und das ist zum Beispiel, gib uns einmal ein Beispiel.
2: Zum Beispiel löschen oder einen Unfall versorgen oder mit dem Feuerwehrauto fahren.
1: Okay, also ich weiß zum Beispiel, einen Ölbrand soll man niemals, nie mit Wasser löschen.
2: Ja.
1: Wie löscht man den dann denn eigentlich?
2: Man tut den Deckel drauf.
1: Wow. Also wenn zum Beispiel der Topf am Herd zu brennen beginnt, unbedingt schnell einen Deckel drauf tun. Niemals
2: ja.
1: Wasser drauf.
2: Nein, sonst gibt es eine Explosion.
1: Wahnsinn. Hast du sowas schon mal gesehen?
2: Ja, im Fernsehen.
1: Das ist wirklich, ich habe sowas auch schon mal gesehen bei so einer Feuerwehrschau, da haben sie das gezeigt, wo die Leute mussten alle ganz weit weggehen und das macht einen Fluscher. Wahnsinn. Also das ist richtig gefährlich.
2: Ja.
1: Du, also ich finde es ja ganz, ganz großartig, dass du bei der Jugendfeuerwehr bist, denn wir brauchen ganz, ganz viele tolle Feuerwehrmänner in Österreich. Danke dir.
2: Danke.
1: Finn, sag mal, jetzt warten alle deine Freunde natürlich vor dem Radiogerät, dass du sie grüßt. Magst du sie mal aufzählen?
2: Ja.
1: Geht los.
2: Meine Schwester Mia, die ganze Klasse der Volksschule Eistersheim, Sarah, Maxi, Georg, Omas und Opas und die ganze Feuerwehr Hüft.
1: Wow. Und liebe Grüße kommen natürlich auch von mir aus dem Radio. Schön, dass ihr jetzt gerade alle zuhört. Finn, wir spielen jetzt ein tolles Spiel. Auswahlspiel, Reimwörterspiel oder Gegenteilspiel? Was hast du denn ausgesucht?
2: Auswahlspiel.
1: Das erklär mal schnell.
2: Du sagst zwei Dinge und ich muss sagen, was ich lieber mag.
1: Okay, so spielen wir's. Geht los. Picknick oder Zelten?
2: Zelten.
1: Zelten, warum?
2: Weil man da im Bein schläft.
1: Wow, das ist ja super. Ich liebe das. Okay, so. Frankfurter oder Pernerwürstel?
2: Frankfurter.
1: Die Frankfurter. Und Batman oder Superman?
2: Superman.
1: Superman. Warum?
2: Weil der so super ist.
1: Das ist großartig. Hier kommt ein Applaus. Das war der Finn, der ist 8 Jahre alt aus dem Bundesland Oberösterreich. Und ich schicke euch ganz, ganz liebe Grüße aus dem Studio nach Oberösterreich. Schönen Nachmittag noch.
2: Schönen Nachmittag, André.
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0: Nachmittag in Österreich, du hörst Radinos Minidisco bei meinem Kinderradio. Es ist wieder Zeit für das nächste Kindertelefonat. Jetzt schauen wir gleich mal in Leitung 9. Ist da schon jemand? Schönen Nachmittag, Hallöle.
1: Hallo.
0: Hallo, wer spricht denn da?
1: Der Erik.
0: Hast du da jetzt überlegen müssen bei deinem eigenen Namen?
1: Nein.
0: Nur ein bisschen, gell?
1: Ja.
0: Herzlich willkommen in Radinos Minidisco und schönen Nachmittag, Erik.
1: Dir auch, danke.
0: Erik, stell dich mal kurz vor, wie alt bist du und in welchem Ort bist du zu Hause?
1: Ich bin 9 Jahre alt und wohne in Resnik.
0: Das ist im schönen Bundesland Kärnten, gell?
1: Ja.
0: Fein, super. Du, sag mal, hier steht, du möchtest, wenn du erwachsen bist, von Beruf Lokführer werden.
1: Ja.
0: Was muss ein Lokführer alles machen? Erzähl mal, erklär mal.
1: Steuern und
0: Und vor allem mit dem Zug fahren, ne? Der fährt ja, ja mit einem Zug.
1: Ja.
0: Und möchtest du ein Lokführer werden für einen Personenzug oder für einen Güterzug?
1: Personenzug.
0: Oh, das ist toll. Also du bringst jeden Tag viele, viele Menschen dorthin, wo sie gerne hin möchten.
1: Ja.
0: Du, das ist ein schöner Beruf. Und hast du auch einen Lieblingszug?
1: Ja, der Railjet.
0: Wow, das ist ja ein toller Zug. Wir haben ja ganz viele Railjets von den ÖBB bei uns in Österreich und die flitzen ja durchs ganze Land.
1: Ja.
0: Na super. Du, Erik, jetzt hätte ich gesagt, wir grüßen jede Menge Freunde von dir. Zähl sie mal auf.
1: Meine ganze Klasse und meine Freundin.
0: Wie heißt die Freundin?
1: Letizia und mein Freund heißt Samuel.
0: Okay. Liebe Grüße auch von mir zu euch in schöne Bundesland Kärnten. Haben wir alle gegrüßt oder müssen wir noch jemanden grüßen?
1: Wir haben alle gegrüßt.
0: Wir haben alle gegrüßt, das ist sehr gut. Gut, was kommt jetzt?
1: Ein Spiel.
0: Natürlich. Auswahlspiel, Reimwörterspiel oder Gegenteilspiel. Was magst du spielen?
1: Geräuschespiel.
0: Du hast das versteckte Spiel entdeckt. Na großartig, dann lauf los und zeig mir deine Klospülung.
1: Ja.
0: Jetzt bin ich aufgeregt. Wie klingen Klospülungen in Kärnten? Oh, das ist aber schon eine ordentlich tolle Klospülung, Erik, die du da hast. Und jetzt noch die Türklingel. Geht los.
1: Ich habe keine
0: Türklingel. Du hast keine Türklingel. Na, dann musst du schnell mal zur Eingangstüre laufen und so richtig fest gegen die Eingangstüre klopfen, so, dass man hört. Weil das müssen ja alle anderen Besucher natürlich auch machen. Wenn es keine Türklingel gibt, dann muss man klopfen. Das hast du großartig gemacht. Hier kommt ein Applaus. Ja, das war der Erik. Der ist 9 Jahre alt aus dem Bundesland Kärnten. Der war heute Nachmittag mit dabei. Du, Erik, ich wünsche dir noch einen schönen Nachmittag. Tschüssi.
1: Ja.

0: Achtung, Achtung, jetzt kommt wieder eine dinotastische Sprachnachricht.
1: Hallo, ich bin Massimo. Ich bin 7 Jahre alt und ich bin gerade in Urlaub. Und ich höre gerade Kinderradio. Und wenn ich groß bin, dann werde ich Arzt. Und das war's. Tschüss.
2: Hallo, Sardino. Hier ist der Leonard, das Dornbirn. Du bist so toll und spielst auch so tolle Lieder. Schöne Grüße von Leonard.
3: Hi, ich bin Ian, bin 8 Jahre alt und wohne in Thalgau in Salzburg. Und ich möchte eine schöne Grüße an Sardino ausrichten. Und jetzt möchte ich auch noch alle meine Freunde aufzählen. Oskar, Fabian, Dominik, Jonas, Lukas und David und noch ein David und Vivi, Ella und das war es.
0: Schick doch André und mir eine Sprachnachricht und zwar über die Mein Kinderradio Handy App. Das hörst du dann schon ganz bald hier bei uns in der Minidisco.

0: Ich kann es nur immer wieder sagen, wenn du dich auf www.meinkinderradio.at anmeldest, dann sag deiner Mama und deinem Papa, dass sie natürlich auch abheben müssen, wenn wir anrufen. Auf www.meinkinderradio.at findest du auch unsere Telefonnummer, mit der wir anrufen, die am besten schon ins Handy einspeichern. Dann weiß man immer, dass wir anrufen. So, hier ist wieder eine Nummer, die wähle ich jetzt und dann hoffe ich, dass bitte jemand abhebt. Oh, Freizeichen haben wir zumindest schon mal. Mal sehen.
1: Hallo?
0: Hallo? Ja, wer spricht denn da?
1: Die Viola.
0: Ja, Viola, ich wünsche dir einen schönen Nachmittag. Weißt du, wer da ist?
1: Der André.
0: Ja, so ist es. Du Viola, ich freue mich voll, dass du mit dabei bist hier in der Minidisco.
1: Ich mich auch.
0: Das ist schön. Du, damit dich alle vor den Radiogeräten jetzt mal ein bisschen besser kennenlernen können, magst du uns sagen, wie alt du bist und in welcher Stadt du wohnst?
1: Ich bin 7 Jahre alt und ich wohne in Wien im 8. Bezirk.
0: Das ist welcher?
1: Josefstadt.
0: Josefstadt heißt der 8. Wiener Gemeindebezirk. Super, da haben schon wieder alle Kinder ein bisschen etwas gelernt. Viola, du reitest sehr gerne, steht hier auf meiner Anmeldung.
1: Ja.
0: Erzähl mal ein bisschen, was für ein Pferd reitest du? Und es gibt ja verschiedene Reitarten. Welche machst du?
1: Ich reite immer auf verschiedenen Pferden. Ich habe kein Standpferd. Und ich reite am liebsten, also ich trabe am liebsten.
0: Du, beim Traben, kannst du jetzt mal allen Kindern ganz kurz erklären, was ist denn Traben? Ist es schnell? Ist es langsam?
1: Das ist so in der Mitte, also es ist ein bisschen schnell, aber auch, es ist nicht schnell, aber auch nicht langsam.
0: Der Trab ist ja, glaube ich, diese Reitart, die sehr majestätisch irgendwie ausschaut, oder? Eine sehr edle Art zu reiten, glaube ich. Kenne mich ja nicht so gut aus, aber ja, ist super toll. Und weißt du, was hier noch steht auf dem Zettel? Ihr wart gerade jetzt im Sommer in London auf Urlaub.
1: In den Herbstferien.
0: Ah, in den Herbstferien wart ihr ja in London auf Urlaub, alles klar. Du, und wie war's? Erzähl mal ein bisschen von London.
1: Es war gut. Wir waren jeden Tag sehr lange unterwegs und wir haben die Tower Bridge und den Big Ben gesehen.
0: Wow! Wart ihr im London Eye auch?
1: Nein.
0: Das ist das große Riesenrad.
1: Nein.
0: Ah, okay. Aber das kannst du ja dann das nächste Mal machen.
1: Ja.
0: Hat dir London gefallen?
1: Ja.
0: Das ist ja super. Und hast schon ein bisschen Englisch auch gelernt in London?
1: Ja.
0: Was kannst du denn sagen? Bring uns mal einen Satz bei.
1: My name is Viola.
0: Wow, my name is Viola. Und was heißt das auf Deutsch?
1: Mein Name ist Viola.
0: Mein Name ist Viola heißt auf Englisch Doppelpunkt?
1: My name is Viola.
0: Super, haben wir gleich wiederholt. Auch nochmal. Großartig. Ist mir schon mal ein Applaus wert. Wow, die Viola ist eine tolle. Viola, grüß mal alle deine Freunde hier im Radio. Geht schon los.
1: Die Luise, der Felix, die Cori, die Steffi, der Valentin, der Jakob, der Konstantin, der Paul, der David, der Lorenz, der Tim, die Mama, der Papa, die Maya, der Razzino, der Leopold, die Magdalena, die Jenny und die Jessica.
0: Super, boah, ich dachte schon, das hört gar nicht mehr auf. Großartig. Welches Spiel spielen wir jetzt?
1: Das Auswahlspiel.
0: Das Auswahlspiel, da sage ich zwei Dinge und was machst du?
1: Und ich sag, was ich lieber hab.
0: Okay, so spielen wir es. Geht los. Duschen oder baden?
1: Duschen.
0: Duschen, das geht schneller, gell? Singen oder tanzen?
1: Singen.
0: Singen. Kannst du gut singen?
1: Naja.
0: Naja. Aber Hauptsache, es macht Spaß, oder?
1: Ja.
0: Laut, falsch und mit Begeisterung. So singe ich immer. Kochen helfen oder Tischdecken?
1: Kochen helfen.
0: Kochen helfen. Hier ist ein Applaus. Das ist die Viola, 7 Jahre alt aus der Bundeshauptstadt Wien und die war heute Nachmittag mit dabei in der Minidisco. Schön, dass du da warst. Babaci.
1: Guten Nachmittag, André.
2: Hallo. Hier kommt der nächste Teil vom kleinen 1x1 mit den Zahlen 3 und 4.

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0: Kannst du dort schon das Ziel sehen? 7 mal 3 ist 21. 8 mal 3 ist 24. 9 mal 3 ist 27. 10 mal 3 ist 30. Du bist ja richtig fleißig.
1: Heute üben wir das kleine 1x1. Hört mal, was ich kann. Das 1x1 ist dran.
0: Und jetzt geht's weiter mit der Viererreihe. 1x4 ist 4. 2x4 ist 8. 3x4 ist 12. Wer hätte das gedacht? 4x4 ist 16. 5x4 ist 20. 6x4 ist 24. Richtig so? Ich zähle auf dich. 7x4 ist 28. 8x4 ist 32. 9x4 ist 36. 10x4 ist 40. Komm, mach mit, es lohnt sich.
1: Heute üben wir das kleine 1x1. Hört mal, was ich kann, das 1x1 ist dran.
0: Kannst du noch schneller rechnen? 1x3 ist 3, 2x3 ist 6, 3x3 ist 9. Ganz schönes Tempo. 4x3 ist 12, 5x3 ist 15, 6x3 ist 18. Kannst du noch? 7x3 ist 21, 8x3 ist 24, 9x3 ist 27, 10x3 ist 30. Fleißig, fleißig. 1x4 ist 4, 2x4 ist 8, 3x4 ist 12. Gut gemacht. 4x4 ist 16, 5x4 ist 20, 6x4 ist 24. Ich zähle auf dich. 7x4 ist 28, 8x4 ist 32, 9x4 ist

0: Leute, groß und klein. Der André, der geht jetzt heim. Es geht aber weiter hier auf mein Kinderradio in Wien auf der Radiofrequenz 103,2 mit ganz, ganz tollem Programm. Also nicht traurig sein, denn schon morgen ab 4 Uhr am Nachmittag bin ich gemeinsam mit dem Radino wieder da und dann gibt's...
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4: Aus dem Nachrichtenstudio begrüßt dich die Shady. Hallihallo. In vielen Teilen Österreichs hat die Badesaison begonnen. Und auch wenn das Wetter noch ein bisschen macht, was es will, haben zumindest ganz viele Strand- und Freibäder im ganzen Land eröffnet. Der 1. Mai ist nämlich für viele Menschen der Beginn der Badezeit. Schon seit Wochen sind die Becken geputzt und die Liegewiesen gepflegt worden. Auch heuer gibt es in vielen Teilen Österreichs wieder ein großes Programm, wie zum Beispiel Schwimmkurse oder Volleyballtraining. In den österreichischen Bädern ist jetzt also alles bereit. Jetzt fehlen nur noch die hohen Temperaturen, die auch wirklich zum Schwimmen einladen. Die großen Abschlussprüfungen haben begonnen. In Österreich nennen wir es die Reifeprüfung oder Matura. Tausende Jugendliche schreiben in diesen Tagen gleichzeitig Arbeiten in verschiedenen Fächern. In allen Schulen bekommen die Prüflinge die gleichen Fragen gestellt, damit es für alle gleich schwierig oder gleich einfach ist. Das ist schon seit einigen Jahren so und heißt Zentralmatura. In dieser Woche finden schriftliche Prüfungen in Mathematik, Deutsch und in verschiedenen Sprachen statt. In einem Monat geht es dann mit den mündlichen Prüfungen weiter. Wer die Matura geschafft hat, der ist dann reif für die Universität oder für eine andere Berufsausbildung. Die Schulzeit ist damit vorbei. Aufgepasst, im Frühling sind die Zecken los. Die kleinen Tiere leben auf Grashalmen am Waldrand, in Gärten, auf dem Spielplatz und sie haben wieder Saison. Die Winzlinge können für Menschen sehr gefährlich werden, weil sie Krankheiten übertragen können. Wenn dich ein Zeck sticht oder beißt, dann merkst du das am Jucken. Deine Eltern werden einen Zeck schnell erkennen können und ihn mit einer Pinzette entfernen. Dann muss die Stelle desinfiziert werden. Nach einem Waldbesuch oder dem Herumtollen auf der Wiese solltest du immer genau nachschauen, ob nicht irgendwo ein Zeck sitzt. Gegen die Krankheiten, die ein Zeck auslösen kann, gibt es übrigens auch eine Impfung.
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5: Hallo und herzlich willkommen in Radinos Werkstatt. Ich freue mich schon besonders auf heute. Heute bauen wir, also Philipp und ich, nämlich ein Bilderboard. Die Bauanleitung dafür findest du wie gewohnt auf der Mein Kinderradio Webseite.
6: Aber David, es weiß sicher nicht jeder, was das ist. Erklär mal.
5: Ja, ein Bilderboard ist eine Art Regal, bei der die Rückwand ein Bild ist. Das können wir dabei komplett kreativ gestalten. Dafür brauchen wir aber ein paar Farben, am besten Voll- und Abtönfarben aus dem Baumarkt. Außerdem brauchen wir natürlich noch Bretter. In diesem Fall besteht unser Regal aus zwei Brettern. Dann brauchen wir noch zwei Konsolen und natürlich Schrauben, Kleister und Kleber. Für das Malen brauchen wir auch noch einen Pinsel und als Werkzeug zum Bauen eine Heißklebepistole und einen Akkuschrauber.
6: Pinsel, Akkuschrauber, Bretter. Haben wir alles da. David, was machen wir denn jetzt als erstes?
5: Als erstes gestalten wir die beiden Bretter. Eines davon kommt an die Wand, das nennt man deshalb Wandbrett und das andere ist das Regalbrett.
6: Aha, das ist das, was oben drauf kommt.
5: Ja genau, Philipp. Ich schlage vor, wir teilen uns das Bemalen der Bretter auf.
6: Das ist eine fantastische Idee. Ich mache das Wandbrett und du das Regalbrett. Also los geht's!
5: So machen wir das. Aber bevor wir hier alles mit Farbe vollmachen, sollten wir den Tisch mit einer Unterlage auslegen. Haben wir etwas, das wir als Unterlage verwenden können?
6: Wie wäre es mit einer alten Zeitung? Ich glaube, da haben wir noch welche herumliegen.
5: Das ist eine super Idee. Dann nehmen wir die Zeitung als Unterlage.
6: Super, na dann malen wir die Bretter an. Ich werde meines ganz blau anmalen und dann noch etwas draufzeichnen. Was hast du geplant, David?
5: Ich habe mir gedacht, ich male das Regalbrett gelb an.
6: Gelb-blau? Das schaut sicher super aus. Dann auf die Pinsel, fertig, los!
5: So, Philipp, jetzt wo unsere Bretter angemalt sind, müssen wir die beiden miteinander verkleben. Dazu brauchen wir die Heißklebepistole. Die braucht ein bisschen Zeit, bis sie warm wird. Also immer etwas vorher einstecken, bevor man sie braucht.
6: Ah, das hätten wir ja schon machen können, während wir die Bretter bemalt haben.
5: Ja, stimmt, hätten wir machen können, aber so lange braucht der Heißkleber dann auch wieder nicht. Da hätten wir einiges an Strom verbraucht.
6: Ach so, ja, aber wie lange dauert es denn jetzt noch, bis wir die Bretter verkleben können?
5: Ja, wir sind schon soweit. Ich ziehe mir gerade noch die Handschuhe an, damit ich mich nicht verbrenne. Übrigens ist es beim Bauen mit Heißkleber auch immer gut, eine Unterlage zu haben, falls mal was daneben geht.
6: Gut, dass wir unsere Zeitung haben. Jetzt kommt der Kleber auf das Wandbrett, oder?
5: Korrekt, und zwar auf die obere Seite. Und dann pressen wir das Regalbrett drauf und warten kurz, bis der Kleber ausgekühlt ist. Dabei brauche ich deine Hilfe.
6: Bin bereit. Gut, dass ich meine Handschuhe auch immer dabei habe.
5: Super, das geht zu zweit nämlich viel schneller und es ist leichter, das Brett ganz gerade anzukleben. Dabei ist es wichtig, dass wir genau Kante auf Kante kleben. Sonst können wir das Regal nämlich später nicht befestigen. So, wunderbar. Und jetzt sieht das schon aus wie ein Regal. Was meinst du?
6: Ja, das gefällt mir super. Aber wir haben ja noch Schrauben und diese komischen Ecken übrig.
5: Ja, ach, diese komischen Ecken, das sind die Konsolen. Mit denen verstärken wir unser Regal jetzt noch. Dafür schrauben wir sie mit dem Akkuschrauber an den beiden Brettern fest.
6: Ah, das passt ja genau. Genau in die Ecke, wie ich es gesagt habe.
5: Fast, ja. Also machen wir das wieder gemeinsam. Du hältst die Konsolen fest und schaust, dass wir schön gerade bleiben und ich schraube sie mit dem Akkuschrauber fest.
6: Das hat ja perfekt geklappt, aber du hast da ein paar Löcher in der Konsole vergessen.
5: Ich habe sie freigelassen.
6: Freigelassen? Wofür denn?
5: Ja, wir müssen das Regal ja auch noch an der Wand befestigen. Das machen wir durch diese Löcher. Denn erst, wenn unser Werk an der Wand hängt, funktioniert es als echtes Regal.
6: Verstehe, und wenn wir das Regal dann an der Wand festgemacht haben, kann ich meine Bücher und Spielsachen darauf ablegen.
5: Ganz genau. Dann hast du auch gleich mehr Platz in deinem Zimmer zum Spielen.
6: Oder für unser nächstes Projekt.
5: Oder dafür, ja. Ich freue mich auf jeden Fall schon auf unser nächstes Projekt.
6: Ich mich auch. Und wenn du daheim etwas aus Radinos Werkstatt nachbaust, dann freuen wir uns alle über ein paar Fotos. Ich bin schon ganz gespannt, wie bunt die alle aussehen. Ich habe auf unser Wandbrett auch noch meinen Namen geschrieben und Radino draufgezeichnet. Also bis zum nächsten Mal und danke für die Hilfe, David.
5: Gerne, Philipp. Und sag bitte noch den Kindern, wie sie uns Fotos von ihren Werkstücken schicken können.
6: Aber sicher, auf meinkinderradio.at gibt es ein Formular. Das findet man bei der Galerie. Damit kann man sein Foto hochladen. Und wenn man schon auf der Webseite ist, kann man sich auch gleich die Bauanleitung für sein nächstes Bauprojekt herunterladen. Schön, dass du wieder zugehört hast. Bis dann.
5: Baba.
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0: Wilde schwarze Bienen. Es war ein herrlicher Tag im Dschungel. Die Bienen flogen zu den Lotusblüten auf dem Wasser. Mowgli saß gegen einen Baumstamm gelehnt, während Baloo einen Vortrag über Bienen und Pflanzen hielt. Bagheera leistete ihnen Gesellschaft. Mowgli schüttelte angewidert den Kopf, denn Baloo hielt in seiner Hand ein paar sehr übel riechende Blätter.
1: Ja, ich weiß, es riecht nicht allzu gut.
2: Nicht gut, es stinkt. Es stinkt fast so schlimm wie die ungemütliche Höhle von Shere Khan, wenn er Durchfall hat.
1: Ja, ja, das ist alles sehr amüsant. Aber diesen wilden Knoblauch braucht man, wenn man den Bienen ihren Honig stehlen will. Den Geruch mögen sie gar nicht, weißt du? Also, wenn du Lust auf Honig hast, mit wildem Knoblauch kriegst du ihn. Ah, am einfachsten kommt man aber an den Honig ran, wenn man wartet, bis es dunkel ist, weißt du? Bienen sind genau wie all die Menschenkinder. Sie müssen schlafen. Etwas anderes, was Bienen ebenfalls nicht mögen, ist Wasser. Solltest du versuchen, den Honig zu stehlen, während die Bienen noch wach sind? Nun, eine Biene kann dich unter Wasser nicht stechen.
0: Während der Bär in seine Vorträge vertieft war, schritt er rüber zum Bach, um seine Beine zu kühlen. Unter Wasser befand sich ein Felsabsatz, den Baloo nicht bemerkte. Plötzlich ging er unter. Mowgli und Bagheera nutzten die Gelegenheit, um sich aus dem Staub zu machen. Sie hatten genug von den Vorträgen ihres Freundes.
3: Reicht es dir zufällig auch, was du heute über Bienen gehört hast?
1: Mir reicht's für einen Monat.
3: Mir auch. Verdrücken wir uns.
0: Kaum war Baloo wieder aufgetaucht, setzte er seinen Vortrag fort.
1: Und mit Wasser wird man auch diesen grauenhaften Gestank los, weißt du?
0: Erst als Baloo sich umdrehte, merkte er, dass Mowgli verschwunden war. Auch Bagheera war nirgends zu sehen.
1: Mowgli? Mowgli! Ich war noch nicht fertig.
0: Baloo machte sich auf die Suche nach seinem kleinen Freund. Nach einer Weile entdeckte er eine Liane, die von einem Baum hing und die sich bewegte. Er vermutete, dass Mowgli sich in dem Baum versteckt hatte. Baloo zog am Ende der Liane, aber es war in Wirklichkeit Kaas Schwanz. Die Schlange fiel herunter und wickelte sich um Baloos Körper. Ka war nicht sonderlich erfreut, dass jemand ihn bei seinem Nickerchen gestört hatte.
4: Ka, ich habe jemand anderen erwartet.
5: Ich finde es gar nicht witzig, aufgeweckt zu werden, nachdem ich gerade gegessen habe. Ich habe das Gefühl, dass ich dir ein bisschen Benimm beibringen muss.
0: Kar wickelte seinen Schwanz ganz eng um Baloos Hals. Er wollte ihm einen Denkzettel verpassen.
1: Oh, Kar, ich werde... Ich hab's nicht schon!
0: Unterdessen durchquerten Mowgli und Bagheera den Dschungel. Sie wollten ihre Ruhe haben vor Baloo.
2: Armer Baloo. Ich frage mich, ob er immer noch von den Bienchen und dem Knoblauch erzählt.
3: Wow! Sieh dir diesen Felsen an!
0: Mowgli war auf einen riesigen Felsen gestoßen. Den wollte er unbedingt erkunden. Doch Bagheera hielt das für keine gute Idee.
2: Oh, oh, Mowgli, dieser Felsen ist nicht...
3: Wer als letzter oben ist, ist der hässliche Bruder eines Warzenschweins.
0: Und schon kletterte Mowgli den Felsen hoch.
2: Mowgli, komm runter!
0: Bagheera versuchte hinterher zu klettern, aber er rutschte immer wieder ab.
2: Mowgli! Dieser Felsen ist voller Gefahren! Baloo, ich muss Baloo holen!
0: Auch Shere Khan durchstreifte an diesem Tag den Dschungel. Er wollte unbedingt Mowgli finden.
5: Heute ist der Tag, an dem ich mir den Menschenjungen schnappe. Das spüre ich in meinem Bauch.
0: Bagheera rannte in Windeseile hinter ihm her. Dabei trat er Shere Khan auf den Kopf, ohne es zu merken, denn der war im Dickicht nicht zu erkennen. Der Tiger fand das gar nicht komisch.
5: Wer wagt es mich?
0: Shere Khan blickte sich um. Da sah er, wie Bagheera davonrannte.
5: Der Pantherfreund des Menschenjungen, hä? Nun, wo der Panther ist, da kann die kleine Nervensäge auch nicht weit sein.
0: Während Bagheera Hilfe holte, hatte Mowgli den Felsen fast erklommen. Als er endlich oben war, stellte er fest, dass der Felsen bei jedem Schritt nachgab. Seine Füße versanken immerzu in der Erde.
3: Der ist gar nicht so stabil, wie er aussieht.
0: Plötzlich kamen hunderte von Bienen auf Mowgli zugeflogen.
3: Bienen! Ach du Schreck! Wow! Dieser Felsen ist anscheinend ein riesiges Bienennest. Weg mit euch! Oh, lasst mich in Ruhe!
0: Panisch lief Mowgli davon. Dabei stolperte er immer wieder. Dann verlor er das Gleichgewicht und stürzte in die Tiefe. Glücklicherweise landete er im Wasser, denn der Fluss, der durch den Dschungel führte, verlief genau an der Rückseite des Felsens. Während der arme Mowgli sich in letzter Sekunde vor den Bienen retten konnte, hatte Bagheera endlich Balu gefunden. Er war erstaunt, als er sah, dass Ka sich um den Hals seines Freundes gewickelt hatte.
2: Balu! Mowgli ist in großer...
1: Leih mir mal eine Tasse, Bagheera! Ka ist die mir scheint im Augenblick nicht besonders gut gelaunt.
0: Ka hatte Shere Khan entdeckt, der sich langsam hinter Bagheera heranschlich.
5: Ich werde meine Lektion für gutes Benehmen ein anderes Mal fortsetzen, Balu.
0: Und schon war Ka verschwunden.
1: Du weißt, wann du besiegt bist, Ka. Sieht aus, als brauchte ich deine Hilfe doch nicht mehr, Bagheera. Wo ist Mowgli?
0: Plötzlich vernahmen sie Shere Khans Stimme.
6: Dieselbe Frage lag mir auch gerade auf der Zunge.
1: Shere Khan!
6: Zu euren Diensten. Also, wo ist der Menschenjunge? Tja, es sieht so aus, als müsste ich die Antwort aus euch beiden herausbeißen, oder?
0: Und schon setzte der Tiger zum Sprung an. Shere Khan hatte nicht damit gerechnet, dass Balu und Bagheera so starke Gegner sein würden. Die beiden hatten ihn in die Flucht geschlagen. Doch der Kampf hatte seine Spuren hinterlassen. Völlig erschöpft wanderten sie durch den Dschungel.
1: Ach, diesen Grobian von Tiger habe ich's aber gezeigt. Ja, mit ein wenig Hilfe von dir natürlich,
3: Balu, Bagheera! Oh.
0: Auf einmal kam ihnen Mowgli entgegengerannt.
3: Was ist passiert?
2: Ah, ein kleiner Kampf mit Shere Khan.
3: Oh, Balu!
1: Oh, ouch, nicht so fest, Mowgli. Hier tut's mir gerade ein bisschen weh.
3: Ach so. Shere Khan hat dich verletzt, hä? Also der Kerl kommt mir nicht so ungeschoren davon.
2: Mowgli, du wirst doch nicht etwas Unüberlegtes tun.
3: Ich wäre ja ein schöner Freund, wenn ich einfach schlucken würde, dass Shere Khan euch beide verprügelt hat. Das werde ich ihm heimzahlen.
1: Du wirst überhaupt nichts tun. Was für eine Chance hättest du denn gegen einen durchgedrehten Tiger?
3: Keine große, nehme ich an.
1: Also reden wir nicht mehr davon und... Autsch!
3: Balu? Was hast du nochmal von den Bienen erzählt? Wann gehen die schlafen?
1: Du hast also doch zugehört. Ein bisschen. Sobald die Sonne untergeht, werden unsere Freunde, die Bienen...
3: Freunde? Die, denen ich heute begegnet bin, war nicht gerade freundlich.
1: Welche Bienen?
3: Ich habe einen riesigen Schwarm getroffen, bei den Marmorfelsen.
1: Du bist da hochgeklettert? Diese Bienen sind gefährlich. Nicht einmal Hati, der Elefant, würde es wagen, diese schwarzen Bienen herauszufordern.
3: Gut.
1: Hör zu, Mowgli. Du darfst dich nicht unter welchen Umständen auch immer noch einmal auch nur in die Nähe dieser bösartigen schwarzen Bienen wagen. Hast du verstanden?
3: Ja, Balu.
0: Mowgli hatte sich einen Plan ausgedacht. Er wollte Shere Khan auf den Felsen zu den Bienen locken. Um nicht selbst in die Schlupfnester zu treten, hatte Mowgli in der Nacht ein paar Schieferplatten auf den Felsen geschafft, die er auf einige der Löcher legte. So konnte er, wenn er mit Shere Khan auf dem Felsen war, über die Platten laufen und sich mit einem Sprung ins Wasser retten, während der Tiger den Bienen ausgesetzt war. Zufrieden kehrte Mowgli zu seinem Schlafplatz zurück. Am nächsten Morgen setzte Balu seinen Vortrag über die Tiere des Dschungels fort. Aber Mowgli dachte nur daran, Shere Khan in die Falle zu locken.
1: Und heute werde ich dir erzählen, wie man immer auf der richtigen, auf der sicheren Seite einer Bisamratte steht.

0: Also, wo war ich?
1: Du wolltest sagen...
2: Mowgli hatte darauf gewartet, dass Baloo einschlief, damit er sich heimlich davonstehlen und Shere Khan zum Felsen locken konnte.
1: Das ging ja schön leicht. Schlaf gut, Baloo. Und nun zu dir, Shere Khan.
2: Mowgli hinterließ überall seine Spuren. Er zerbrach Zweige, die er auf den Weg warf, sprang extra in Schlammpfützen, damit man seine Fußabdrücke deutlich sah.
1: Ich werde es dir ganz einfach machen, meiner Spur zu folgen. Hoffentlich fällst du drauf rein.
2: Baloo, der immer noch tief und fest schlief und schnarchte, wurde erst wach, als Bagheera zu ihm sprach.
3: Guten Morgen, Baloo. Wo ist Mowgli?
0: Er ist da oben auf... Mowgli? Mowgli!
2: Mowglis Plan schien aufzugehen. Shere Khan hatte die Fährte des Jungen aufgenommen.
3: Wirklich? Also du überraschst mich, Baloo. Ich dachte, du hättest deinem Schüler besser beigebracht, wie man sich im Dschungel verhält. Diesen Spuren könnte ich mit geschlossenen Augen folgen.
2: Mowgli war beim Felsen angekommen. Shere Khan beobachtete ihn durch das Dickicht.
1: Ich hoffe nur, ich habe die Spuren nicht zu offensichtlich gelegt. Oh oh!
2: Plötzlich war Shere Khan aus seiner Deckung gesprungen. Der Abstand zwischen ihm und Mowgli war nur klein.
3: Jetzt hab ich dich endlich, Menschenjunge!
2: Verzweifelt kletterte Mowgli den Felsen hoch. Shere Khan folgte ihm. Mowgli war fast oben angekommen, aber ihm fehlte die Kraft, sich hochzuziehen. Shere Khans Pranken verfehlten die Füße des Jungen nur knapp. In letzter Sekunde gelang es Mowgli, die Felskante zu erklimmen. Er lief über das Plateau des Felsens. Dabei benutzte er die Platten, die er in der letzten Nacht auf die Schlupflöcher gelegt hatte. Doch nun hatte es auch Shere Khan geschafft, den Felsen zu erklimmen. Dabei trat er in einige der Nester. Die Bienen wurden aufgeschreckt und kamen zornig herausgeflogen. Sie stürzten sich auf den Tiger und dann auf Mowgli, der sich mit einem Sprung ins Wasser retten konnte. Dem wasserscheuen Shere Khan blieb nichts anderes übrig, als ebenfalls ins Wasser zu springen. Mowgli rettete sich ans Ufer, während Shere Khan, der immer noch im Wasser war, erneut von den Bienen attackiert wurde. Er musste immerzu untertauchen, um sich vor den Bienen zu retten. Zu guter Letzt konnte er den stechenden Ungeheuern entkommen. Fürs Erste ließ er sich nicht mehr blicken. Baloo und Bagheera hatten die Szene beobachtet. Im Gegensatz zu dem Panther war Baloo nicht erfreut über Moglis Verhalten. Er musste ein ernstes Wort mit ihm reden.
0: Null! Du wirst nie wieder einfach so davonrennen, verstanden?
3: Aber Baloo, die Spur, die er hinterließ, war doch einfach zu verfolgen.
1: Dem hab ich's gezeigt. Niemand darf meine Freunde ungestraft verprügeln.
0: Mowgli, habe ich dir nicht strikt verboten, eigenmächtig so etwas zu unternehmen? Und trotzdem hast du mir nicht gehorcht. Also du hast das einfach großartig hingekriegt. Was hat der für ein dummes Gesicht gemacht, als er vom Felsen gestürzt ist?
3: Shere Khan wusste wirklich nicht, wie ihm geschieht, als er im Wasser gelandet ist.
0: Aber trotzdem muss ich schimpfen. Mowgli hätte hören müssen. Er hätte sich besser meine Worte zu Herzen nehmen sollen. Aber immerhin hat er gelernt, dass Bienen wasserscheu sind. Genau wie Shere Khan.

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3: Entspannungsrätsel für Kinder Nummer 26. Magst du dir eine Decke holen? Und vielleicht auch ein kleines Kissen für den Kopf? Dann mach es dir damit gemütlich. Bis du ganz bequem liegst und dich nichts mehr stört. Wenn du dich nun rundum wohlfühlst, lass deine Gedanken für eine Weile davonziehen und hör dem Rätsel zu. Stell dir vor, du bist ein kleines Tier. Obwohl du ganz klein bist, kannst du fliegen. Ganz schwerelos und elegant gleitest du durch die Nacht. Du bist dabei ganz ruhig und still. Das Besondere an dir ist, dass du in der Nacht leuchten kannst. Wenn die Kinder im Sommer bei gutem Wetter eine Nachtwanderung unternehmen oder während der Ferien oder am Wochenende länger im Garten spielen, erkennen sie dich an deinem wunderbaren Leuchten. Sie versuchen dann oft, dich einzufangen, damit du ihnen etwas Licht im Dunkeln schenkst. Hell schwirrst du umher und verbreitest einen schönen Lichterglanz am abendlichen Himmel. Hast du erkannt, welches Tier du in diesem kleinen Rätsel warst? Die Lösung erklingt gleich nach dem Gong. Wenn du sie jetzt noch nicht wissen willst, dann drücke Pause. Das war diesmal gar nicht so leicht, oder? Richtig, du warst ein kleines Glühwürmchen. Hol nun ein paar Mal tief Luft und atme dann kräftig wieder aus. Nun ball beide Hände zu ganz festen Fäusten. Reck und streck dich, so gut es geht, bis du dich schließlich ganz fit und voller Energie fühlst.

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2: 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Es ist 19.02 Uhr. 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
3: Mama, ich hab dein Handy gewaschen. Mama nimmt Lara das Handy aus der Hand. Ach, Lara, wie oft soll ich dir das noch sagen? Fass mein Handy bitte nicht mit deinen schmutzigen Fingern an. Jetzt ist es schon wieder ganz verschmiert. Sie fährt über das Handy. Und verklebt. Ih, was ist das denn für ein Zeug? Zeig mal deine Finger. Lara streckt Mama ihre Hände entgegen. Die sind ja voller Marmelade. Lara wischt ihre Finger an der Hose ab. Oh nein, nicht an der Hose. Bitte einfach waschen, ruft Mama. Wie oft will sie ihre Standpauke fortsetzen, als das Telefon klingelt, das auf dem Schränkchen im Flur steht. Immer im falschen Augenblick, stöhnt Mama, legt das Handy auf den Tisch und geht raus. Hallo? Hört Lara sie sagen und ach, schön, dass sie zurückrufen. Dann fällt die Tür vom Arbeitszimmer zu. Lara guckt von ihren Händen auf das verklebte Handy und plötzlich hat sie eine super Idee. Oh nein! Schreit Mama. Lara zuckt zusammen. Fast wäre sie von dem Tritt gefallen, den sie aus dem Bad geholt hat, um besser ans Spülbecken zu kommen. Was um alles in der Welt machst du da? Mit einem Satz ist Mama bei Lara. Sie reißt ihr das Handy aus der Hand. Ein paar Tropfen fallen auf den Boden. Ich... Laras Stimme zittert. Sie wollte Mama doch nur eine Freude machen und jetzt ist sie schon wieder böse. Ich wollte doch nur... Was um Himmels Willen? Was? Ruft Mama und fährt sich durch die Haare. Dein Handy waschen, beendet Lara den Satz und dann fängt sie an zu weinen. Da kommt Papa rein. Was ist denn hier los? Sagt er und guckt von Mama zu der schluchzenden Lara und zurück. Und wo warst du, bitteschön? Faucht Mama ihn an und hält ihm ihr tropfendes Handy unter die Nase. Sie hat mein Handy mit Spüli geschrubbt. Jetzt ist es hinüber. Aber Schatz, sagt Papa, das Handy ist wasserdicht. Das ist bestimmt nicht kaputt. Dann geht er zu Lara und nimmt sie in den Arm. Und du wolltest Mama helfen, hm? Fragt er. Lara nickt und zieht die Nase hoch. Papa streichelt ihr über den Kopf. Das ist lieb von dir. Aber nicht jedes Handy ist wasserdicht, weißt du? Du solltest Handys besser nicht waschen, okay? Lara nickt. Es geht, ruft da Mama. Puh, was für ein Glück. Na also, sagt Papa und grinst. Mama sieht Lara an. Tut mir leid, Schatz, dass ich dich so angemeckert hab. Es ist lieb von dir, dass du mir helfen wolltest. Aber das nächste Mal wasch bitte einfach deine Hände und nicht das Handy.
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3: Das ist Willi Wieberg. 4 Jahre alt. Manchmal ist Willi ungezogen. Und manchmal ist er nett. Heute Abend ist er ungezogen, denn er hat schlechte Laune und keine Lust zu schlafen. Die Lampen auf der Straße leuchten schon längst und es ist schon nach 9:30. Aber Willi will nicht schlafen.
4: Papa, lieber Papa, lies mir eine Geschichte vor, bettelt er.
3: Das ist Papa. Er ist fast immer nett.
4: Beinahe zu nett,
3: wie heute Abend. Obgleich es schon so spät ist, liest er eine lange, schöne Geschichte von einem Pferd vor. Dann gibt er Willi einen Kuss und macht das Licht aus.
5: Gute Nacht und schlaf gut, sagt Papa, als er aus dem Zimmer geht.
4: Aber Willi will nicht gut schlafen.
3: Er will überhaupt nicht schlafen. Plötzlich fällt ihm etwas ein. Er hat ja vergessen, die Zähne zu putzen.
4: Papa, ruft Willi. Wir haben vergessen, die Zähne zu putzen.
3: Papa kommt mit der Zahnbürste und einem Glas Wasser. Willi bürstet sich die Zähne. Heute Abend bürstet er sie besonders gründlich. Jeder einzelne Zahn wird sauber.
5: Schlaf gut, sagt Papa und geht aus dem Zimmer.
3: Aber Willi schläft nicht. Erst jetzt merkt er, dass er furchtbar durstig ist.
4: Ist ja schrecklich, dieser Durst. Papa, ruft er, ich bin so durstig.
3: Und Papa kommt. Er trägt ein Tablett mit einem großen Glas Wasser. Und Willi trinkt.
5: Nun schlaf gut, sagt Papa, als er aus dem Zimmer geht.
3: Aber Willi schläft nicht.
4: Oh weh! Der Rest vom Saft ist ins Bett und auf den Fußboden gekleckert.
3: Oder hat Willi ihn absichtlich ausgegossen?
4: Papa, ruft Willi, ich habe gekleckert. Das Bett ist nass.
3: Papa kommt.
5: Oh je, oh je, oh je, sagt Papa, als er die Flecke sieht.
3: Dann wischt er den Fußboden trocken und wechselt das Bettlaken aus.
5: Schlaf jetzt, sagt Papa dann und geht aus dem Zimmer.
3: Aber Willi schläft nicht.
4: Und nun muss Willi mal. Papa, ruft Willi, ich muss mal. Ganz, ganz dringend.
3: Papa kommt. Er bringt den Topf aus dem Badezimmer mit. Es dauert eine Weile. Dann macht Willi ein paar Tröpfchen.
4: Schlaf jetzt, mein kleiner Willi, bittet Papa.
3: Aber Willi schläft nicht. Er liegt im Bett und denkt an den Wandschrank.
4: Vielleicht ist da ein großer wilder Löwe drin. Papa, komm und guck mal, ruft Willi. Im Schrank ist ein großer Löwe.
3: Papa kommt, Papa guckt, Papa findet keinen Löwen. Dann sagt Papa,
5: Löwen sind nicht oft in Schränken.
3: Gute Nacht und nun schlaf gut und ruf auch nicht, denn ich bin ganz schön müde.
5: Aber Willi schläft immer noch nicht.
4: Wie soll er denn auch ohne seinen Teddy schlafen? Papa, den Teddy, ruft Willi.
3: Und Papa sucht den Teddy. Er sucht in der Küche und in der Diele. Schließlich findet er ihn ganz hinten unter dem Sofa im Wohnzimmer.
5: Aber Papa kommt nicht mit dem Teddy. Wie komisch. Warum dauert denn das so lange?
4: Warum kommt Papa nicht? Papa? Papa! Papa! Papa?
3: Jetzt denk mal. Nun hat Papa eine Geschichte vorgelesen, die Zahnbürste geholt, Wasser gebracht, ein Laken ausgewechselt und den Fußboden aufgewischt, den Topf getragen, nach dem Löwen gesucht, den Teddy gefunden
4: und ist dabei so müde geworden, dass er einfach auf dem Fußboden eingeschlafen ist, nachdem er den Teddy unter dem Sofa hervorgeholt hat. Und da liegt er jetzt und schnarcht. Ganz laut. Willi muss lachen. Papa sieht so lustig aus, wie er da liegt und schläft. Willi nimmt eine Decke und deckt Papa gut zu. Gute Nacht und nun schlaf gut, sagt Willi, bevor er in sein Zimmer geht. Jetzt will er nicht mehr rufen. Ein Papa, der schläft, kann ja nichts mehr bringen. Und rufen macht nur Spaß, wenn dann jemand kommt, findet Willi. Und jetzt kann Willi gewiss auch schlafen. Psst, leise. Ob er wohl eingeschlafen ist? Ja, guck mal. Nun schläft er. Gute Nacht, Willi Wieberg.
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3: Nachts im Zoo. Anton Schneider war Nachtwächter in einem großen Zoo am Stadtrand. Seit nunmehr 20 Jahren begann er pünktlich jeden Abend um 8 Uhr, wenn der Zoo seine Pforten geschlossen hatte, seinen Dienst. Er kontrollierte die Käfige, sah nach den Tieren und sorgte dafür, dass keiner unbefugt nachts in den Zoo kam. Am Ende der Nacht, wenn alle Menschen normalerweise aufstehen, ging er dann nach Hause und legte sich ins Bett. Ein Nachtwächter schläft nun mal am Tag und nicht in der Nacht. Doch an einem Abend kam alles anders. Anton konnte den ganzen Tag über nicht schlafen und so kam er völlig übermüdet zu seinem Arbeitsplatz im Zoo. Nach einem ersten Rundgang setzte er sich an seinen Schreibtisch, um die Zeitung zu lesen. Doch schon nach wenigen Minuten war er tief und fest eingeschlafen. Zur selben Zeit quetschte sich der kleine Affe Jim durch die engen Gitterstäbe seines Käfigs und verließ auf diese Weise sein Gehege. Er tat dies unbemerkt mehrmals die Woche. Doch hatte er dabei immer ein Auge auf den Nachtwächter, damit dieser ihn nicht erwischen konnte. Jim galt als das schlaueste Tier im Zoo. Als er am Büro des Nachtwächters vorbeihuschte, bemerkte er, dass dieser schlief. Der Affe wunderte sich, nutzte aber seine Chance und schlich hinein ins Büro. Er griff nach dem Hauptschlüssel am Hosenbund des Nachtwächters und verschwand genauso schnell, wie er gekommen war. Mit diesem Schlüssel konnte er nun jedes Schloss im Zoo öffnen.
4: »Hey, Leute!« brüllte Jim durch den gesamten Zoo. »Heute feiern wir eine Party!«
3: Alle freuten sich tierisch. Der Affe öffnete sämtliche Käfigtüren und Eisbären, Löwen, Pinguine, Kamele, Elefanten, Vögel und Ziegen tanzten miteinander, bis es stockdunkel wurde. Plötzlich hörte Jim ein Geräusch aus dem Büro des Nachtwächters. Er erschrak.
4: Sofort in die Käfige und tut so, als würdet ihr schlafen. Ich schließe schnell alles wieder zu und bringe den Schlüssel zurück,
3: rief Jim seinen Kameraden zu. Die Tiere rannten wild durcheinander, denn sie konnten in der dunklen Nacht kaum etwas sehen. Als alles wieder ruhig war, ließ Jim den Schlüssel hastig vor der Bürotür fallen und nur Sekunden später öffnete Anton die Tür.
5: Komisch, wieso liegt denn mein Schlüssel hier?
3: Wunderte sich der Nachtwächter. Er hob ihn auf und kehrte an seinen Schreibtisch zurück. 2 Stunden später begann er seine morgendliche Runde durch den Zoo. Die Sonne war schon aufgegangen und es wurde langsam hell. Anton traute seinen Augen nicht. Die Löwen waren im Affengehege, die Pinguine auf der Ziegenweide, die Vögel im Reptilienhaus, die Kamele am Löwenfelsen. Nichts schien an seinem Platz zu sein. Und trotzdem waren alle Käfige und Gehege fest verschlossen. Wie war das nur möglich? Noch bevor die ersten Zoobesucher kommen würden, musste der Nachtwächter alles wieder in Ordnung bringen. Es war kaum zu schaffen, doch es gelang ihm und er ging pünktlich wie immer nach Hause. Völlig erschöpft fiel er dort in sein Bett. Und als er wieder aufwachte, war er sich nicht sicher, ob er alles nur geträumt oder ob er es wirklich erlebt hatte.
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1: Poldi, das Sandmännchen.
2: Hey Bussi, bist du fertig mit Schneeschaufeln? Ruft Bello. Bussi und Bello sind im verschneiten Bussi-Bärgarten. Dicke Schneeflocken fallen vom Himmel und Bussi hat heute schon das dritte Mal den Weg freigeräumt. Doch langsam wird es dunkel.
3: Ich bin fertig für heute. Lass uns reingehen, sagt Bussi-Bär.
1: Bello läuft eilig ins Haus.
2: Brrr, ist das kalt. Außerdem bin ich richtig müde, meint er.
3: Lass uns heute früh ins kuschelwarme Bett gehen, sagt Bussi.
2: Hatschi! Hatschi!
1: Mitten in der Nacht wird Bello wach, weil er kräftig niesen muss.
2: Bäh, prustet er. Ich habe ja eine ganze Ladung Sand im Mund.
1: Langsam öffnet Bello die Augen. Im Zimmer ist es stockdunkel. Nur der Mond und ein paar Sterne scheinen durchs Fenster. Bello steigt vorsichtig aus seinem Körbchen. Unter seinen Pfoten knirscht es ganz fürchterlich.
2: »Wo kommt bloß dieser ganze Sand her?« grübelt Bello.
1: Plötzlich hört er etwas stolpern und er sieht einen Schatten zum Fenster flitzen.
2: »Hier geblieben!« ruft Bello laut und schnappt zu.
1: Jetzt ist auch Bussi hellwach.
3: »Was ist denn hier los?«
1: fragt er und macht das Licht an. Mitten im Zimmer steht ein kleines, hutzeliges Männchen und starrt erschrocken auf Bussi und Bello.
2: »Wer bist du denn?«
1: will Bello wissen.
4: »Ich heiße Poldi und bin euer Sandmännchen. Ich besuche euch jede Nacht. Wenn ihr tief und fest schlaft, streue ich euch Traumsand in die Augen, damit ihr schöne Träume habt«, erklärt das Männchen.
2: »Aber wieso ist der Sand im ganzen Zimmer verstreut?«, fragt Bello.
3: »Ich glaube, ich weiß warum«, sagt Bussi-Bär und schmunzelt. »Schau dir mal dein Sandsäckchen an, Poldi.«
1: Bello und Poldi untersuchen das Säckchen und finden tatsächlich ein Loch.
4: »Oje, das ist aber gar nicht gut. Ich brauche den Sand doch noch für die anderen schlafenden Kinder«, sagt Poldi.
1: Bussi ist schon verschwunden. Nach kurzer Zeit kommt er mit Nadel und Faden zurück.
3: »Wir helfen dir und nähen das Säckchen wieder zu«, sagt Bussi.
1: Poldi freut sich. Schnell ist das Sandsäckchen geflickt und Bussi und Bello schlafen schon wieder tief und fest. Poldi, das Sandmännchen, streut noch etwas Traumsand und schon fliegt es aus dem Fenster auf und davon. Und Bussi und Bello träumen den schönsten Traum, den sie je hatten.
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6: Zauberhafte Träume wünscht dir dein Bussi Bär.
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1: Und da habe ich jetzt einige Neuigkeiten für dich. Hallihallo, hier ist die Shady. Der Kasperl kommt ins Max Center Wels im Bundesland Oberösterreich. Jeden ersten und dritten Dienstag im Monat ist er dort. Das nächste Mal am 5. Mai und dann nochmal am 19. Mai. Los geht's, immer um 4 am Nachmittag. Am Basteltisch vor der Karlskirche in unserer Bundeshauptstadt Wien wird jeden Freitag und Sonntag gemeinsam gebastelt, gezeichnet und gebaut. Aus recycelten Materialien gestaltest du eigene Modelle für den öffentlichen Raum. So entstehen individuelle Kunstwerke jeden Freitag und Sonntag von 2 bis 4 am Nachmittag. Einfach vorbeikommen. Ton besteht aus Erde und Wasser, eigentlich genauso wie die Donauinsel. Wir erforschen das Material Ton und lassen neue Inseln in der Donau wachsen. Welche wird deine Lieblingsinsel? Komm ins Wien-Museum am Karlsplatz und mach mit beim offenen Atelier. Am 16. Mai zu jeder vollen Stunde von 11 bis 3 am Nachmittag. Für Kids ab 6 Jahren, der Eintritt ist frei. 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
3: Besuch auf dem Bauernhof.

Als Melanie vom Klassenausflug nach Hause kam, wollten die Eltern wissen, ob es denn schön gewesen sei. »Doch, es war sehr schön«, sagte Melanie. »Und?« fragte Papa. Melanie sah Papa an. »Was und?« »Willst du nicht ein bisschen mehr erzählen?« fragte Papa. »Nun lass dir doch nicht alles aus der Nase ziehen«, sagte Mama. »Och, ihr glaubt mir ja sowieso nicht«, meinte Melanie.

Pferde haben schrill gepfiffen und sind mit rauchenden Schornsteinen losgefahren, erzählte Melanie weiter. Wie bitte? Fragte Papa. Melanie ließ sich nicht aus der Ruhe bringen und erzählte weiter. Dampfend und schnaufend fuhren wir auf dem Bauernhof ein. Die Zugpferde hatten so viel Schwung, dass sie voll gegen die Prellböcke gerumpelt sind. Die haben vielleicht gemeckert. Die haben so einen Radau geschlagen, dass wir unsere Lehrerin überhaupt nicht mehr verstanden haben. Papa zog einen Mundwinkel hoch und machte ein Gesicht, als hätte er in einen wurmigen Apfel gebissen. Aha, die Prellböcke haben gemeckert, sagte er. Melanie nickte. Genau. Und hoch über dem Bauernhof hat ein Mastschwein im Ausguck gesessen. Sie sind da, hat es gegrunzt. Sie sind da. Und dann kamen die Perlhühner und haben uns begrüßt. Perlhühner? Fragte Mama. Ja, Mama, ich sag dir, diese Perlhühner waren vielleicht aufgetakelt. Eins hat mehr Ketten um den Hals gehabt als das andere. Ein Perlhuhn konnte kaum laufen, so schwer waren seine Perlen. Aber die aufgetakelten Perlhühner waren noch gar nichts gegen den Eleganter. Was ist denn das? Fragte Papa. Papa, du wirst doch wohl wissen, was ein Ganter ist, sagte Melanie entrüstet. Ja, natürlich weiß ich, was ein Ganter ist. Eine männliche Gans. Aber von einem Eleganter habe ich noch nie was gehört. Hat er einen Rüssel oder was? Melanie lachte. Quatsch, Papa, natürlich nicht. So ein Eleganter macht sich nur immer ganz fürchterlich schick. Der Eleganter auf dem Bauernhof hatte sogar eine Fliege um den Hals gebunden und einen Zylinder auf dem Kopf. Und immer, wenn er zum Baden in den Teich gegangen ist, dann mussten ihn die Gänse retten. Sein Frack hat sich nämlich so mit Wasser vollgesaugt, dass er jedes Mal abgesoffen ist, wie eine Bleiente. Aha, Eleganter, abgesoffen, Bleiente, sagte Mama. Sie fasste Melanie an die Stirn, ob sie vielleicht erhöhte Temperatur hatte. Melanie duckte sich weg. Mama, was soll das? Ich hab kein Fieber. Dann erzähl doch mal weiter, sagte Papa. Ich würde gern wissen, was ihr noch erlebt habt. Melanie überlegte. Ja, also, als nächstes sind wir zu den Schafen gegangen. Da gab es einen Neidhammel. Du meinst sicher einen Leithammel, unterbrach Mama Melanie. Nein, ich weiß, was ich meine. Ich rede vom Neidhammel, sagte Melanie. Als wir zur Schafweide kamen, stand der Neidhammel ganz weit weg von den anderen Schafen. Er war beleidigt, völlig grundlos. Der Bauer hat gesagt, dass dieser Neidhammel wegen jedem Dreck neidisch auf die anderen ist. Der würde sich sogar noch vordrängeln, wenn es zum Schlachten geht, nur weil er sonst neidisch auf den Ersten wäre. So ein blöder Hammel, sagte Papa. Melanie nickte. Aber die Schmeißfliegen im Stall, die waren noch blöder. Die haben uns und die Kühe mit allem Möglichen beschmissen. Am gemeinsten fand ich, dass sie auch die blinde Kuh andauernd geärgert haben. Die Ärmste konnte sich nicht mal richtig wehren. Stimmt, ganz schön ärgerlich, sagte Papa. Aber es gab auch ganz viele lustige Sachen, fuhr Melanie fort. Am lustigsten fand ich den Wasserhahn auf dem Misthaufen. Jedes Mal, wenn er gekräht hat, hat er danach getropft, weil sein Schnabel nicht ganz dicht war. Die Bäuerin hat ihn immer wieder zudrehen müssen. Na, da hatte sie ja ordentlich was zu tun, sagte Mama. Ja, den ganzen Tag lang, denn die Batteriehühner musste sie ja auch noch versorgen. Batteriehühner? Fragte Papa empört. Ich dachte, ihr seid auf einem Bauernhof gewesen, wo die Hühner frei herumlaufen können und nicht in solchen winzigen Käfigen hocken. Aber Papa, die Hühner sind doch alle frei rumgelaufen. Nur, wenn so einem Huhn der Strom ausging, musste die Bäuerin eben eine neue Batterie einlegen. Papa runzelte die Stirn. Nein, den Hühnern ging's wirklich prima, sagte Melanie. Ein paar haben sogar freiwillig mitgeholfen. Jetzt hör aber auf, sagte Mama. Wieso denn, wenn's doch so war? Beim Essen zum Beispiel. Zum Abschied haben wir nämlich noch was zu essen bekommen. In der Bauernstube haben wir uns alle an den riesengroßen Tisch gesetzt und dann ist das Suppenhuhn gekommen. Suppenhuhn? Fragte Mama. Du magst doch sonst nie Suppenhuhn. Na, das werde ich mir merken. Lass mich doch bitte ausreden, Mama. Dann ist das Suppenhuhn gekommen und hat uns Reibekuchen mit Apfelmus serviert. Wirklich lecker. Melanie strich sich mit der flachen Hand über den Bauch. Na, das war ja alles ganz nett, sagte Papa. Aber willst du uns nicht auch noch erzählen, was du auf dem Ausflug wirklich erlebt hast? Ja, bis jetzt war's ja lauter Unsinn, sagte Mama.
Melanie seufzte.

Sie lehnte sich zurück und verschränkte die Arme vor der Brust. Dann zuckte sie mit den Schultern. »Na gut, ich geb's ja zu. Das mit den Batteriehühnern war Quatsch.« Dann fing sie an zu grinsen. »Aber alles andere«, sagte sie, »alles andere ist wirklich wahr.«

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3: Eine traumhafte Insel. Es war einmal ein Pilot. Der hatte mit seinem Flugzeug schon die ganze Welt bereist. Doch eine klitzekleine Insel im Meer, ganz im Süden, da wo es sehr warm ist, die kannte er noch nicht. Es war auch kein Wunder, dass er die Insel nicht kannte. Sie war nämlich nirgendwo eingezeichnet. In keiner Landkarte, auf keinem Globus, nirgends. Aber ein Nachbarsjunge, der kleine Tom, hatte ihm von der Insel erzählt. Es sollte dort traumhafte weiße Strände aus Puderzucker geben und so schönes warmes Wasser, dass man am liebsten immerzu nur baden wollte. Früchte, so groß wie Luftballons, sollten dort an den Bäumen wachsen und sie sollten so lecker schmecken, dass man nie mehr etwas anderes essen wollte. Und erst die Menschen. Tom hatte erzählt, dass sie alle so nett zueinander seien und dass sie sich jeden Tag kleine Geschenke machten.
4: »Was für eine traumhafte Insel muss das sein?« dachte der Pilot.
3: Er wollte sich gleich auf die Suche machen. Er flog wochenlang, nur mit dem Ziel, diese eine Insel zu finden. Mit seinem Flugzeug flog er tagsüber und auch nachts, bei Regen und sogar bei Sturm. Doch er hatte einfach kein Glück. Er fand diesen zauberhaften Ort nicht. Zu Hause angekommen, legte er sich auf sein Sofa und überlegte, wo er noch nach der wundersamen Insel suchen könnte. Doch dann schlief er erschöpft ein. Durch ein Klopfen an der Tür wurde er geweckt. Es war Tom, der Nachbarsjunge.
5: »Hey, Pilot, wo warst du denn die ganze Zeit, hä?«
3: fragte er. Und der Pilot antwortete,
4: »Ich habe deine Insel gesucht, die, von der du mir erzählt hast, die Insel mit den traumhaften Stränden und den tollen Früchten.«
5: »Meine Insel?« lachte der Junge verschmitzt. »Die Insel kannst du gar nicht finden, auch wenn du die ganze Welt abfliegst. Die gibt es doch nur im Traum. Schließ die Augen, dann kannst auch du sie sehen.«
3: Und der Pilot schloss seine Augen und fiel in einen tiefen, tiefen Schlaf.
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